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1: Aus Altem wieder was Neues machen und das ganz ohne Zauberei. Das klingt doch dinotastisch. Recycling macht's möglich. Aber nur, wenn wir unseren Abfall richtig trennen. Plastik, Metall, Papier, Glas. Du kennst sicher die Tonnen mit den bunten Deckeln. Aus allem, was getrennt darin landet, kann wieder Neues gemacht werden. Das ist dann eben Recycling. Nur aus dem Restmüll nicht. Der ist wirklich Müll. Also hilf auch du mit und schau ganz genau, wenn du etwas wegwirfst, in welche Tonne es gehört. Und weißt du, warum Recycling so wichtig ist? Weil wir damit die Natur schützen und wertvolle Rohstoffe sparen, wie Holz oder Erdöl. Also hilf mit und wirf Abfälle in die richtige Tonne. So kann zum Beispiel aus einer leeren Spülmittelflasche wieder eine neue Spülmittelflasche werden. Zu Hause kannst du die Abfalleimer auch aufpeppen. Male oder klebe Bilder drauf, was hineingehört. Flaschen und Joghurtbecher für Plastik, Zeitungen und Schachteln für Papier. Leider landet immer wieder Müll in der Natur. Wenn du Lust auf ein Abenteuer hast, dann werde Mülldetektiv. Rüste dich mit Handschuhen, Zange und Sackerl aus und befreie die Natur von Müll, der dort nicht hingehört. Wohin damit? Genau, in die richtige Tonne. Coole Tipps und Ideen dazu findest du im Internet auf www.ara, jetzt kommt ein Vierer, kids.at, also araforkids.at.

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1: Du würdest am liebsten das ganze Jahr über Eis essen? Dann pass auf. Hier kommt ein tolles Rezept für selbstgemachtes Eis für dich. Die fruchtigen Benko Erdbeer-Popsicles. Popsicle ist das englische Wort für Eislutscher. Du brauchst also Eislutscherformen dafür. Da hinein kommt eine Mischung aus frischen Erdbeeren, Milch, Honig, etwas Zitronensaft und griechischem, also besonders cremigem Joghurt. Und eine Geheimzutat kommt noch dazu. Benko Erdbeere. Das ist so wie Benko Kakaopulver, nur eben für Erdbeermilch und macht unser Eis nochmal extra erdbeerig. Du verrührst die Zutaten gemeinsam mit einem Erwachsenen mit dem Mixer, füllst sie in die Förmchen, Stiel drauf und ab in den Tiefkühlschrank. Nach circa 4 Stunden ist dein Eis fertig. Das Rezept mit den genauen Mengenangaben gibt's auf www.meinkinderradio.at zum Nachlesen. Schick uns doch ein Foto von deinen Benko Erdbeer-Popsicles und lass es dir schmecken.
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daheim. Und ich weiß eh, es ist spät, aber wenn ich allein bin, weißt du, dann gehst du schon ein bisschen hoch. Geh, rufst halt zurück, oder? Oder ich ruf nochmal an und triffst da.

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4: Heute habe ich ein ganz tolles Frühstücksrezept für dich. Die Benko Vanille Pancakes mit Beeren. Stell dir eine kleine, dicke Palatschinke vor. Nur viel flauschiger. Das ist ein Pancake. Für den Teig brauchst du Mehl, Eier, Butter, Milch, etwas Zucker, Backpulver und eine Geheimzutat. Benko Vanille. Das ist so wie Benko Kakaopulver, nur eben mit Vanillegeschmack und macht deine Pancakes so richtig lecker vanillig. Du verrührst alles mit dem Schneebesen, lässt den Teig kurz rasten und dann wird's heiß. Gib gemeinsam mit einem Erwachsenen etwas Öl in eine Pfanne und für jeden Pancake einen kleinen Klecks Teig dazu. Auf beiden Seiten goldgelb backen und fertig. Jetzt kommt der schönste Teil. Staple deine Pancakes zu einem lustigen Turm. Verziere sie mit Ahornsirup und Beeren, Erdbeeren, Heidelbeeren oder Himbeeren, ganz wie du magst. Das Rezept mit den genauen Mengenangaben gibt's auf www.meinkinderradio.at zum Nachlesen. Schick uns doch ein Foto von deinen Benko Vanille Pancakes und lass es dir schmecken.
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4: Servus und hallo, am Mikro begrüßt dich Josie. Hunderte Paddelboote werden auf der Mur unterwegs sein. Und zwar am letzten Septemberwochenende bei der Mur-Challenge. Die Mur ist der Fluss, der durch das Bundesland Steiermark fließt. Immer mehr Leute finden Freude am Wassersport und nutzen die Mur zum Kajakfahren und Paddeln. Dafür werden schmale Boote benutzt und Ruder, die an beiden Enden Schaufeln haben. Sie werden dann abwechselnd links oder rechts im Wasser bewegt, um vorwärts zu kommen und zu lenken. Bei der Mur-Challenge legen die Boote eine Strecke von 45 Kilometern zurück. Von Groß-Lobming bis in die Stadt Leoben. Und klar, es ist natürlich eine Wettfahrt. Es geht darum, wer Österreichs schnellster Paddler ist. Bei der Mur-Challenge soll aber auch darauf aufmerksam gemacht werden, wie cool und wichtig Flüsse sind und dass nicht überall Kraftwerke gebaut werden sollten. Haifische lassen Flugzeuge besser fliegen. Das klingt doch verrückt, ist es aber nicht. Wissenschaftler haben sich die Haut der Haifische ganz genau angesehen und bemerkt, dass Haie wegen dieser besonderen Haut ganz leicht dahingleiten können, ohne dass das Wasser sie stark bremst. Diese Haihaut haben sie jetzt für Flugzeuge nachgebaut. Es ist eine durchsichtige Folie, mit der Flugzeuge jetzt beklebt werden. So sollen sie auch ganz leicht durch die Luft gleiten und der Luftwiderstand wird weniger bremsen. Dadurch brauchen die Flieger weniger Treibstoff. Schon toll, wie sich die Wissenschaft Ideen aus der Natur holt. Ein Feiertag für Kinder naht. Es ist der Weltkindertag. Am 20. September ist es soweit. Im ganzen Land wird es zu diesem Anlass besondere Aktionen geben. Dabei geht es aber nicht nur darum, dass Kinder Spaß haben, sondern es sollen alle daran denken, dass es Kindern nicht überall auf der Welt gut geht. Viele haben nicht genug zu essen, können keine Schule besuchen, werden von keinem Kinderarzt betreut und oft müssen sie auch schon arbeiten gehen. Der Weltkindertag soll alle darauf aufmerksam machen, dass Kinder geschützt gehören und auch Rechte haben. Der Weltkindertag wird in Österreich schon seit rund 70 Jahren begangen.
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7: Anais aus dem 7. Bezirk in Wien hat uns ein Mail an sparefroh@meinkinderradio.at geschickt. Sie möchte gerne wissen, wieso es eigentlich Geld gibt. Josi, dann leg mal los.
4: Das mit dem Geld ist eine spannende Geschichte. Da müssen wir weit in die Vergangenheit zurückschauen. Begonnen hat alles damit, dass die Menschen schon immer Hilfe oder Dinge von anderen benötigt haben. Aber vor vielen tausend Jahren, da hat es noch keinen Supermarkt und schon gar kein Einkaufszentrum gegeben. Die Menschen haben einfach Dinge untereinander eingetauscht. So wie das heute auch viele Kinder machen, zum Beispiel mit verschiedenen Sammelpickerln.
7: Ah ja, ich gebe von dem her, wovon ich viel habe und bekomme das, was ich brauche dafür.
4: Früher haben die Menschen zum Beispiel Äpfel gegen Mehl eingetauscht oder Eier gegen Kleidung. Später haben sie begonnen, auch schöne Muscheln zu sammeln und mit diesen zu bezahlen, fast schon so wie mit Geld. Dann sind auch Bernstein oder Kupferstücke und Schmuck als Zahlungsmittel dazugekommen.
7: Und dann hat jemand unser Geld, also Münzen und Scheine erfunden?
4: nicht ganz so schnell. Das Geld, so wie du es heute kennst, hat sich über lange Zeit entwickelt. Im alten Ägypten zum Beispiel, da hat man schon vor über 6000 Jahren mit Gold und Silber bezahlt. Daraus sind dann die Münzen geworden.
7: Das war für die Leute damals sicher viel einfacher, als zu tauschen. Außerdem sind Münzen noch etwas Schönes.
4: Aber jetzt stell dir einmal vor, du gehst mit deiner Mama einkaufen und ihr kauft ordentlich viel ein, sodass der Einkaufswagen voll ist. An der Kasse sollt ihr dann nur mit Münzen bezahlen. Das wäre ein ganz schöner Berg Geldstücke.
7: Darum gibt es ja jetzt Papiergeld, oder? Wo kommt das denn her und wer hat die Idee gehabt?
4: Weil den Leuten ihre Geldbeutel zu schwer geworden sind, hat ein Schotte vor etwa 300 Jahren das Papiergeld erfunden. Einen Schein, wo draufsteht, wie viele Münzen er wert ist. Und jeder hat dieses Papiergeld dann auch in Münzen umtauschen können, wenn er das wollte.
7: Spannend! Und heute zahlen meine Eltern im Supermarkt meistens mit Karte bei einem Kasterl.
4: Die Möglichkeit der elektronischen Bezahlung nutzen bereits sehr viele Leute. Man hält einfach seine Bankkarte oder mittlerweile auch die Uhr oder das Handy an den Kassenterminal, also dem von dir bezeichneten Kasterl bei der Kasse hin. Das Geld wird dann automatisch vom Konto abgebucht. Die Bankkarte ist also bares Geld wert.
7: Und darauf sollte man sehr gut aufpassen.
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0: Was? So spät ist es schon? Na dann auf in den Tag. Es gibt viel zu spielen. 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
2: Auf geht's in eine neue Stunde. Guten Morgen, wo auch immer du zu Hause bist. Hier im Radio sind Radino und seine Mama und wir gehen hier auch nicht mehr weg. Wir sind immer da, wenn du uns zuhören magst. Ja, und jetzt gibt's wieder eine ganze Stunde mit Liedern, Geschichten und ganz tollen Tipps für dich. Schön, dass du da bist.

0: Liebe Leute, ich bin für den Tag bereut. Bereit halt.
1: Na, Radino, bist du unter die Dichter gegangen?
0: Ja, Dichten macht Spaß. Schau, Mama, Morgenstund hat Gold im Mund und Gold im Mund ist ungesund.
1: Na, das hat aber schon jemand vor dir gedichtet, mein Schatz. Das gibt's schon länger. Aber wart mal. Am Morgen tut Radinos Mund schon jede Menge Blödsinn kund.
0: Hey, und Mama hat in ihrem Haar heute eine Ladung Zahnpasta.
1: Was?
0: Ja, da. Da, schau, da pickt ein ganz Urdino großer Klumpen.
1: Na bravo, wie kommt denn das da rein? Du, oh du mein großer Dichter, kannst du mal hier die Studioregler übernehmen? Ich muss mein Haar mal schnell entzahnpasten.
0: Na klar. Der Obermeister Radino schupft schnell mal hier das Radio. Und hier das nächste Lied. Komm, sing mit.
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1: Plumps, nanu, was war denn das? 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
2: Oh, schade. 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
1: Na gut, einmal.

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Schönen guten Morgen in Wien und überall sonst, wo du uns gerade zuhörst. Ich hoffe, du hast heute gut geschlafen und freust dich so wie wir auf den neuen Tag. Es gibt ja immer so viel zu erleben. Marina hat uns geschrieben und sie sagt, dass sie jeden Tag von Radino im Radio und von ihrem Hund Rambo geweckt wird. Der freut sich immer so auf Marina, dass er vor ihrem Bett wie ein Gummiball auf und ab hüpft. Das schaut sicher total lustig aus. Vielleicht magst du uns ja auch etwas von dir erzählen? Dann schreib Radino doch einfach eine Mail an radino@meinkinderradio.at. Radino freut sich da sehr drüber. Jetzt aber schnell das nächste Lied.

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4: Hallo Radino, ich heiße Tristan, ich komme aus Wien und ich erzähle dir jetzt einen Witz. Zwei Zebras gehen um die Straße, sagt das eine Zebra, bloß nicht hier, schau, was dem Kollegen hier passiert ist. Tschüss.
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Hallo, ich bin's, dein Radino. Und ich verspreche dir eins, gleich gibt's wieder eine Dino-tolle Geschichte. Das weiß ich, weil das nämlich mein Kinderradio ist. Jawohl. Und jetzt gibt's noch einen Dino-tollen Song.

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3: Der ausgebuchte Hip-Hop-Tanzkurs. Guck! Viktoria springt auf, reißt den rechten Arm nach oben und bewegt ihn im Takt der Musik nach links. Yeah! Ruft sie zusammen mit der Sängerin ihres Lieblingslieds, stemmt die Hand in die Hüfte und wirft die Haare zurück. Dann schluckt sie das letzte bisschen Milchreis runter und setzt sich wieder. Super, sagt ihre Mutter. Gleich nach dem Mittagessen melde ich dich bei diesem Hip-Hop-Tanzkurs an, Vicky. Aber jetzt isst bitte deinen Milchreis auf, im Sitzen, ja? Yeah! Ruft Viktoria noch einmal, diesmal nicht zusammen mit der Sängerin, denn ihr Lieblingslied ist schon zu Ende. Tut mir leid, der Hip-Hop-Tanzkurs ist ausgebucht, bis auf den letzten Platz voll, bedauert die Frau am anderen Ende der Leitung. Ach, wie schade, sagt Viktorias Mutter zu der Frau vom Hip-Hop-Tanzkurs. Meine Tochter hätte sich so gefreut. Sie tanzt für ihr Leben gern. Ja, schade, aber da kann ich leider gar nichts machen. Vielleicht bieten wir nächstes Jahr einen weiteren Kurs an, flötet die Frau am Telefon. Ach Mann, murmelt Viktoria und lässt sich auf den Küchenstuhl zurückfallen. Ihre Mutter verabschiedet sich von der Frau und umarmt sie. Ach, es tut mir so leid, Vicky. Ich weiß, wie gern du mit Jana und Helen zu dem Tanzkurs gegangen wärst. Kommt schon, schlackert nicht so rum, Kinder, ruft Claire, die Tanzlehrerin. Viktoria mag Claire. Sie hat noch keine Tanzstunde bei ihr verpasst. Und das, obwohl sie nur zusehen darf bei den Stunden. Schließlich ist der Kurs ja voll, aber zusehen ist besser als nichts, findet sie. Claire geht 3 Schritte nach vorn, dann wirbelt sie zu ihren Tanzschülerinnen herum. Seht ihr? Die Schultern lasst ihr locker. Ich bin hier die Chefin, müsst ihr denken. Dann klappt das von ganz allein. Okay? Gut. Sie stellt die Musik wieder an. Dann nochmal. Und 1 und 2 und 3 und los. Die Mädchen gehen nach vorn. Helen und Janne sind in der ersten Reihe und genau im Takt der Musik. Viktoria auf der Bank wippt mit den Füßen mit. Super, Kinder, genau so, ruft Claire und klatscht in die Hände. Dann probieren wir es jetzt noch einmal mit der Drehung. Sie hebt den Arm, stellt das Lied wieder an und zählt. Und 1 und 2 und 3 und los! Wieder laufen alle nach vorn. Und dann drehen sie sich. Und in dem Augenblick passiert es. Helen stolpert, knickt um und fällt. Ah! Brüllt sie. Claire stellt sofort die Musik aus. Alle drängen sich um Helen. Zeig mal her, bittet Claire, kniet sich neben Helen und betastet den Knöchel.
4: Oh, das tut so weh,
3: schluchzt Helen. Eine Viertelstunde später wird sie von ihrem Vater abgeholt. Danach reden immer noch alle durcheinander. So, Kinder, wir müssen weitermachen. Bis zur Tanzshow nächste Woche ist noch einiges zu tun. Bitte stellt euch wieder auf. Janne und die anderen gehen zurück zu ihren Positionen. Claire runzelt die Stirn. Das funktioniert nicht. Wir brauchen noch eine Tänzerin. Sie guckt zu Viktoria. Vicky, sag, möchtest du's mal probieren? Ich weiß, du hast nur zugeschaut bis jetzt, aber du würdest uns wirklich aus der Patsche helfen. Viktoria nickt. Na klar hat sie Lust. Sie stellt sich auf Helens Position. Super, danke. Wir gucken einfach mal, ob es geht, ja? Und wenn es

0: zu schwer ist, überlege ich mir was anderes, okay? Victoria nickt. Hoffentlich kriegt sie das hin. Claire stellt die Musik an. Und eins und zwei und drei und los! Victoria geht mit den anderen nach vorn. Sie versucht, nicht rumzuschlackern und daran zu denken, dass sie hier die Chefin ist. Dann kommt die Drehung. Und dann noch der Sprung. Claire stellt die Musik aus.
1: Toll, super machst du das, Vicky.
0: Sie guckt Victoria nachdenklich an.
1: Also gut, damit ist es entschieden.
0: Sollte Helen wegen ihrer Verletzung nicht mitmachen können bei der Tanzshow, würde ich mich freuen, wenn du einspringst. Magst du?
1: Victoria nickt. Gleich dreimal hintereinander, weil sie ganz schrecklich gern einspringen würde.
0: Gleich beginnt die Tanzshow. Victoria, Janne und die anderen Kinder stehen hinter dem Vorhang. Victoria hat schweißnasse Hände vor Aufregung.
1: Komm, wir gucken mal, wer da ist, flüstert Janne und zieht den Vorhang ein Stück zur Seite.
0: Gleich in der ersten Reihe sitzen ihre Eltern und Helen. Helens Fuß ist zwar nur gezerrt, aber bei der Tanzshow darf sie trotzdem nicht mitmachen. Jetzt entdeckt sie Janne und Victoria hinter dem Vorhang. Sie zeigt ihnen ihre gedrückten Daumen. Janne und Victoria winken zurück. In dem Augenblick geht Claire auf die Bühne. Sie stellt sich ans Mikrofon. Es wird leise.
2: Liebe Eltern, liebe Freunde, liebes Publikum, sagt sie, hier nun die Show des Hip-Hop-Kurses.
0: Und dann öffnet sich der Vorhang. Alle gehen auf ihre Positionen und Claire stellt die Musik an. Die Show beginnt.
1: Geschafft! Nur ein einziges Mal hat sie sich vertan, sonst hat alles geklappt.
0: Victoria verbeugt sich mit den anderen Kindern. Das Publikum jubelt.
1: Ihr wart super! Ruft Helen.
0: Dann kommt Claire auf die Bühne und stellt sich ans Mikrofon.
2: Vielen Dank. Ich freue mich, dass es Ihnen so gut gefallen hat, sagt sie.
0: Dann sieht sie zu Helen.
2: Leider waren wir nicht ganz vollzählig, weil sich eine Schülerin verletzt hat. Ich freue mich aber sehr, dass sie heute zumindest im Publikum dabei ist und ihre Gruppe angefeuert hat. Vielen Dank, Helen.
0: Alle klatschen und Helen bekommt einen roten Kopf. Jetzt dreht sich Claire zur Tanzgruppe.
2: Für Helen ist in letzter Minute Victoria eingesprungen, die bis dahin nur zugucken konnte, weil der Kurs ausgebucht ist. Victoria, das hast du super gemacht.
0: Alle klatschen und Victorias Kopf wird genauso rot wie der Kopf von Helen.
2: Als Dank für deinen Einsatz, setzt Claire ihre Rede fort, erweitere ich die Gruppe für dich um eine Person.
1: Heißt das,
0: stottert Victoria.
2: Claire lächelt. Genau. Das heißt, du bist ab jetzt auch im Hip-Hop-Tanzkurs. Ich bitte um einen extra Applaus für Victoria und Helen, sagt Claire.
0: Und dann klatschen alle und stampfen auf den Boden und jubeln noch mehr als vorher.
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1: Ah, da bist du ja, Radino. Heute gibt's noch eine Revanche, das sag ich dir, mein kleiner Frechdachs. Und schon ist er wieder weg. Kein Wunder, ich sag's euch, heute Morgen hat er sich ganz schön was geleistet. Ich hab noch geschlafen, da hat Radino einen Schwamm genommen, und zwar so einen, wie er immer beim Geschirr herumliegt, kennt ihr sicher. Ja, den hat er nass gemacht und mir direkt ins Gesicht. Ja? Habe ich ordentlich geschrien und geschimpft natürlich auch. Und dann habe ich ein bisschen gelacht, weil es irgendwie dann doch ganz schön lustig war. Aber das hat er nicht gesehen und das sagen wir ihm natürlich auch nicht.
0: Hab alles gehört.
1: Du kleiner Frechdachs, jetzt habe ich dich aber gleich.

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1: Hi, hier ist die Ines. Draußen ein Picknick zu machen, ist im Sommer ja wirklich etwas Tolles. Und kaum zu glauben, aber Ende August gibt es tatsächlich den Ist-Draußen-Tag. Dabei muss es gar kein großes Picknick sein. Schnapp dir einfach ein Butterbrot, etwas Obst oder dein Lieblingsgetränk und such dir einen schönen Platz im Freien. Das kann der Garten sein, ein Park, der Spielplatz oder sogar eine Bank am Waldrand. Am besten packst du auch noch eine kleine Decke ein, auf die man sich setzen kann oder sogar auch ein paar Polster. Deine Mama oder dein Papa freuen sich bestimmt, wenn du ihnen ein schönes Picknick im Garten vorbereitest und sie damit überrascht. Aber denk daran, lass deinen Picknickplatz so sauber zurück, wie du ihn vorgefunden hast. Nimm deinen Müll wieder mit und achte gut auf die Natur. Ich wünsche dir einen schönen Ist-Draußen-Tag und viel Spaß bei deiner nächsten Jause unter freiem Himmel.
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4: Aus Altem wieder was Neues machen und das ganz ohne Zauberei. Das klingt doch dinotastisch. Recycling macht's möglich, aber nur, wenn wir unseren Abfall richtig trennen. Plastik, Metall, Papier, Glas. Du kennst sicher die Tonnen mit den bunten Deckeln. Aus allem, was getrennt darin landet, kann wieder Neues gemacht werden. Das ist dann eben Recycling. Nur aus dem Restmüll nicht. Der ist wirklich Müll. Also hilf auch du mit und schau ganz genau, wenn du etwas wegwirfst, in welche Tonne es gehört. Und weißt du, warum Recycling so wichtig ist? Weil wir damit die Natur schützen und wertvolle Rohstoffe sparen, wie Holz oder Erdöl. Also hilf mit und wirf Abfälle in die richtige Tonne. So kann zum Beispiel aus einer leeren Spülmittelflasche wieder eine neue Spülmittelflasche werden. Zu Hause kannst du die Abfalleimer auch aufpeppen. Male oder klebe Bilder drauf, was hineingehört. Flaschen und Joghurtbecher für Plastik, Zeitungen und Schachteln für Papier. Leider landet immer wieder Müll in der Natur. Wenn du Lust auf ein Abenteuer hast, dann werde Mülldetektiv. Rüste dich mit Handschuhen, Zange und Sackerl aus und befreie die Natur von Müll, der dort nicht hingehört. Wohin damit? Genau, in die richtige Tonne. Coole Tipps und Ideen dazu findest du im Internet auf www.ara, jetzt kommt ein Vierer, kids.at, also araforkids.at.
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4: Servus, da ist die Josie mit vielen neuen Themen für dich. Ein 9-jähriger Bub hat beim Bergsteigen einen Weltrekord aufgestellt. Er ist der jüngste Bergsteiger auf der ganzen Welt, der den Mont Blanc erklommen hat. Das ist der höchste Berg der Alpen. Ganze 4807 Meter ist er hoch, also wirklich kein Spaziergang. Der 9-jährige Klettermax heißt Lelo und er kommt aus der Stadt Rom in Italien. Begleitet hat ihn sein Papa, der schon ein erfahrener Bergsteiger ist. Beide sind sehr stolz auf ihre Leistung. Gemeinsam haben sie schon einige Berggipfel bestiegen, aber keiner war so hoch wie der Mont Blanc. Lelo hat schon mit 3 Jahren mit dem Bergsteigen begonnen. Über 400 Wiener Schulen sind schon Wasserschulen. In diesen Schulen wird während der Unterrichtszeit nur Leitungswasser getrunken. Keine Säfte, keine Limo, nur Wasser. Und das aus gutem Grund. Denn Wasser trinken macht es Schulkindern leichter, gut aufzupassen. Sie müssen nichts dafür zahlen, Wasser macht nicht dick und ist auch gut für die Zähne. Noch dazu fallen keine Plastikflaschen an. Mit Beginn des neuen Schuljahrs haben in Wien 17.000 Tafelklassler begonnen. Alle haben zum Start eine Trinkflasche geschenkt bekommen, sodass sie sich immer frisches Trinkwasser holen können. Auch Rexi und Bello dürfen baden gehen. Im Freibad normalerweise ja nicht, aber am letzten Wochenende in der Badesaison wird in vielen Bädern eine Ausnahme gemacht. Bevor die Schwimmbecken ausgelassen werden und für den Winter vorbereitet, dürfen Hundebesitzer ihre Vierbeiner mit ins Freibad nehmen. Und natürlich dürfen die Hunde dann auch schwimmen und planschen. Ein paar Regeln müssen aber eingehalten werden. Alle Hunde brauchen einen gültigen Impfpass, eine Versicherung und eine Hundemarke.
5: Hallo, ich bin die Theresa. Zähneputzen ist sehr wichtig. Wer nicht regelmäßig die Zähne putzt, kann Karies bekommen. Das sind Löcher in den Zähnen. Dann muss man zum Zahnarzt gehen. Zumindest einmal in der Früh und einmal am Abend sollte man die Zähne putzen. Aber auch zwischendurch wäre gut, vor allem nach dem Süßigkeitenessen. Zucker ist sehr schlecht für die Zähne. Die Kariesbakterien sind wie kleine Monster. Sie machen Säure aus dem Zucker, die den Zahnschmelz angreift. Und dann entstehen eben die Löcher.
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6: Hallöle, hier ist André. Es ist wieder soweit. Zeit für einen neuen Buchstaben. Heute gibt es das G, also das G. Das heißt im Englischen übrigens G. Und deshalb gibt es heute wieder einen englischen Begriff, GPS. Das ist eine Abkürzung. Schreibt man GPS. Sprechen tut man es GPS. Du hast sicher schon einmal im Auto deiner Eltern dir die Frage gestellt, woher deine Eltern immer wissen, wo sie denn hinfahren müssen. Die Antwort ist aber nicht, dass sie Zauberer sind, sondern sie benutzen einfach GPS. GPS ist nichts anderes als eine Art App, die sich auf dem Smartphone befindet oder auch auf dem Navi, aber auch auf deinem, falls du eines hast. Also ein GPS ist ein Crewmitglied auf einem Piratenschiff, das immer weiß, wo es lang geht. Und dieses GPS kennt fast jeden Ort, auf der ganzen Welt nämlich. Und es kann dich auch dorthin führen, zu diesem Ort. Also wenn du dich jetzt fragst, wie macht das GPS das? Ich sag's dir. Es ist eigentlich ganz einfach. Im Weltraum über unserer Erde, da schwirren ganz viele Satelliten, die unsere Erde beobachten. Ein Satellit ist eigentlich nichts anderes als eine Art Flugzeug mit einer Kamera, das da im Weltall herumfliegt und eigentlich niemals landen muss. Deshalb heißt das GPS auf Deutsch auch globales Ordnungssystem. Ich sag's nochmal, globales Ordnungssystem. Global steht hierbei für weltweit und mit Ordnungssystem ist gemeint, dass sich das GPS auf der ganzen Welt einfach finden kann. Und das funktioniert so. Wenn du jetzt in deinem GPS einen gewünschten Ort eingibst, sendet das GPS eine Nachricht an den Satelliten im Weltraum. Der Satellit bekommt die Nachricht und sucht dir dann einen Weg genau zu diesem Ort. Ist er jetzt mit der Suche fertig, sendet er dir das Ergebnis an dein Smartphone und zeigt dir am Display dann den Weg an. Das Ganze geht so schnell, dass du oft nicht einmal eine Sekunde warten musst. Wow, richtig toll, oder? Und besonders toll ist es, wenn du irgendwo unterwegs bist, wo du dich nicht mehr auskennst. Also ein bisschen aufpassen muss man natürlich trotzdem, ja? Das GPS kann nämlich auch Fehler machen. Das kommt zwar sehr, sehr selten vor, trotzdem sollte man immer selbst mitdenken, wenn man GPS verwendet.
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9: Guten Morgen,
2: aufgewacht, ein wunderbarer Tag wartet auf dich. Wir haben wieder jede Menge Lieder und Geschichten und Tipps für dich vorbereitet und wir freuen uns natürlich auch schon sehr auf diesen neuen Tag zusammen mit dir. Radino wird natürlich auch gleich da sein, der kuschelt sich noch kurz in seinen Polster rein, aber ich würde mal sagen, wir fangen dann schon mal an, oder?
8: Sie

0: Das war wieder dino-tassische Musik hier bei uns. Du hörst Radino, mein Kinderradio. Radino, schau mal, da drüben sitzt schon jemand ganz fleißig am Mikrofon.
1: Stimmt, der ist schon bereit für die riesengroße Party mit dino-tastischer Musik hier bei mein Kinderradio. Hallo, lieber André.
2: Hallöle, Radino, und natürlich auch an deine Mama ein Hallöle.
0: André, heute am Nachmittag wird es ja wieder tolle Spiele bei dir geben in der Minidisco.
2: Natürlich, das Reimwörterspiel, Auswahlspiel und Gegenteilspiel.
1: Und das versteckte Spiel.
2: Psst. Das darfst du ja noch nicht verraten.
1: Ja.
0: Das müssen die Kinder ja selber nennen, Radino. Aber du brauchst ja noch Sprachnachrichten für heute Nachmittag, oder?
2: Ja, bei den Anmeldungen für die Telefonate schaut es ja sehr gut aus. Da ist die Wartezeit sehr, sehr lange. Das muss man an dieser Stelle auch dazu sagen. Aber Sprachnachrichten, die gehen auch recht kurzfristig, und zwar über Radinos gratis Handy-App.
1: Und können wir nicht jetzt schon ein paar Sprachnachrichten vom Nachmittag hören, André?
2: Ja, müssen wir deine Mama fragen, ob wir überhaupt noch Zeit dafür haben.
0: Ja, klar. Das geht sich schon noch aus. Hören wir uns noch ein paar an.
1: Achtung, Achtung, jetzt kommt wieder eine dino-tastische Sprachnachricht.
3: Hallöle André, hallöle Radino, hier spricht die Felicitas, 7 Jahre alt, und ich wohne in Lindenberg, das ist in Deutschland. Meine zwei Lieblingslieder auf meinem Kinderradio sind Seeräuber Opa Fabian und das Lied mit Hey, hör, komm, tanz mit Radino.
4: Hallo Radino, ich bin Milo, 6 Jahre alt aus Braunau. Ich möchte jetzt alle meine Freunde grüßen. Radino, André, Felix, Lukas, Magdalena, Lena, Amelie, Mama, Papa, Oma, Opa, Tante, Onkel, Cousine, Schwester, Bruder, Cousin, und das war's.

0: Juhu, ein neuer Tag.
1: Guten Morgen, Radino, und guten Morgen da draußen in Wien und rundherum. Unser kleiner Radio-Dino Radino hat heute so gute Laune, weil er es wieder mal geschafft hat, vor seinen Geschwistern aus dem Bett zu kriechen. Und das ist deshalb so toll, weil er dann nämlich immer Zeit hat, die Zahnbürsten zu vertauschen und die Jacken zu verstecken und die Schuhbänder zu verknoten. Ja, an solchen Tagen ist der Morgen bei uns ganz besonders lustig, das kannst du mir glauben. Vor allem für Radino.
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0: Schon. Ich habe gerade eine E-Mail bekommen. Wir haben wieder ein Geburtstagskind.
1: Yeah! Schreib auch du, Radino, wenn du Geburtstag hast, eine Mail. radino@meinkinderradio.at.
0: Ich wünsche allen Geburtstagskindern einen dino-starken Tag. Und das nächste Lied ist jetzt nur für euch.

0: Also meine Mama ist ja die Dino-beste Geschichtenvorleserin der ganzen Welt. Und mein Papa ist da auch ganz gut. Aber Mamas und Papas, die haben manchmal ja gar keine Zeit, weil sie andere Sachen machen müssen. Und dann muss ich zur Oma rübergehen. Und wenn die dann ihre Brille nicht findet, dann gibt's erst keine Geschichte. Und deshalb habe ich gesagt, auf mein Kinderradio muss jede Stunde mindestens eine Geschichte laufen. Damit ich immer was anhören kann. Und du natürlich auch, weil es ja auch dein Radio ist. Und jetzt kommt gleich wieder eine Geschichte. Juhu!
1: Ich mach mir auf dein lustiges Lollipop. Ja. Ich werd so richtig fröhlich vom Lollipop.
2: Nimm ungefähr

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3: Miris Abenteuerreise. Miri sitzt in ihrem Schmullwinkel im Kleiderschrank. Das ist alles so ungerecht. Als Mama heute von der Arbeit kam, hat sie gesagt, dass sie nicht morgen, sondern erst in ein paar Tagen in den Bauernhof Urlaub fahren können. Mama hat vorher noch irgendwas Blödes im Büro zu tun. Aber Miri will jetzt sofort verreisen. Und solange das nicht geht, wird sie in ihrem Schmollwinkel bleiben. Das hat Mama eben davon. Die Schranktür bewegt sich.
4: »Was machst du da?«
3: will ihr Bruder Luca wissen.
5: »Geh weg«,
3: knurrt Miri.
4: »Versteckst du dich?«
5: »Geht dich gar nichts an.«
4: »Vor Einbrechern oder vor wilden Tieren?«
3: fragt Luca weiter. Jetzt krabbelt auch er in den Schrank. Zu zweit ist es ziemlich eng in Miris Schmollwinkel. Eine Hose baumelt in Lukas Gesicht. Vorsichtig schiebt er sie beiseite.
5: »Mann, hier gibt es ja lauter Schlingpflanzen.«
3: Miri schaut sich um. Da baumelt ihr Sommerkleidchen am Bügel, ihr Anorak, ihre Regenjacke. Stimmt, lauter Schlingpflanzen.
5: »Wir sind im Urwald«, sagt sie aufgeregt. »Hörst du die Tiger?«
3: Luca grollt zur Antwort. Miri sitzt auf einmal ganz aufrecht.
5: »Wir müssen uns in Sicherheit bringen.«
3: Sie winden sich zwischen den Schlingpflanzen hindurch. Das ist ganz schön gefährlich. Von oben fällt Miri etwas auf den Kopf. Ein Palmwedel wahrscheinlich, der aussieht wie ein Handtuch. Und dann poltert es lautstark, als Luca mit dem Fuß gegen die Winterstiefel tritt. Das war bestimmt ein Elefant. Endlich sind sie aus dem Urwald heraus und gelangen auf die weite Steppe. Blau und flauschig wie der Kinderzimmerteppich liegt sie vor ihnen. Damit kein gefährliches Tier sie entdeckt, robben Miri und Luca auf dem Bauch darüber hinweg, bis sie an den Rand der Steppe kommen. Denn
5: da ist ein reißender Fluss,
3: ruft Luca und deutet auf den Streifen Parkett. Wie sollen sie nur an das andere Ufer kommen? Aber Miri hat eine Idee. Sie holt den großen Pappkarton, in dem heute Morgen ihre Puppen gewohnt haben, und dreht ihn um.
5: »Wir rudern mit unserem Boot!«
3: Luca findet noch zwei Kochlöffel in der Puppenküche und dann hocken sie sich zusammen in das Boot

0: eine Klapperschlange.
1: Sie robben weiter übers Land. Hinter einer unüberwindlichen Wand ragen die Küchenmöbel wie ein Gebirge auf. Miri und Luca kriechen zu einer Felstür und linsen hindurch. Die Schlange steht in der Küche und klappert mit Geschirr. Auf einem Teller liegen ein paar Kekse. Wieder grollt es. Diesmal ist es kein Tiger, sondern Miris Magen.
0: Jetzt!
1: Zischt sie. Gemeinsam stürzen sie los, schnappen sich jeder eine Handvoll Kekse und flüchten mit ihrer Beute hinter die Felswand, über den Fluss, durch die Steppe bis in ihre Urwaldhöhle. Das Lachen der Klapperschlange folgt ihnen.
2: Puh, das war knapp,
1: schnauft Luca und knabbert an einem Keks. Miri nickt. So spannend ist es ja nicht mal auf dem Bauernhof.
0: Und wohin reisen wir jetzt?
1: Fragt sie.
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0: Radino?
1: Ja, Mama?
0: Ich habe da was gefunden, das müsste genau das Richtige für dich sein. Du bist ja ein richtiges Dino-Schleckermäulchen, oder?
1: Oh, ja.
0: Na dann schau mal her. Wir machen jetzt nämlich einen Schlabberdabber-Wackelpudding.
1: Einen was?
0: Einen Schlabberdabber-Wackelpudding. Dafür brauchen wir Fruchtsaft und Gelierzucker. Sonst nix. Der Gelierzucker wird im Fruchtsaft aufgekocht und dann gleich rein ins Einmachglas mit Schraubverschluss. Abkühlen lassen. Fertig.
1: Klingt super, Dino. Yummy.

0: Ich hol schon mal den Saft.
1: Ist gut. Und ich mache uns die Musik dazu.
2: Ich hab dir doch gesagt, du sollst Urlaub nehmen.
3: Wie geht Urlaub denn?
2: Ganz einfach. Urlaub ist, wenn du nicht zur Arbeit erscheinst.

und möchte gern was tun. Doch erstmal muss ich schlafen und danach etwas rum.

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1: Du, Mama?
2: Ja, mein Schatz?
1: Was macht eigentlich der André von der Minidisco sonst den ganzen Tag?
2: Das weiß ich eigentlich gar nicht genau. Wieso denn?
1: Glaubst, will er mal mit mir was Dino Cooles unternehmen?
2: Ja, ganz bestimmt. Gute Idee. Frag ihn einfach mal. Hier kommen ein paar Tipps. Vielleicht ist ja was dabei für euch.
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4: Hallo, hallo, da ist die Ines. Wie die großen Maler mit Pinsel, Leinwand und bunten Acrylfarben malen, das kannst du im Atelier Meisel im 14. Wiener Gemeindebezirk. In der offenen Malwerkstatt zeigt dir jemand, wie das geht und du bekommst viele künstlerische Tipps. Am 19. und am 20. September jeweils von 12 Uhr mittags bis 6 am Abend. Die Teilnahme ist kostenlos. Komm zum Aufsteirer nach Graz ins Bundesland Steiermark. Am 19. und am 20. September gibt's neben Musik, Tanz und Handwerk auch ein eigenes Kinderprogramm im Burghof. Dazu kommt die Kindermeile in der Schmiedgasse. Einfach vorbeikommen, es gibt keinen Eintritt. Ankerzeit ist ein neues Familienentlastungszentrum in der Seestadt in unserer Bundeshauptstadt Wien und lädt dich schon vor der großen Eröffnung zum Reinschnuppern ein. Am 23. September kannst du gemeinsam mit deinen Eltern 2 Stunden lang die neuen Räume entdecken. Es gibt verschiedene Stationen zum Ausprobieren. Bewegung, Kreativität, kleine Challenges und auch ruhige Momente sind dabei. Wer zum Schnuppern vorbeikommen möchte, muss sich aber vorher anmelden. Mit einer Mail an hallo@ankerzeit.wien. Ja, und wenn auch du einen richtig coolen Veranstaltungstipp für uns kennst, dann verrat ihn uns doch bitte gerne über das Anmeldeformular auf meinkinderradio.at.
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7: 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Wie heißen die beiden Geschwister vom Werwolf? 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
4: Hallo aus dem Nachrichtenstudio. Ich bin Josie. Nicht nur Faultiere und Mammuts haben in der Eiszeit gelebt, sondern auch Wollnashörner. Ein Forschungsteam mit Fachleuten aus vielen Ländern hat jetzt die spannende Geschichte dieser ausgestorbenen Tiere erforscht, über einen Zeitraum von 500.000 Jahren. Die Wissenschaftlerinnen und Wissenschaftler haben Haar- und Knochenteile untersucht und herausgefunden, dass die Wollnashörner ursprünglich im Land Tibet weit weg entstanden sind, sich dann aber über ganz Europa und Asien ausgebreitet haben. Später haben sie sich ins Gebirge zurückgezogen. Sogar in Österreich waren sie, denn auch hier hat man Knochen von ihnen gefunden. Vor etwa 10.000 Jahren sind diese beeindruckenden Tiere mit dem dichten Zottelfell und den mächtigen Hörnern auf der Nase ausgestorben. Wahrscheinlich, weil das Klima sich verändert hat und weil immer mehr Menschen auf der Erde waren. Das auf der ganzen Welt beliebteste Kuscheltier ist der Teddybär. Ich bin mir ganz sicher, dass es auch bei dir im Kinderzimmer einen solchen gibt. Und weil Teddys so gute Tröster, Kuschler und Freunde sind, haben sie sich einen Ehrentag verdient. Der hat vor kurzem stattgefunden, nämlich am 9. September. Eine bekannte Firma, die Teddybären herstellt, hat dazu eine Ausstellung mit ganz besonderen Bären gemacht. Da war ein grüner Teddy mit Krone, der wie die amerikanische Freiheitsstatue aussieht. Einer war als Kaiser von China verkleidet und einer rot wie eine Tomate mit grünen Blättchen am Kopf. Teddybären sind nicht nur bei Kindern sehr beliebt. Überall gibt es Erwachsene, die Teddys sammeln. Hunderte Paddelboote werden auf der Mur unterwegs sein. Und zwar am letzten Septemberwochenende bei der Mur-Challenge. Die Mur ist der Fluss, der durch das Bundesland Steiermark fließt. Immer mehr Leute finden Freude am Wassersport und nutzen die Mur zum Kajakfahren und Paddeln. Dafür werden schmale Boote benutzt und Ruder, die an beiden Enden Schaufeln haben. Sie werden dann abwechselnd links oder rechts im Wasser bewegt, um vorwärts zu kommen und zu lenken. Bei der Mur-Challenge legen die Boote eine Strecke von 45 Kilometern zurück. Von Groß-Lobming bis in die Stadt Leoben. Und klar, es ist natürlich eine Wettfahrt. Es geht darum, wer Österreichs schnellster Paddler ist. Bei der Mur-Challenge soll aber auch darauf aufmerksam gemacht werden, wie cool und wichtig Flüsse sind und dass nicht überall Kraftwerke gebaut werden sollten.
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5: Hallo und willkommen wieder hier in Radinos Werkstatt. Die Linda aus Radstadt im Bundesland Salzburg hat uns ein Foto von einem dinotastischen Fußballtor geschickt. Das hat sie mit ihrem Papa gebaut. Und so eines möchte ich auch haben. Weil jeder, der gerne Fußball spielt, kennt das bestimmt. Bei einem schnellen Match macht man Tore mit Schultaschen oder mit Turnbeuteln. Das funktioniert zwar ganz okay, aber so richtig toll ist es nicht. Deswegen bauen wir heute unser eigenes Fußballtor. Oder vielleicht gleich zwei, wenn man gegeneinander spielen will. Und dazu braucht man weniger als viele vielleicht denken. Verschieden lange Rohre, passende Winkelstücke, das Netz und Kabelbinder.
6: Und nicht die Packung Heringe vergessen.
5: Hä, bist du schon wieder hungrig?
6: Nein, nein, das sind so Metallteile in U-Form. Aber dazu kommen wir noch später. Ich bin übrigens der David und ich heiße euch auch herzlich willkommen. Schauen wir uns mal an, mit welchen Schritten wir unser Projekt starten.
5: In der Bauanleitung steht, dass wir zuerst die Rohre zurechtschneiden müssen. Da steht, dass man das mit einer Eisensäge machen muss.
6: Stimmt. Und weil ich ja weiß, dass nachher deine Freunde zu Besuch kommen, habe ich die Rohre schon mal mit der Metallsäge auf die richtige Länge zugeschnitten und mit der Halbrundfeile entgratet. Also die Schnittkanten so bearbeitet, dass man sich dabei nicht verletzen kann.
5: Das heißt, wir können sie jetzt schon mal miteinander verbinden.
6: Richtig. Und das machen wir mit den Winkeln. Das sind diese Zwischenstücke, weil die Rohre, die lassen sich ja nicht biegen.
5: So, sitzen die Rohre auch richtig fest? Mir kommt das noch ein bisschen locker vor.
6: Ja, das kannst du gerne selbst überprüfen. Nimm dafür einfach den Innensechskantschlüssel und ziehe die Schrauben in den Winkeln ordentlich an.
5: Jetzt schaut es schon aus wie ein echtes Tor.
6: Ja, und damit man den Ball nur noch nachlaufen muss, wenn man daneben schießt, befestigen wir jetzt noch das Netz. Dazu müssen wir es über das Torgestell legen, ausrichten und alle 10 bis 20 cm mit einem Kabelbinder an den Rohren fixieren. Aber achte darauf, dass die Laschen der Kabelbinder auf der Torrückseite liegen und zum Netz hin ausgerichtet sind. Danach können wir das überstehende Netz mit der Schere ganz einfach abschneiden.
5: Das muss aber super stabil sein, weil ich schieß immer mit voll Karacho drauf.
6: Ja, das habe ich mir schon fast gedacht. Dann nehmen wir am besten lieber noch den einen oder anderen Kabelbinder mehr. So, das war's dann aber eigentlich auch schon wieder, oder haben wir etwas vergessen?
5: In der Bauanleitung steht nur noch, dass wir das Tor auf der Wiese festmachen müssen.
6: Ach ja, dafür brauchen wir jetzt dann die Heringe. Und nein, das ist nichts zu essen, das sind so kleine Metall-Us, mit denen man das Tor auf dem Wiesenboden befestigen kann.
5: So, dass es halt nicht verrutschen oder umfallen kann.
6: Ja, genau so ist es. Dazu stülpen wir die 10 Metallheringe in gleichen Abständen über die Rohre am Boden und drücken oder schlagen sie in den Untergrund, bis das Tor richtig stabil steht. Ja, und wer jetzt Lust bekommen hat, sein eigenes Tor zu bauen, der findet die Bauanleitung inklusive der ganzen Materialliste auf meinkinderradio.at. Ja, und wir testen jetzt mal die Festigkeit vom Fußballtornetz.
5: Ole, ole, ole, ole.
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8: Puh, Radino, also Raumschiffe und Ritter in einer Geschichte?
7: Ja, und Eiscreme.
8: Naja, also, weißt du was, ich würde sagen, dass wir uns einfach mal überraschen lassen, oder? Welche Geschichte da heute im Kopfkino kommt. Wir haben ja jeden Tag um 8 Uhr in der Früh, um 3 Uhr am Nachmittag und um 6 Uhr am Abend immer eine andere Geschichte, damit für jeden die passende Geschichte dabei ist. Aber weißt du was? Wir machen jetzt einmal eine Liste mit deinen Wünschen. Ja, und wenn davon was vorkommt, dann haken wir es gemeinsam ab, okay?
7: Dino, toll! Ich bin gespannt, wie viele Haken ich machen kann.
8: So, gleich gibt's jetzt noch die Kindernachrichten und dann geht's gleich mal los mit dem Kopfkino hier bei Radino, mein Kinderradio.
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0: Balus Augengläser. Ein neuer Tag im Dschungel war angebrochen. Mowgli sah sich die vielen bunten Schmetterlinge an. Aber immer, wenn er die hübschen Exemplare aus der Nähe betrachten wollte, flogen sie davon.
1: Nicht wegfliegen! Ich will euch doch nur ansehen! Wartet!
0: Mowgli lief rüber zu Balu, der neben einem Baumstamm saß und ein Nickerchen hielt.
1: Balu!
2: Ja? Was ist denn?
1: Würdest du mir deine Augengläser leihen?
2: Meine Augengläser?
1: Ich möchte mir diese Schmetterlinge ganz genau ansehen. Aber immer wenn ich an sie rangehe, fliegen sie schnell weg.
2: Die Sache ist so, Mowgli. Ohne meine Augengläser kann ich überhaupt nichts sehen.
1: Bitte! Ich gebe sie dir auch gleich wieder zurück. Ehrlich, das verspreche ich.
2: Nun, also gut. Aber nur für einen Moment.
0: Balu gab Mowgli die Augengläser und der Junge setzte sie auf.
1: Sieh dir das an. Was sagst du nun, Balu? Sehe ich nicht sehr klug aus? Jetzt bin ich der König des Dschungels.
0: Die beiden merkten nicht, dass sie heimlich von Mascha beobachtet wurden. Das Affenweibchen saß auf einem Ast und fraß genüsslich eine Banane, während sie dem Gespräch der beiden lauschte.
2: Bitte sei jetzt sehr vorsichtig. Ich habe keine Ersatzgläser.
1: Nur keine Sorge, Balu. Oh, ich glaube, dieser hier wird mein Lieblingsschmetterling.
0: Während Mowgli zu den Schmetterlingen lief, um sie aus der Nähe zu betrachten, folgte Mascha ihm. Nichts entging ihren wachsamen Augen.
1: Dieser hier ist auch sehr schön.
0: Plötzlich rutschte Mowgli auf der Bananenschale aus, die Mascha auf den Weg geworfen hatte. Er flog kopfüber und landete auf dem Rücken. Dabei verlor er Balus Augengläser. Auf diesen Moment hatte die Äffin gewartet. Sie schnappte sich die Gläser, ohne dass Mowgli etwas davon mitbekam. Als er kurz darauf feststellte, dass die Gläser verschwunden waren, bekam er einen großen Schreck. Ausgerechnet jetzt wollte Balu seine Brille wieder haben.
2: Jetzt hast du alles gesehen. Ich will meine... Au!
0: Da Balu ohne seine Brille nicht sehen konnte, war er gegen einen Baum gerannt und hingestürzt.
2: Gib sie mir zurück, bevor sie kaputt gehen.
1: Ja, nur noch einen Augenblick. Du bekommst sie gleich zurück.
0: Plötzlich tauchte Mascha hinter Mowgli auf. Erstaunt blickte er sich um.
3: Vorsicht, Menschenjunge! Du stehst auf meinem Schwanz!
1: Das war keine Absicht. Ich habe nur gerade etwas gesucht. Hey!
0: Jetzt sah Mowgli, dass Mascha die Augengläser aufgesetzt hatte. Er wollte gerade nach ihnen greifen, aber da lief das Affenweibchen davon. Mowgli blieb nichts anderes übrig, als hinterherzulaufen. Balu, der nicht wusste, was vor sich ging, wurde sehr ungehalten, denn er wollte seine Gläser endlich wieder haben.
2: Was ist denn hier los, Mowgli? Mit wem sprichst du? Was ist mit meinen Augengläsern?
0: Mowgli versuchte verzweifelt, die Augengläser wiederzubekommen, aber er schaffte es nicht, Mascha einzuholen. Sie war einfach zu schnell.
1: Hey, bring sie sofort zurück! Komm her!
0: Mascha hatte sich auf einen Baum in der Nähe des Wasserfalls geflüchtet. Neugierig begutachtete sie die Augengläser, dann setzte sie sie wieder auf. Doch sie sah ihre Umgebung nur noch verschwommen. Sie geriet ins Wanken und stürzte herab. Sie fand sich auf einem der unteren Äste des Baumes wieder. Ihre Affenfreunde hatten die Szene beobachtet und kletterten zu ihr. Mascha, die sich von ihrem Schrecken erholt hatte, setzte die Gläser wieder auf und machte eine wichtige Miene. Ihre Freunde hatten die Gläser noch nicht entdeckt, denn Mascha saß mit dem Rücken zu ihnen.
4: Mascha, wo warst du? Wir wollen spielen.
5: Was ist? Willst du denn nicht spielen?
3: Spielen ist was für Babys.
4: Hast du gehört? Mascha ist zu erwachsen, um mit uns zu spielen. Warum sind wir denn nicht mehr gut genug?
3: Weil ich jetzt klüger bin. Ich bin die Königin des Dschungels.
0: Mascha hatte sich umgedreht und ihre Freunde über den Rand der Augengläser angestarrt, als sie sprach. Die beiden erschraken, denn Maschas ungewohnter Anblick machte ihnen Angst.
4: Mascha, du siehst komisch aus. Wo hast du die her, diese...
3: Augengläser. Nur klugen Tieren ist es gestattet, sie zu tragen.
5: Wie funktionieren sie?
3: Zu viele Fragen. Es wird Zeit für Königin Mascha, sich an ihr Volk zu wenden.
0: Mowgli hatte die Verfolgung aufgegeben und Balu erzählt, was passiert war. Mit hängenden Köpfen gingen sie ihres Weges. Bagheera hatte sich ihnen angeschlossen.
6: Mowgli, bist du sicher, dass es einer von der Affenbande war?
1: Ja, ich glaube schon. Ein Weibchen.
2: Als ob das nicht egal wäre. Die Augengläser sind gestohlen. Diese Affenbande ist verrückt.
1: Oh, ich habe ein ganz schlechtes Gewissen, Baloo. Das ist alles allein meine Schuld.
2: Ich muss eben zusehen, wie ich ohne sie zurechtkomme, nicht wahr? Und was dich angeht, Mowgli, du könntest mal aufhören, so dämlich zu grinsen.
6: Hm? Baloo, du redest mit einem Baumstumpf.
2: Was? Hä? Ach ja.
1: Bagheera, wir müssen zu den kalten Höhlen gehen und dieses Affenweibchen finden.
2: Nein, Mowgli, du wirst heute nirgendwo mehr hingehen. Wir essen zu Abend und gehen dann schlafen.
0: Baloo war auf der Bananenschale ausgerutscht, die immer noch auf dem Weg lag.
6: Blöde Äffin. Die kann doch mit diesen Augengläsern gar nichts anfangen.
0: Mascha war mit ihren Gefährten zu den kalten Höhlen zurückgekehrt. Inzwischen war es Nacht geworden und die Affen stellten ihrer neuen Königin pausenlos Fragen. Seit Mascha die Augengläser trug, hatte sie eine besondere Stellung. Ihre Affenbrüder hielten sie nun für sehr weise und glaubten ihr jedes Wort, so absurd es auch sein mochte.
3: Du fragst, warum oben auf den Bergen Schnee liegt? Königin Mascha wird es dir sagen. Er tropft herunter vom Mond.
4: Es liegt also Schnee auf dem Mond?
3: Natürlich, wäre er sonst weiß.
7: Und warum haben Elefanten lange Nasen?
3: Eine einfache Frage. Sie benutzen sie, um auf Bäume zu klettern.
7: Ich habe noch nie einen Elefanten auf einem Baum gesehen.
3: Das machen sie nur, wenn niemand zusieht.
7: Seht sie euch an, Königin Mascha ist der klügste Affe, der je gelebt hat.
0: Zufrieden blickte Mascha in die Runde.
3: Nun keine Fragen mehr. Ihr dürft jetzt das Futter für eure Königin zubereiten. Ich sollte natürlich auch auf meinem Thron sitzen.
0: Einer der Affen hob erneut die Hand, aber Mascha reagierte ungehalten.
3: Ich sagte keine Fragen mehr.
7: Aber ich wollte doch nur fragen, was ist ein Thron?
0: Mowgli, Bagheera und Baloo saßen an ihrem Nachtlager am Fluss. Der Panther leckte gerade die Reste von einem Knochen ab und Baloo aß genüsslich blaue Beeren. Nur Mowgli war der Appetit vergangen. Die Sache mit den Augengläsern war ihm auf den Magen geschlagen.
6: Nicht hungrig, Mowgli?
1: Nein. Ich glaube, ich werde jetzt gleich schlafen gehen. Gute Nacht, Bagheera. Gute Nacht, Baloo. Und entschuldige.
6: Gute Nacht, Mowgli.
0: Mowgli fasste einen Plan. Er musste unbedingt zu den kalten Höhlen und die Augengläser zurückholen. Damit Baloo und Bagheera nicht merkten, dass er weg war, zog er einen schweren Ast hervor, den er gegen den Baumstamm gelegt hatte, wo er immer schlief. Dann malte er ein Gesicht auf eine Kokosnuss, legte sie oberhalb des Astes ab und bedeckte den Ast mit Blättern. In der Dunkelheit sah es so aus, als würde Mowgli dort liegen. Der Junge war zufrieden mit dem Ergebnis und schlich sich davon, ohne dass seine Freunde etwas merkten. Mascha unterdessen ließ sich von der Affenbande bedienen. Sie genoss ihre neue Rolle sehr. Die Affen hatten Mascha ein Holztablett mit Früchten gereicht. Kritisch beäugte sie sie, dann kostete sie eine von ihnen.
4: Und schmecken sie dir, Königin Mascha?
3: Nicht reif genug.
7: Sind die besser, Königin Mascha?
3: So reif.
0: Mowgli hatte sich inzwischen auf den Weg zu den kalten Höhlen gemacht. Er beeilte sich sehr, um keine Zeit zu verlieren. Dabei trat er Shere Khan auf den Kopf, der im Dickicht schlief. Mowgli merkte es nicht, aber der Tiger wurde wach und sah gerade noch, wie Mowgli in der Dunkelheit verschwand.
2: Der Menschenjunge!
0: Bei den kalten Höhlen herrschte immer noch emsiges Treiben. Die Affen hatten Mascha eine aufgeschlagene Wassermelone auf den Kopf gesetzt. Sie sollte als Krone herhalten. Doch nun lief der ganze Saft der Melone über Maschas Gesicht. Die fand das gar nicht lustig.
3: Oh, ihr seid die schlimmsten Untertanen, die eine Königin je hatte. Ich will, dass ihr singt. Ich will ein Lied, das nur für mich geschrieben wurde. So, dass jedes Tier, das es hört, genau weiß, dass ich, Königin Mascha, über die ganze Affenbande herrsche. Also?
8: Ein Lied?
0: Bagheera und Baloo konnten nicht schlafen. Sie hatten Mitleid mit Mowgli.
6: Baloo? Meinst du nicht, dass du etwas zu streng zu Mowgli warst? Ich meine, er konnte nicht wissen, dass ihn ein Affe beobachtet.
2: Vielleicht hast du recht, Bagheera. Ja. Ich will nicht, dass ihm das solchen Kummer bereitet.
9: Armer kleiner Menschenjunge, du siehst furchtbar aus. Ich hoffe, er bekommt keine Albträume.
0: Da Baloo seine Augengläser nicht aufhatte, merkte er nicht, dass er zu einer Kokosnuss sprach. Er glaubte, er hätte Mowgli vor sich. Aber Bagheera ließ sich nicht täuschen.
6: Baloo, das ist nicht Mowgli. Er ist weg.
0: Mascha wartete ungeduldig darauf, dass die anderen Affen ihr ein Lied sangen. Da erklang auf einmal Moglis Stimme.
3: Ich warte immer noch.
4: Ja,
1: Königin Mascha, sie ist unsere Königin. Sie ist die beste Königin und das von Anbeginn.
3: Menschenjunge, was hast du denn hier zu suchen?
1: Ich möchte euch meine Verehrung kundtun. Königin Mascha, sie ist unsere Königin. Sie ist die hübscheste Königin und das von Anbeginn. Sie kümmert sich um ihre Leute und liebt sehr ihre Beute, die Bananen. Ich hab's! Lasst uns tanzen!
0: Die Aufforderung zum Tanz war nur ein Ablenkungsmanöver. Mowgli wollte den richtigen Moment abpassen, um Mascha die Augengläser von der Nase zu reißen. Er hatte keine Ahnung, dass Shere Khan sie beobachtete. Während Mowgli mit der Affin tanzte, trommelten die anderen Affen den Takt dazu. Bagheera und Baloo, die auf dem Weg zu Mowgli waren, hörten die Trommeln. Sie ahnten, dass ihr Freund in Gefahr war. Der Junge aber ließ sich von seinem Vorhaben nicht abbringen. Es gelang ihm tatsächlich, die Gläser an sich zu bringen und sich davon zu stehlen. Mascha war ganz aufgebracht.
3: Steht nicht dumm herum! Tut irgendwas!
5: Warum sollten wir?
3: Als eure Königin befehle!
0: Sie sprach nicht zu Ende, denn sie merkte, dass sie ohne die Augengläser keine Macht mehr hatte. Mowgli war in den Dschungel geflüchtet, denn er hatte Angst, dass die Bande ihn einholte. Plötzlich kam ihm Shere Khan entgegen. Mit einem Sprung rettete Mowgli sich auf einen Ast. Dabei verlor er die Augengläser. Mascha, die ihm heimlich gefolgt war, nahm sie an sich und setzte sie auf. Da erst sah sie den Tiger. Shere Khan brüllte gefährlich und die Affin wich ängstlich zurück. Beherzt sprang Mowgli vom Baum, um Mascha zu beschützen.
1: Stopp, Shere Khan! Wenn du diesen Affen fressen willst, dann musst du zuerst mich fressen.
2: Exzellent! Sie verputze ich zum Nachtisch.
10: Komm schon, Mowgli! Wir retten dich!
0: Baloo und Bagheera, die zu Hilfe geeilt waren, stolperten und fielen der Länge nach hin. Shere Khan grinste, als plötzlich eine Kokosnuss seinen Kopf traf.
2: Wer war das?
0: Er hatte die Frage kaum gestellt, da flogen schon die nächsten Kokosnüsse. Die Affen hatten sich gegen ihn verbündet. Shere Khan gab sich geschlagen und rannte davon. Alle waren erleichtert. Zum Dank gab Mascha Mowgli die Augengläser zurück und Baloo putzte sie wenig später, denn sie waren ganz dreckig geworden.
9: Weißt du, Mowgli, es war mutig von dir, meinetwegen zu den kalten Höhlen zu gehen. Aber dabei hast du dich in ernsthafte Gefahr gebracht. Das nächste Mal wartest du und dann gehen wir zusammen.
6: Und Mascha war auch sehr mutig und die anderen Affen haben ihr anscheinend verziehen, was allerdings ein kleines Problem ist. Hm.
9: Was soll ich denn jetzt mit all meinen neuen Untertanen machen?
8: Hoch lebe König Baloo! Hoch lebe König Baloo!
3: Hoch lebe König Baloo!

0: Schirkans Kralle. Im Dschungel war ein neuer Tag angebrochen. Mowgli und sein Wolfsbruder Bala kämpften darum, wer der Stärkere war. Die anderen Wölfe sowie Balu und Bagheera schauten den beiden zu. Mowgli hatte Bala in den Schwitzkasten genommen, aber so schnell gab der Wolf nicht auf. Es gelang ihm, Mowgli abzuschütteln. Der Kampf ging weiter. Plötzlich lag Mowgli mit dem Rücken auf der Erde. Bala stand direkt über ihm. Mit seiner Pranke riss er Moglis Glücksbringer vom Hals, eine Tigerkralle. Sie stammte von Schirkan, den Mowgli einmal besiegt hatte.
1: Mein Glücksbringer!
0: Mowgli schaffte es, sich zu befreien. Er bückte sich nach dem Glücksbringer, aber da sprang Bala ihm in den Rücken. Bagheera hatte noch versucht, Mowgli zu warnen, aber der Wolf war schneller.
2: Also, wer wird sich jetzt ergeben?
0: Lali war Ringrichter bei diesem Kampf und fing an zu zählen.
3: Eins, zwei, drei. Der Sieger ist Bala.
4: Ich fordere einen Rückkampf.
5: Bala hat gemogelt.
2: Was meinst du denn damit?
5: Ich war noch nicht bereit. Ich hatte meine Tigerkralle verloren.
3: Es tut mir leid, Mowgli. Aber in den Regeln steht davon nichts.
0: Beleidigt lief Mowgli davon.
2: Hey, komm sofort zurück! Ich hab nicht gemogelt!
0: Balu und Bagheera suchten Mowgli auf. Sie wollten ihm gut zureden, denn sie hatten gemerkt, dass der Junge traurig war.
6: Alles in Ordnung, Mowgli. Es war nicht sehr nett, dass du Bala einen Mogler genannt hast.
5: Wie kannst du sowas sagen, Balu? Ich hab gedacht, du wärst auf meiner Seite.
6: Ja, diese Kämpfe mit deinem Bruder dienen doch nur dazu, dass du groß und stark wirst und die Gesetze des Dschungels lernst. Warum gehst du nicht zu ihm und entschuldigst dich?
7: Er hat dich nur besiegt, weil dir diese Kralle in den Weg gekommen ist. Vielleicht solltest du sie vor dem Kampf ablegen.
5: Die werde ich niemals ablegen. Und ich werde mich auch nicht bei Bala entschuldigen. Wie wäre es, wenn ihr beide mich einfach in Ruhe lasst?
7: Unser Menschenjunge ist nach diesem Kampf ganz schön angefressen.
6: Ja, apropos fressen. Ich glaube, es wird Zeit fürs Abendessen.
0: Mowgli saß auf einem Baum am Bach. In der Hand hielt er die Tigerkralle. Da tauchte Bagheera auf.
7: Du hast nichts gegessen.
5: Ich habe keinen Hunger.
7: Ist es denn wirklich so schlimm, einen Kampf zu verlieren? Du hast Bala schon so viele Male besiegt.
5: Genau darum geht es. Ich gewinne immer nur wegen der hier.
7: Wegen der Kralle?
5: Du weißt doch bestimmt noch, wie ich sie bekam.
7: Aber sicher, bei einem Kampf mit Schirkan. Wieso?
5: Das habe ich noch keinem erzählt, aber seit diesem Tag, da habe ich jeden Kampf gewonnen. Verstehst du denn nicht, Bagheera? Diese Kralle ist mein Glücksbringer.
7: Glück?
5: Was ist daran so witzig?
7: Oh nein, du machst einen Scherz, stimmt's, Mowgli? Eine Kralle bringt dir Glück? Wie soll das denn funktionieren? Komm schon, gehen wir nach Hause.
0: Aber Mowgli dachte nicht daran, umzukehren. Er blieb einfach sitzen und ließ Bagheera seines Weges ziehen.
5: Der hat ja überhaupt keine Ahnung.
0: Mowgli blickte auf die Kralle, dann schlief er ein. Er träumte von dem Tag, als er Schirkan besiegt hatte und die Tigerkralle an sich nahm, die Schirkan beim Kampf verloren hatte. Er war damals mit Balu unterwegs, um Beeren zu pflücken, als das Unheil seinen Lauf nahm.
6: Hey, Vorsicht! Und denk dran, du darfst immer nur die Reifen pflücken.
5: Oh, Entschuldigung.
6: Danke.
5: Du hast doch gerade gesagt, du wolltest nur die Reifen. Komm her, Balu. Du kannst dich hier am Bach abwaschen. Na komm schon, Balu. Ich hab großen Durst.
0: Schirkan war plötzlich aufgetaucht.
8: Ich auch, Menschenjunge. Ich bin durstig nach Rache.
0: Er wollte den Jungen töten. Als Balu das Gebrüll des Tigers hörte, wollte er Mowgli zu Hilfe eilen. Aber er stolperte und verlor seine Augengläser.
8: Du gehörst nicht hierher, in meinen Dschungel. Und jetzt sorge ich dafür, dass du verschwindest. Und zwar für immer.
0: Mit seiner großen Pranke holte Schirkan auf. Aber er verfehlte den Jungen. Stattdessen landete er mit seinen Krallen in einem Baumstamm. Es kostete ihn einige Mühe, wieder loszukommen. Dabei verlor er eine seiner Krallen. Sie steckte in der Baumrinde fest. Zornig lief Schirkan davon.
6: Ich weiß nicht, was passiert ist, Mowgli. Aber du hattest wohl großes Glück, ihm zu entkommen.
0: Mowgli schlief die ganze Nacht auf dem Baum. Die Tigerkralle glitt ihm aus der Hand und fiel zu Boden.
9: Am nächsten Morgen sprachen Balu und Bagheera über Mowgli. Der Bär machte seinem Freund Vorwürfe, weil er Mowgli wegen seines Glücksbringers ausgelacht hatte.
6: Sitzt er immer noch da oben im Baum? Das überrascht mich nicht nach dem, was du gesagt hast.
7: Es war nicht richtig, dass ich ihn ausgelacht habe, aber hör mal, im Dschungel ist Aberglaube nicht angebracht.
6: Du vergisst eins, er ist ein Menschenjunge. Und Menschen sehen die Dinge etwas anders. Vermutlich wird er seinen Glücksbringer niemals aus den Augen lassen.
9: Als Mowgli an diesem Morgen aufwachte, stellte er fest, dass er den Glücksbringer verloren hatte.
5: Mein Glücksbringer!
9: Er schwang sich auf eine Liane und ließ sich auf den Boden herab.
5: Ka!
9: Da stieß er zufällig auf Ka.
5: Hast du meinen Glücksbringer irgendwo gesehen? Ka! Ka, wach auf! Du schläfst auf meinem... Da ist er ja!
9: Ka lag tatsächlich auf Moglis Glücksbringer. Da der Python keine Anstalten machte, sich von der Stelle zu bewegen, versuchte Mowgli, den langen, schweren Schwanz der Schlange hochzuheben, um an die Tigerkralle ranzukommen. Doch in dem Moment wurde Mowgli von Balu weggezogen.
6: Geh lieber weg da. Ka hat was Schlechtes gefressen. Er hat eine Magenverstimmung und schläft sich jetzt gesund. Du weißt doch, was das heißt.
5: Ja, das heißt, ich komme nicht an meinen Glücksbringer ran, solange er darauf schläft.
6: Vergiss es. Ein Python mit Magenverstimmung ist schlimmer als ein Tiger mit Zahnweh. Au!
9: Die beiden begaben sich wieder zu ihrem Lieblingsplätzchen, wo Bagheera schon auf sie wartete.
6: Willst du denn überhaupt nichts essen, Mowgli? Diese Beeren sind lecker.
7: Wie wär's mit einer Ratte?
5: Hey, dann wird Ka nicht der Einzige mit einer Magenverstimmung sein.
6: Nur keine Sorge. Du bekommst deinen Glücksbringer zurück, sobald Ka aufgewacht ist.
5: Ja, aber wann wird das sein?
6: Na ja, er hat einen Wasserbüffel gefressen. Ich schätze, so ungefähr in 3 bis 6 Monaten.
9: Plötzlich kam Bala angerannt.
2: Mowgli! Das war doof, was du gesagt hast. Wenn du immer noch einen Rückkampf willst, ich bin einverstanden. Wir treffen uns bei Sonnenuntergang und werden es dann klären. Und zwar ein für alle Mal.
6: Hör mal, Bala, Mowgli hat's nicht so gemeint, als er dich ein...
5: Oh doch, das hab ich. Ich werde dort sein. Dann werden wir sehen, wer der Stärkere ist. Also dann bis Sonnenuntergang.
2: Sonnenuntergang.
9: Und damit verschwand Bala wieder. Auch Mowgli zog sich zurück.
6: Vielleicht ist es ja besser so. Und Mowgli kann nicht auf seinen Glücksbringer vertrauen, dass er ihm hilft.
9: Mowgli war wieder zu Ka zurückgekehrt, aber der ließ sich nicht aus der Ruhe bringen.
5: Hey, hey, wach auf, du dumme Schlange! Ka, lass bitte meine Hand frei! Hiermit könnte es klappen.
9: Mit allen Tricks versuchte Mowgli, Ka aufzuwecken, aber es klappte nicht.
5: Es muss doch irgendwie möglich sein, ihn aufzuwecken.
9: Schließlich probierte Mowgli es mit einer toten Ratte, die er Bagheera heimlich stibitzte. Dabei wurde er von Shere Khan beobachtet, der sich im Dschungel versteckt hatte.
5: Ka! Oh, Ka! Mittagessen! Sieh mal, was ich für dich gefangen habe! Eine fette, stinkende, schimmlige Ratte!
9: Ka reagierte überhaupt nicht. Es war zum Verzweifeln. Plötzlich ertönte Shere Khans Gebrüll. Der Tiger hatte sich an die beiden herangeschlichen und die Ratte im Nu verschlungen.
8: Gar nicht übel.
5: Shere Khan!
8: Und nun, nachdem ich die Vorspeise genossen habe, wird es Zeit für den Hauptgang.
9: Unterdessen wartete Bala beim Ratsfelsen schon ungeduldig auf Mowgli. Lali leistete ihm Gesellschaft.
2: Wo ist er?
10: Er ist immer noch nicht aufgekreuzt. Das ist nicht Moglis Art.
2: Er ist ein Feigling. Er fürchtet sich vor dem Kampf.
10: Bala, du und Mowgli, ihr solltet endlich aufhören mit diesen Kämpfen.
6: Lali hat recht, Bala. Diese Streitereien sind doch absolut sinnlos.
9: Pflichtete Balu ihr bei, der gerade mit Bagheera angetrottet kam.
2: Du bist weise, Balu. Aber das geht nur Mowgli und mich etwas an. Wenn du ihn siehst, sag ihm, dass ich hier auf ihn warte.
7: Ich begreife nicht, warum er noch nicht hier ist. Mowgli ist kein Feigling.
9: Die Tiere ahnten nicht, in welcher Gefahr Mowgli gerade schwebte.
5: Ich hab keine Angst vor dir. Du weißt doch noch, ich hab dich schon mal besiegt, Shere Khan.
8: Du meinst, als ich meine Kralle verloren habe? Ich hab schlechte Nachrichten für dich. Sie ist nachgewachsen.
9: Durch Shere Khans Gebrüll war Ka aufgewacht. Vor Zorn schlug er ihm mit dem Ende seines Schwanzes gegen den Schädel. Wie betäubt sank der Tiger nieder und rührte sich vorerst nicht mehr.
8: Was soll das? Was ist denn hier los? Siehst du nicht, dass ich versuche zu schlafen? Wer hat mich aufgeweckt?
9: Ka hatte sich ein Stück von seinem Schlafplatz wegbewegt. Nun lag der Glücksbringer frei und Mowgli schnappte ihn sich.
5: Ha, jetzt versuch mal, mich zu fressen. Ich hab meinen Glücksbringer wieder.
11: Wenn es meinem Magen nicht so schlecht gehen würde, dann wärst du ein guter Snack, du Menschenjunge. Störe mich nie, nie wieder, während ich meinen Verdauungsschlaf halte. Und du brauchst keinen Glücksbringer. Du bist auch ohne ihn mutig genug.
5: Ja.
9: Es war bereits Abend, als Mowgli endlich beim Ratsfelsen auftauchte. Er überreichte Baloo den Glücksbringer, den er eben noch um seinen Hals getragen hatte.
5: Hier, den werde ich nicht brauchen.
11: Hä?
2: Wie schön, dass du endlich auftauchst. Der Sieger dieses Kampfes wird für alle Zeit zum Stärksten erklärt werden.
5: Von mir aus, aber erst möchte ich noch...
2: Worauf warten wir noch? Lass uns endlich anfangen.
9: Ehe sich Mowgli versah, hatte Bala ihn zu Boden gerissen.
2: Was ist? Ergibst du dich?
5: Bala! Ich möchte dir unbedingt noch etwas sagen.
2: Was? Dass ich der Allerstärkste bin?
5: Nein, dass es mir leid tut.
2: Wirklich? Du meinst das ernst?
5: Ja, ich hätte nicht sagen sollen, dass du mogelst.
2: Also, danke. Und ich hab zu Lali gesagt, dass du ein Feigling bist. Das ist nicht wahr.
5: Und warum kämpfen wir dann hier?
2: Ich weiß auch nicht genau. Wir sind Brüder, nicht wahr?
10: Und hiermit verkünde ich, der Kampf endet unentschieden. Keiner von den beiden ist der Stärkste.
12: Hurra! Hurra!
9: Mowgli war mit Baloo und Bagheera zu ihrem Schlafplatz zurückgekehrt. Der Bär hielt immer noch Moglis Glücksbringer in der Hand.
6: Ich habe gedacht, du brauchst diese Kralle nicht mehr.
5: Das stimmt, Baloo. Aber ich trage sie trotzdem gern. Sie wird mich immer daran erinnern, dass ich Shere Khan schon einmal im Kampf besiegt habe. Mit ein bisschen Glück.
6: Du hattest diesmal großes Glück, dass du Shere Khans Krallen entkommen bist. Shere Khan ist jemand, vor dem man sich in Acht nehmen muss. Das heißt im Moment vielleicht nicht, weil Ka noch ein paar Monate auf ihm schläft.

0: Die Wächter des Schatzes. Es war ein schöner Morgen im Dschungel und Mowgli ging mal wieder seiner Lieblingsbeschäftigung nach. Er schwang sich mit den Lianen von Baum zu Baum. Da hörte er auf einmal ein Pfeifen. Es kam von ganz oben aus den Bäumen.
1: Wer ist da oben?
2: Komm runter und zeig dich, wer immer du bist!
0: Eine Äffin erschien plötzlich vor Moglis Gesicht. Erschrocken wich der Junge zurück, dabei verlor er das Gleichgewicht und stürzte hinunter. Er landete auf einem der unteren Äste des Baumes.
1: Du hast mir Angst eingejagt!
2: Ich hab dir Angst eingejagt? Das tut mir sehr leid. Hast du dich verirrt? Die kalten Höhlen sind da hinten.
1: Niemals! Nicht zu den kalten Höhlen! Dort gibt es Geister!
2: Aber dort lebt doch deine Affenbande, oder nicht?
1: Ich gehöre nicht zu dieser grauenvollen Affenbande. Ich bin ein Affe aus dem Himalaya. Wir sind viel intelligenter.
2: Obwohl ihr an Geister glaubt? Mein Lehrer Baloo sagt, dass es Geister überhaupt nicht gibt.
1: Ich habe sie gesehen. Sie laufen auf zwei Beinen. Sie sind gefährlich und tragen Donnerstöcke.
0: Mit den Donnerstöcken meinte die Äffin Gewehre.
2: Hör mal, das klingt aber sehr nach Menschen. Komm mit, das erzählen wir lieber Baloo. Komm schon, es ist nicht weit. Ich bin Mowgli.
1: Ich bin Langur.
0: Baloo war beim alten Tempel und erörterte gerade eine dringende Angelegenheit mit Ka.
3: Wie lange geht das schon so?
4: 3 Tage und Nächte.
3: Ah, das ist ein sehr ernstes Problem.
0: Mowgli platzte mitten in das Gespräch. Er hatte Langur mitgebracht.
2: Baloo, Bagheera!
4: Psst, Mowgli, Ka ist hier.
5: Ich wünschte, ich könnte helfen. Aber ich muss auf die Jagd gehen. Ich habe seit Monaten nichts Richtiges mehr gegessen.
6: Aber du musst helfen, Ka. Außer dir kann das niemand.
5: Natürlich könnte ich auch etwas fressen, das mir vor der Nase herumtanzt.
6: Nein, dein anderer Plan, der war viel besser.
2: Warum brauchen wir Hilfe, Baloo?
3: Die schwarze Kobra Tu ist krank und hat sich verkrochen und niemand weiß wo.
2: Eine kranke Schlange?
5: Er hat was Falsches gefressen. Also dann viel Glück.
4: Du bewacht den Schatz der kalten Höhlen. Und das tut er schon, solange man zurückdenken kann.
3: Wenn Tu verschwunden ist, kann niemand die Menschen davon abhalten, den Schatz zu finden. Sie könnten sich jetzt schon den Höhlen nähern.
2: Oh nein!
3: Was ist los?
0: Baloo zeigte auf Langur. Er hatte die Äffin erst jetzt richtig wahrgenommen und wollte wissen, wer sie war.
2: Das ist Langur. Sie hat was beobachtet. Jemanden, da bei den kalten Höhlen.
3: Dann ist es schon soweit. Hoffen wir nur, dass wir nicht zu spät kommen.
0: Es gab keine Zeit zu verlieren. Baloo, Bagheera und Mowgli machten sich sofort auf den Weg zu den kalten Höhlen. Das Affenweibchen folgte Mowgli in sicherem Abstand.
1: Wo läufst du hin?
2: Zu den kalten Höhlen natürlich, um den Schatz zu beschützen.
1: Oh, verstehe. Na dann mach's gut.
0: Doch ehe Langur verschwinden konnte, griff Mowgli nach ihrer Hand und zog sie mit sich. Kurze Zeit später hatten die Freunde die kalten Höhlen erreicht.
4: Das gefällt mir nicht. Es ist zu ruhig.
3: Möglicherweise haben die Menschen die Affenbande vertrieben. Bleib dicht hinter mir, sie könnten schon in der Nähe sein.
1: Warum lasst ihr die Menschen den Schatz nicht einfach mitnehmen? Dann kämen sie nie wieder.
2: Du irrst dich, Langur. Wenn sie ihn finden würden, dann kämen noch viel mehr Menschen hierher. Sie würden die Bäume fällen und die Tiere töten.
0: Bagheera hatte sie zu der Stelle geführt, wo der Schatz verborgen war. Er lag hinter einer zugemauerten Tür in einer Kammer.
4: Wir sind da.
3: Die Tür wurde seit 100 Jahren nicht mehr geöffnet.
0: Mit aller Macht drückten Baloo, Mowgli und Langur gegen die Tür. Endlich gab sie nach. Wie sich herausstellte, war es eine Drehtür. Die drei befanden sich plötzlich in der Schatzkammer. Bagheera, der ihnen den Vortritt gelassen hatte, stand jetzt neben ihnen. Sie staunten bei dem Anblick, der sich ihnen bot.
1: Oh, wie ist der Schatz denn hier reingekommen?
3: Niemand weiß, wer ihn hier gelassen hat. Aber solange ihn niemand findet, ist der Dschungel noch sicher.
2: Wie sollen wir das alles denn beschützen? Wir haben noch gar keine Waffen.
3: Wir müssen tun, was in unserer Macht steht, um die Menschen von hier zu vertreiben.
4: Du könntest ein Zischen von dir geben, wie eine Riesenschlange.
3: Ein Versuch wäre es wert.
0: In der oberen linken Ecke der Kammer befand sich

0: Es ist für mich drin, wenn ich euch behilflich bin, die Menschen zu vertreiben.
1: Was? Du solltest am besten wissen, wie gefährlich sie sein können, Shere Khan. Sie jagen deine Beutetiere nur, weil sie deren Felle wollen.
2: Da wir von Beute reden, wird der Menschenjunge auch dort sein?
1: Du weißt, dass Baloo das niemals zulassen würde. Mowgli wird in Sicherheit gebracht.
0: Ich komme später mal vorbei.
3: Der Panther kehrte wieder zu den kalten Höhlen zurück. Er hoffte, dass Shere Khan sie nicht im Stich lassen würde. Dessen Freund, der hinterhältige Schakal, hatte das Gespräch der beiden belauscht.
2: Hast du alles mitgekriegt, Tabaki?
1: Jedes Wort.
3: Bagheera hatte Mowgli an einen sicheren Platz im Dschungel gebracht. Zu Moglis Lieblingsbaum.
4: Das ist nicht fair, Bagheera. Warum darf ich nicht mithelfen?
1: Weil es zu gefährlich ist.
4: Aber Langur darf auch dabei sein.
1: Langur steht nicht auf Shere Khans Speisekarte. Bitte, Mowgli, ich habe jetzt keine Zeit zum Streiten. Tu, was Baloo dir sagt und bleib in deinem Versteck.
3: Baloo hatte sich einen genauen Plan ausgedacht, den er nun mit Bagheera, Langur und Shere Khan besprach. Der Tiger war tatsächlich zu den kalten Höhlen gekommen, um die anderen bei ihrem Vorhaben zu unterstützen. In Wirklichkeit verfolgte er seinen eigenen Plan. Aber das verriet er natürlich nicht.
5: Mein Plan sieht so aus. Wir teilen uns auf in Teams. Dann denken die Menschen, sie wären umzingelt. Dann, auf mein Signal, veranstalten wir so viel Krach, wie es nur geht. Noch Fragen?
6: Darf ich nach Hause gehen?
5: Keine Angst, bei Bagheera kann dir nichts passieren. Ich werde mit Khan gehen.
0: Oh, da bin ich ja so froh. Ich fühle mich viel, viel sicherer, wenn du mich beschützt, Baloo.
3: Tabaki indes war auch nicht untätig. Er suchte Mowgli in seinem Versteck auf.
7: Ist jemand zu Hause? Mowgli? Ich bin es, Tabaki. Das finde ich nicht sehr freundlich, dass du dich vor mir versteckst.
4: Ich bin nicht dein Freund, Tabaki.
3: Rief Mowgli von seinem Versteck im Baum herunter.
7: Oh nein, stell dich doch nicht so an. Ich brauche nur ein bisschen Gesellschaft. Ich bin so allein, genau wie du. Alle sind rüber zu den kalten Höhlen gegangen.
4: Und warum hältst du nicht auch dort Wache?
7: Weil sie mich nicht lassen. Aus demselben Grund, warum sie dich auch nicht lassen. Ich bin nicht mutig genug.
4: Was?
7: Das haben sie gesagt. Aber natürlich ist das nicht wahr. Nicht, was mich betrifft jedenfalls.
4: Und auch nicht, was mich betrifft.
7: Wo willst du denn jetzt hin?
4: Rüber zu den kalten Höhlen. Ich fürchte mich nicht vor Menschen oder vor Tigern.
3: Mowgli ahnte nicht, dass er in eine Falle getappt war. Der Schakal lachte hinterhältig, als Mowgli davonlief. Am selben Abend hatten die Schatzsucher ihr Nachtlager im Dschungel aufgeschlagen und berieten sich. Baloo und Shere Khan belauschten die Menschen.
5: Sie zünden Fackeln an. Wir sollten Alarm schlagen.
2: Du meinst, ungefähr so?
3: Mit seiner Pranke holte Shere Khan auf. Dabei brüllte er ganz laut. Baloo stieß gegen eine Palme und wurde von etlichen Kokosnüssen außer Gefecht gesetzt. Das Gebrüll war das Signal für Bagheera und Langur.
1: Das Signal! Los, mach Krach!
3: Der Panther und die Affen hatten sich auf einem Baum versteckt. Bagheera gab Langur einen Stups. Und plötzlich stürzte sie kreischend hinunter. Bagheera gab ein lautes Gebrüll von sich. Mowgli, der mit Tabaki unterwegs war, hörte das.
4: Das ist Bagheera. Was ist passiert?
7: Ich habe keine Lust, das herauszufinden, Menschenjunge. Viel Glück.
4: Dann bist du wirklich ein Feigling.
7: Lieber ein lebendiger Feigling als ein toter Held, wie ich immer sage.
3: Plötzlich stand Shere Khan vor Mowgli.
4: Das war ein ganz übler Trick. Khan. Ich hätte mir denken können, dass du uns hintergehen würdest.
2: Wen habe ich hintergangen? Ich sagte, ich werde ein paar Menschen aus dem Weg räumen. Das werde ich tun. Und mit dir werde ich anfangen.
3: So schnell er konnte, rannte Mowgli davon. Aber Shere Khan war direkt hinter ihm. In letzter Sekunde zog Langur Mowgli zu sich auf einen Baum. Shere Khan stieß mit Tabaki zusammen, der vor dem Baum auf der Lauer lag. Ohnmächtig sanken sie zu Boden. Kurze Zeit später beobachteten Mowgli und Langur die Jäger vom Baum aus.
4: Die Jäger sind unterwegs, um den Schatz zu holen.
6: Ja. Wirklich zu schade, dass es dort keine Geister gibt.
4: Was meinst du damit?
6: Die könnten die Menschen erschrecken und verjagen.
4: Langur, wir haben jetzt keine Zeit für Scherze. Warte mal. Geister. Das ist es doch.
3: Mowgli hatte eine Idee. Unbemerkt schlich er mit Langur zum Lager der Jäger und entwendete ein dünnes Tuch, das zum Trocknen über einer Leine hing.

0: Mowgli wollte sich als Gespenst verkleiden und die Jäger erschrecken, sobald sie sich der Schatzkammer näherten. Unterdessen warteten Baloo und Bagheera schon ungeduldig vor der Tür der Kammer, um die Jäger mit Gebrüll in die Flucht zu schlagen. Aber Mowgli kam ihnen zuvor.
1: Verschwinde! Schnell! Und kommt nie wieder hierher zurück! Verschwindet!
0: Als Baloo und Bagheera entdeckten, wer sich hinter dem Gespenst verbarg, mussten sie lauthals lachen. Wenig später erreichten sie das Lager der Schatzsucher. Aber sie fanden es leer vor.
2: Die kommen bestimmt nicht so bald wieder her und das verdanken wir Mowgli.
3: Und Langur! Wir zwei sind ein tolles Team, hab ich recht?
4: Bilde dir nicht ein, ich hätte vergessen, dass du mir nicht gehorcht hast. Du darfst Tabaki niemals wieder vertrauen.
3: Und zwar genauso wenig, wie man Shikan trauen darf. Hör, Baloo?
2: Und was machen wir jetzt? Erzählen wir Geistergeschichten?
4: Nur zu. Ich fürchte mich nicht so schnell vor irgendwas.
0: Da tauchte plötzlich Tu vor Baloos Nase auf. Vor Schreck sank der Bär zu Boden.
5: Ich kann etwas Furchterregendes erzählen. Ich habe ein verschimmeltes Krokodil verschlungen. Wenn ihr mich jetzt entschuldigen würdet, ich muss einen Schatz bewachen.
4: Ist er weg?
2: Was hast du denn, Baloo? Hast du etwa einen Geist gesehen?

0: Ein Gebrüll zum Fürchten. Das Leben im Dschungel war nie langweilig. Obwohl Mowgli mit allem hier vertraut war, gab es doch immer etwas Neues zu entdecken. An diesem Morgen wollte er unbedingt lernen, wie man brüllt.
1: Also, Mowgli, wenn du mit einem furchterregenden Gebrüll Eindruck schinden willst, dann wirf den Kopf in den Nacken und lass es raus.
2: Alles klar, Bagheera, ich hab's kapiert.
1: Das muss schon noch lauter werden, Mowgli. Dieses Gekrächze würde nicht mal Darsi erschrecken.
0: Darsi, der rotgefiederte Vogel, war ganz empört, als er das hörte.
3: Was? Ich bin zwar klein, aber sehr mutig.
1: Oh, entschuldige, Darsi. Komm, versuch's nochmal, Mowgli, und diesmal schrei dir die Lunge aus dem Hals.
2: Na gut, ich werd's versuchen.
0: Shere Khan lag im Dickicht auf der Lauer und belauschte die Freunde. Mowgli brüllte aus Leibeskräften. Da war plötzlich ein riesiges, lautes Kreischen aus der Ferne zu hören. Bagheera glaubte im ersten Moment, es käme von Mowgli.
1: Hä? Das war ja beeindruckend.
2: Aber das war ich gar nicht.
0: Das Kreischen setzte erneut ein. Die Freunde blickten sich erstaunt um. Auch Shere Khan war auf einmal hellwach.
1: Balu? Wer kann denn hier so laut brüllen?
2: Das musst du doch wissen, Balu. Du weißt doch sonst auch immer alles.
4: Nun, es gibt nur ein Wesen, das solche Töne von sich geben kann.
1: Hä?
4: Die Riesenkralle.
2: Die Riesenkralle?
1: Wer ist die Riesenkralle?
2: Oh, bitte erzähl uns von der Riesenkralle, Balu. Bitte, bitte.
4: Wenn ihr wollt. Seit vielen Jahren flüstern sich die Tiere des Dschungels Geschichten über ein mysteriöses Wesen zu. Es lauert irgendwo zwischen den Bäumen, im tiefen, dunklen Dschungel. So mancher hat schon sein Geheul durch die Nacht hallen hören, aber keine Seele hat es jemals gesehen.
2: Und wieso nennt man es Riesenkralle?
4: Weil einst ein Pfotenabdruck gefunden wurde, so riesig wie ein Felsblock mit vier riesigen Krallen.
2: Ich will diese Riesenkralle unbedingt sehen.
4: Nimm dich in Acht, Menschenjunge. Der Legende zufolge ist diese Riesenkralle viel, viel größer und viel gefährlicher als ein Tiger.
5: Was? Viel gefährlicher als ein... Ich meine, wie... Nein, ich meine, wer... Aber ich bin doch der König des Dschungels.
6: Hör mal, Balu, es ist doch bestimmt nur eine Geschichte.
4: Vielleicht ist es eine, vielleicht aber auch nicht. Ihr dürft nicht vergessen, die Fantasie ist viel mächtiger als alles, was ihr im Dschungel finden werdet.
2: Ich wette, wir können diese Riesenkralle finden.
6: Wir müssen uns dabei ja nicht überanstrengen.
0: Schon wieder ertönte das Kreischen.
2: Was? Sie ist irgendwo dort, in dieser Richtung, Bagheera. Lass uns suchen.
6: Wir könnten uns ja mal kurz dort umsehen.
0: Mowgli zeigte in die Richtung, aus der das Kreischen gekommen war.
2: Komm, mir nach!
0: Balu amüsierte sich köstlich, denn für ihn war das Ganze nur eine Legende. Mowgli saß auf Bagheeras Rücken. Schnell wie der Blitz jagte der Panther durch den Dschungel.
2: Das ist die Riesenkralle. Und wir müssen schon ganz in der Nähe sein.
6: Vielleicht sollten wir zurück zu Balu laufen.
2: Oh nein. Ich möchte der Erste sein, der die Riesenkralle entdeckt.
0: Das Kreischen kam immer näher. Vorsichtig schlichen Mowgli und Bagheera zu einem hohlen Baumstamm, der mitten auf dem Weg lag. Da kam plötzlich Chil, der Greifvogel, herausgeflogen. Mowgli und Bagheera erschraken.
2: Chil, du bist es? Sein Geschrei ist in diesem hohen Baumstamm verstärkt worden.
7: Es war da drinnen schön kühl und gemütlich.
2: Entschuldige bitte, dass wir dich gestört haben, Chil. Geh wieder zurück in deinen Unterschlupf. Kehren wir um und erzählen Balu, dass die Riesenkralle nur Chil ist, der in einem Baumstamm krächzt.
0: Shere Khan hatte Bagheeras und Moglis Witterung aufgenommen. Die beiden befanden sich auf dem Rückweg. Um ein Haar wären sie dem Tiger begegnet. Aber Bagheera sah ihn gerade noch rechtzeitig, sodass er sich mit Mowgli unter einem großen Stein verstecken konnte. Shere Khan war jetzt genau über ihnen, als Chils Kreischen wieder zu hören war. Shere Khan hob den Kopf und lief in die Richtung, aus der das Geräusch kam.
2: Das war ja knapp. Aber was ist mit Chil? Wenn Shere Khan ihn in diesem Baumstamm findet, dann wird er ihn mit einem Haps verschlingen.
1: Oh, du hast recht. Wir müssen ihn retten.
2: Ich habe schon einen Plan. Wir treffen uns an dem großen Felsen.
1: Aber
2: ich werde so schnell es geht dort sein. Bis gleich.
0: Chil krächzte aus Leibeskräften, ohne zu ahnen, dass er mit dem Lärm Shirkan anzog. Der Tiger kam immer näher, bis er neben dem Baumstamm stehen blieb.
4: So, Riesenkralle. Endlich treffen wir...
2: Hey, Shirkan! Hey, Shirkan! Hast du etwa Hunger?
0: Mowgli hatte sich hinter einem Baum versteckt und startete ein Ablenkungsmanöver, um den Tiger von Chil wegzulocken. Nun rannte er los und Shirkan folgte ihm. Als sie eine kleine Schlucht erreichten, sprang Mowgli mit Hilfe einer Liane mühelos auf die andere Seite.
2: Hallöchen, wir sehen uns!
0: Shirkan musste aufgeben, denn die Schlucht war für ihn zu breit und zu tief.
4: Das werden wir, sobald ich auf der anderen Seite bin, schlage ich mir meinen Magen mit leckeren Menschenjungen voll!
0: Auf der anderen Seite wartete Bagheera auf Mowgli. Er lag auf einem mächtigen Felsbrocken.
2: Shirkan wird jeden Augenblick hier sein. Schnell, hilf mir, den Felsbrocken runterzurollen.
0: Mit vereinten Kräften schafften sie es, den Felsbrocken wegzurollen, sodass nur noch ein mächtiger Abdruck zu sehen war.
1: Wenn Shirkan jeden Augenblick hier ist, sollten wir dann nicht lieber schnell weglaufen?
2: Nein, wir müssen ihn dazu bringen, dass er glaubt, dass die Riesenkralle hier ist.
1: Aber... was hat deine Budelei damit zu tun?
2: Weißt du noch, was Balu gesagt hat? Der Pfotenabdruck, der so groß wie ein Felsblock ist und vier riesige Krallen hat.
1: Oh, jetzt verstehe ich. Du hast vor, die Macht der Fantasie gegen ihn einzusetzen.
2: Du hast es erfasst. Und ich möchte, dass du dich hinter diesem Busch versteckst. Sobald Shirkan den Abdruck entdeckt hat, wirst du ein heulendes Gebrüll von dir geben. So ähnlich, wie es Chil macht.
1: Ich werde mein Bestes geben.
2: Und wir brauchen etwas, das dein Gebrüll noch verstärkt. Das hier ist perfekt.
0: Mowgli schaffte einen hohlen Baumstamm zur Seite. Der sollte dazu dienen, Bagheeras Gebrüll zu verstärken.
2: Alles klar, jetzt versteck dich im Gebüsch. Und dann warten wir auf Shirkan.
0: Und da kam der Tiger auch schon angeschlichen. Bagheera versteckte sich schnell im Gebüsch. Unglücklicherweise trat Shirkan auf Bagheeras Schwanz, sodass der sich nicht mehr von der Stelle rühren konnte.
2: Lauf, Shirkan, lauf! Die Riesenkralle, sie ist hier!
4: Und warum erzählst du mir das, Menschenjunge?
2: Weil sie hier ist!
0: Da erst sah Mowgli, dass Shirkan auf Bagheeras Schwanz stand. Er musste versuchen, den Tiger wegzulocken.
2: Hast du den Pfotenabdruck gesehen?
4: Pfotenabdruck?
0: Shirkan besah sich den Abdruck aus der Nähe.
4: Die Riesenkralle ist wirklich riesig, Menschenjunge. Aber ich mochte schon immer eine Vorspeise vor dem leckeren Hauptgang.
0: Bagheera war wieder frei und schlich sich rüber zu dem Baumstamm.
4: Und mein Magen fängt schon an zu knurren.
2: Du hast keine Zeit, um mich zu fressen, Shirkan. Sie ist hier. Die Riesenkralle ist hier.
4: Schluss damit, jetzt wird gefressen.
0: Plötzlich ertönte ein ohrenbetäubendes Gebrüll.
4: Was war das?
2: Ich hab doch gesagt, das war die Riesenkralle. Allerdings dachte ich, sie wäre viel lauter und tiefer.
0: Noch einmal ließ Bagheera sein Gebrüll ertönen.
2: Genau so hab ich's mir vorgestellt. Bagheera! Bagheera! Alles in Ordnung!
4: Bagheera? Wo ist er?
1: Oh, Hilfe! Sie hat mich erwischt!
2: Da, sie kommt auf uns zu!
1: Hilfe! Die Riesenkralle hat mich erwischt!
0: Bagheera raschelte mit einem Busch. Und wieder brüllte der Panther durch den hohlen Baumstamm.
2: Wir müssen verschwinden!
0: Shirkan sah, wie Mowgli wegrannte und das Gebrüll jagte ihm Angst ein, sodass auch er davonlief. Als er Mowgli überholt hatte, blieb der Junge stehen. Kurz darauf tauchte Bagheera auf.
1: Wir haben es geschafft. Shirkan ist verschreckt davongelaufen.
2: Du hättest mal sein dummes Gesicht sehen sollen.
0: Nachdem Bagheera und Mowgli Shere Khan erfolgreich in die Flucht geschlagen hatten, kehrten sie zu Baloo zurück. Der hatte inzwischen ein Nickerchen gemacht.
4: Aha, die Abenteuerlustigen sind zurückgekehrt.
1: Also wenn du wüsstest, Baloo.
6: Ich kann's nicht glauben, dass Chil das immer noch tut.
1: Hä?
2: Du hast die ganze Zeit gewusst, dass es Chil war?
4: Ich habe mir gedacht, das wäre eine großartige Gelegenheit, dir eine Lektion über die Macht der Fantasie zu erteilen.
1: Aber...
2: Ich kann's nicht fassen, dass du das getan hast. Ich finde das nicht komisch. Also gut, vielleicht ist es ein bisschen komisch.
3: Du böser, dicker Bär!
6: Oh nein, nicht kitzeln!
3: Doch, doch! Ich kitzel dich durch mit meiner Riesenkralle!
6: Nein, aufhören!

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4: Servus und hallo, am Mikro begrüßt dich Josie. Über 400 Wiener Schulen sind schon Wasserschulen. In diesen Schulen wird während der Unterrichtszeit nur Leitungswasser getrunken. Keine Säfte, keine Limo, nur Wasser. Und das aus gutem Grund. Denn Wasser trinken macht es Schulkindern leichter, gut aufzupassen. Sie müssen nichts dafür zahlen. Wasser macht nicht dick und ist auch gut für die Zähne. Noch dazu fallen keine Plastikflaschen an. Mit Beginn des neuen Schuljahrs haben in Wien 17.000 Tafelklassler begonnen. Alle haben zum Start eine Trinkflasche geschenkt bekommen, sodass sie sich immer frisches Trinkwasser holen können. Ein 9-jähriger Bub hat beim Bergsteigen einen Weltrekord aufgestellt. Er ist der jüngste Bergsteiger auf der ganzen Welt, der den Mont Blanc erklommen hat. Das ist der höchste Berg der Alpen. Ganze 4807 Meter ist er hoch, also wirklich kein Spaziergang. Der 9-jährige Klettermax heißt Lelo und er kommt aus der Stadt Rom in Italien. Begleitet hat ihn sein Papa, der schon ein erfahrener Bergsteiger ist. Beide sind sehr stolz auf ihre Leistung. Gemeinsam haben sie schon einige Berggipfel bestiegen, aber keiner war so hoch wie der Mont Blanc. Lelo hat schon mit 3 Jahren mit dem Bergsteigen begonnen. Auch Rexi und Bello dürfen baden gehen. Im Freibad normalerweise ja nicht, aber am letzten Wochenende in der Badesaison wird in vielen Bädern eine Ausnahme gemacht. Bevor die Schwimmbecken ausgelassen werden und für den Winter vorbereitet, dürfen Hundebesitzer ihre Vierbeiner mit ins Freibad nehmen. Und natürlich dürfen die Hunde dann auch schwimmen und planschen. Ein paar Regeln müssen aber eingehalten werden. Alle Hunde brauchen einen gültigen Impfpass, eine Versicherung und eine Hundemarke.
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0: Schönen Vormittag. Ich darf dich aus meinem Kinderzimmer begrüßen. Meine Geschwister sind in der Schule oder im Kindergarten. Meine Mama ist mit der restlichen Familie einkaufen. Und ich mach mir jetzt mal einen dino-starken Vormittag.
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0: Oh yeah. Juhu, jetzt gibt's wieder eine Stunde lang coole Songs. Und eine Geschichte gibt's auch wieder, oder Mama?
2: Ganz genau, Radino. Und dir daheim wünschen wir natürlich viel Spaß dabei.

Mal sehen, was ich dir als nächstes vorspiele. Nein, das ist was für Oma. Das ist viel zu laut. Und da schlafen mir die Füße ein. Nein, nein, nein, ich habe was Besseres für dich. Los geht's. Das ist mein Kinderradio und meine Musik.

0: Und weil ich meine Oma und meinen Opa so lieb hab, kommt jetzt ein Lied von früher.
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0: Ein toller Song war das. Hallo, ich bin's, Radino.
1: Ja, Radino, der kleinste und einzige Radiodinosaurier von Wien und ganz bestimmt der Dinosaurier mit der lautesten Stimme. Kannst du eigentlich auch so toll singen wie mein kleiner Schatz? Dann sing doch beim nächsten Lied einfach mal mit. Ja, und wenn die Nachbarn sich beschweren, dann sag ihnen, das ist mein Kinderradio und da muss man einfach mitsingen. Mal sehen, ob sie nicht auch gleich mit losträllern. Also, auf geht's.
2: Oh, wir

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0: Hallo bei Mein Kinderradio. So schön, dass du da bist. Wir sind das einzige Radio für Kinder in Österreich und wir freuen uns über jedes einzelne Kind, das uns zuhört. Wenn du magst, kannst du ja in der Schule oder im Kindergarten von Radino erzählen. Dann können noch mehr Kinder unsere Lieder und Geschichten hören. Und Radino freut sich, weil er ja so Dino stolz ist auf sein Radio. Schau, das nächste Lied hat er wieder extra für dich ausgesucht.
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0: Angelinas neue Tanzlehrerin.
1: Ich bin Angelina Ballerina und heute ist einer der tollsten Tage meines ganzen Lebens.
2: Angelina, Paula, Frühstück.
0: Kaum hat Mama gerufen, kommt Angelina auch schon angeflitzt und setzt sich hellwach an den Frühstückstisch.
3: Oh, das ging ja wirklich ruckzuck.
1: Heute werde ich Fräulein Mimi kennenlernen.
4: Oh, Fräulein, wen lernst du kennen?
1: Fräulein Mimi, die Tanzlehrerin in meiner neuen Schule. Fräulein Lili sagt, sie ist wunderbar. Kau schneller, Paula, damit wir loskommen.
3: Angelina, nun drängle deine Schwester doch nicht. Du kommst schon noch rechtzeitig zur Schule und alles wird...
1: Wunderbar, ich bin ganz sicher. Ich werde Fräulein Mimis beste Tänzerin sein, genau wie bei Fräulein Lili.
0: Angelina erinnert sich daran, wie oft Fräulein Lili sie beim Ballettunterricht gelobt hatte.
5: Oh, Angelina, du bist wirklich eine bezaubernde, begabte kleine Tänzerin. Du wirst der Star meiner Herbstaufführung und meiner Winteraufführung und meiner Frühlingsaufführung. Von jetzt an wird der Star in allen meinen Aufführungen Angelina heißen.
3: Angelina, Angelina.
1: Ups, ich habe nur die Pirouette geübt für Fräulein Mimi. Mama, glaubst du, Fräulein Mimi wird mir auch den Grand Jeté beibringen? Daran habe ich nämlich mit Fräulein Lili gearbeitet und zum Schluss habe ich ihn auch fast hingekriegt.
0: Angelina versucht den Sprung sofort. Aber auch dieses Mal klappt es nicht ganz. Sie stolpert bei der Landung.
1: Naja, wie gesagt, eben nur fast.
3: Wenn du viel übst und Fräulein Mimi dir dabei hilft, wirst du ihn sicher bald können.
1: Danke, Mama.
0: In der Schule läuft Angelina an Vicky vorbei. Sie sieht ihre Klassenkameradin gar nicht. So aufgeregt ist sie.
6: Angelina, warte auf mich.
1: Hi, Vicky, los, schnell.
6: Warum hast du es denn so eilig?
1: Ich kann's kaum noch erwarten, Fräulein Mimi kennenzulernen.
6: Oh, sie ist einfach traumhaft.
1: Ich hoffe, so traumhaft wie meine alte Lehrerin, Fräulein Lili.
0: Plötzlich fällt Angelina ein Bild auf, das in der Eingangshalle direkt an der Treppe zum Tanzsaal hängt.
1: Sieh mal, da ist ein Bild von Fräulein Lili.
6: Wow, sie muss die tollste Tänzerin in ganz Emmental sein.
1: Und die tollste Lehrerin.
6: Also ich glaube, Fräulein Mimi ist die tollste Lehrerin im ganzen Mäuseland.
1: Höchstens die zweittollste. Ich möchte ihr mein Grand Jeté vorführen.
0: Vicky und Angelina gehen zum Ballettsaal.
6: Hier kannst du so viele Grand Jetés machen, wie du willst.
0: Als Vicky die Tür öffnet, springt Angelina übermütig hinein und stößt mit Fräulein Mimi zusammen.
1: Oh. Ups, entschuldigen Sie bitte, tut mir sehr leid.
5: Du musst Angelina sein. Ich bin Fräulein Mimi.
1: Oh nein.
5: Fräulein Lili hat mir schon ganz viel von dir erzählt.
1: Hat sie Ihnen erzählt, dass ich schon die Arabesque kann? Toll, nicht wahr? Und einen Sauté und einen Pas de Chat. Das letzte, das wir geübt haben, war der Grand Jeté. Damit können wir gleich weitermachen, wenn Sie wollen und dann...
5: Warte! Nicht so schnell, Angelina. Womit hat Fräulein Lili den Unterricht angefangen?
1: Mit dem Aufwärmen, natürlich.
5: Mhm. Also los geht's. Aufwärmen. Jetzt brauchen wir nur noch Musik. Wie wär's mit ein wenig Jazz?
1: Jazz? In einer Ballettklasse? Fräulein Mimi... Fräulein Lili hat immer klassische Musik, zum Beispiel Mozart, zum Aufwärmen gespielt.
5: Tatsächlich? Also ich finde Jazz klasse. Bei den sanften, weichen Tönen habe ich Lust, mich zu strecken.
6: Nicht die erste Position. Strecken!
1: Tut mir leid. Wir haben immer mit der ersten Position angefangen.
5: Und jetzt inspirieren mich die tollen Jazztöne dazu, mich zu biegen wie eine Nudel. Kannst du auch eine Nudel sein, Angelina?
1: Ja, ich versuch's mal.
5: Jetzt die Finger an die Zehen. Und mit der Nase wackeln.
0: Angelina ist irritiert. Solche Übungen sind ihr fremd. Ratlos steht sie neben den anderen Schülern und schaut ihnen zu.
5: Angelina, ich mache in meinem Unterricht vieles anders. Willst du es nicht wenigstens probieren?
1: Doch, natürlich.
5: Und jetzt machen wir alle eine jazzige Pirouette.
0: Auch Angelina macht eine Pirouette. Allerdings eine sehr klassische.
6: Das war ja eine Ballett-Pirouette.
1: Bei Fräulein Lilly haben wir nur klassische Pirouetten gemacht. Ohne dieses Jazz-Zeug.
5: Mittagspause. Nach dem Essen treffen wir uns an der Schulhofbühne.
6: Ist irgendwas, Angelina?
1: Ich bin an Ballett mit Jazz nicht gewöhnt. Oder mit Nudeln.
0: Traurig geht Angelina in die Halle hinunter und bleibt vor dem Bild von Fräulein Lilly stehen.
1: Wenn ich es nicht schaffe, bei Fräulein Mimi eine Nudel zu sein, lerne ich bestimmt auch nie einen Grand Jeté. Ach, Fräulein Lilly, hier ist alles völlig anders und ich verpatz immer alles. Fräulein Mimi macht so viele Sachen, die ich nicht verstehe. Und ich befürchte, ich werde den Grand Jeté nie lernen.
0: Angelina stellt sich vor, dass sie Fräulein Mimis Unterricht nicht folgen kann und alles falsch macht, was man nur falsch machen kann.
1: Das darf auf keinen Fall passieren. Im Unterricht heute Nachmittag muss ich alles dafür tun, dass es besser läuft. Aber wie nur? Ich weiß. Sie haben immer gesagt, ich soll mich anstrengen und dann wird's mit jedem Schritt besser. Danke für den tollen Rat, Fräulein Lilly.
0: Die Pause ist zu Ende und Angelina läuft schnell zu den

0: Vicky?
1: Mhm.
0: Ausgezeichnet. Und was bist du, Angelina?
1: Eine Hummel.
0: Schön. Dann flieg mal herum und summe.
1: Nein, da ist tatsächlich eine Hummel. Und sie fliegt direkt auf mich zu.
2: Wild um sich fuchtelnd versucht Angelina, die Hummel zu verjagen. Aber dabei stolpert sie und fällt auf ihren Hintern.
1: Lass mich in Ruhe. Oh.
0: Angelina, alles in Ordnung?
1: Eigentlich nicht. Mir gelingt nichts. Ich mache immer alles falsch.
0: Oh.
1: Ich bin eine Versagerin.
2: Weinend setzt sich Angelina auf eine Bank.
0: Oh je.
2: Fräulein Mimi geht zu ihr und setzt sich neben sie.
0: Weißt du, Angelina, mein erster Tag an der Tanzschule war auch eine Katastrophe.
3: Wirklich? Ihre auch?
0: Und wie? Mir ist alles daneben gegangen und ich dachte, Fräulein Lili mochte mich nicht.
3: Und? Was haben Sie da gemacht?
0: Ich habe dann gut zugehört. Ich habe aufgehört zu glauben, dass mein Weg der einzig richtige ist. Und plötzlich habe ich angefangen zu lernen. Also, als ich dich aufforderte, eine Nudel zu sein,
3: wollten Sie damit erreichen, dass ich offen für neue Ideen bin? Zum Beispiel ein Marienkäfer zu sein oder eine Hummel. Die Biene da, wie sie von Blüte zu Blüte hüpft, sehen Sie? Das sieht aus, als würde sie tanzen. Fräulein Mimi, jetzt weiß ich, wie es geht. Hier, gucken Sie.
2: Angelina setzt zu einem Grand Jeté an. Sie läuft mit weiten Schritten, springt und setzt perfekt auf.
0: Bravo, Angelina, ein perfekter Grand Jeté.
3: Ich habe Ihnen zugehört, Fräulein Mimi. Ich habe mir vorgestellt, ich bin eine Hummel, die durch die Luft fliegt. Ach, Fräulein Mimi, ich verspreche Ihnen, von jetzt an immer zuzuhören und eine richtig gute Schülerin zu sein.
0: Meine liebe Angelina, das bist du bereits.

0: Nach dem Unterricht wird Angelina von ihrer Mama und Paula abgeholt.
1: Na, wie ist denn deine neue Lehrerin?
2: Wunderbar.
1: So wunderbar wie Fräulein Lilly?
2: Naja, sie ist anders als Fräulein Lilly. Aber Mama, auf ihre eigene Weise ist sie mindestens genauso wunderbar.

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4: Servus, da ist die Josie mit vielen neuen Themen für dich. Haifische lassen Flugzeuge besser fliegen. Das klingt doch verrückt. Ist es aber nicht. Wissenschaftler haben sich die Haut der Haifische ganz genau angesehen und bemerkt, dass Haie wegen dieser besonderen Haut ganz leicht dahingleiten können, ohne dass das Wasser sie stark bremst. Diese Haihaut haben sie jetzt für Flugzeuge nachgebaut. Es ist eine durchsichtige Folie, mit der Flugzeuge jetzt beklebt werden. So sollen sie auch ganz leicht durch die Luft gleiten und der Luftwiderstand wird weniger bremsen. Dadurch brauchen die Flieger weniger Treibstoff. Schon toll, wie sich die Wissenschaft Ideen aus der Natur holt. Willkommen im Wurmhotel. Hier wird aber nicht Urlaub gemacht, sondern mitgeholfen. In den Wurmhotels wird Biomüll zu wertvoller Erde verwandelt. Und das machen die Würmer. Die Erde kommt dann in Hochbeete, wo gutes Gemüse wachsen kann. In Wien-Favoriten haben die Wiener Kinderfreunde schon 16 Hochbeete und Wurmhotels errichtet. Das macht aber auch etwas Arbeit. Darum werden gerade große und kleine Leute gesucht, die in der Nähe wohnen und sich um die Beete und Wurmhotels kümmern wollen. Dafür darf dann auch fleißig mitgeerntet werden. Ein Feiertag für Kinder naht. Es ist der Weltkindertag. Am 20. September ist es soweit. Im ganzen Land wird es zu diesem Anlass besondere Aktionen geben. Dabei geht es aber nicht nur darum, dass Kinder Spaß haben, sondern es sollen alle daran denken, dass es Kindern nicht überall auf der Welt gut geht. Viele haben nicht genug zu essen, können keine Schule besuchen, werden von keinem Kinderarzt betreut und oft müssen sie auch schon arbeiten gehen. Der Weltkindertag soll alle darauf aufmerksam machen, dass Kinder geschützt gehören und auch Rechte haben. Der Weltkindertag wird in Österreich schon seit rund 70 Jahren begangen.
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7: Hallo, ich bin die Anna. Und heute besprechen wir, was eine Kids Watch alles kann. Vielleicht bekommst du bald dein erstes eigenes Gerät zum Telefonieren. Aber muss es gleich ein Handy sein? Viele Kinder starten mit einer Kids Watch. Das ist eine schlaue Armbanduhr, mit der du auch telefonieren kannst. Das sind dann nur die Nummern von Mama, Papa, Oma oder deinen besten Freundinnen oder Freunden eingespeichert. Also von Menschen, die du vielleicht mal anrufen willst, wenn du allein zum Spielen draußen bist. Deine Eltern können inzwischen zu Hause auf ihrem Handy sehen, dass du gut und sicher an deinem Lieblingsplatz angekommen bist. Fremde Personen können dich nicht erreichen. Es gibt auch keine Apps und kein Internet. Die Uhr hat einfach weniger Funktionen als ein Handy. Und damit gibt es weniger Dinge, die schiefgehen können. Und wenn doch einmal eine unbekannte Nummer auftaucht, dann ruf nicht zurück. Zeig sie lieber einem Erwachsenen, damit ihr gemeinsam herausfinden könnt, was dahinter steckt. Eine Kidswatch ist also wie ein kleiner, sicherer Start ins Handyleben. Die Uhr kann anrufen, wenn's wirklich wichtig ist, die Gefahren bleiben draußen. Perfekt für den Anfang.
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0: Hallo du, gerade waren die Nachrichten und das heißt dann, dass schon wieder eine neue Stunde hier beginnt. Hier auf mein Kinderradio. Und weil ich gerade zu Hause bin, heißt die Sendung Zu Hause bei Radino. Weil Radino, das bin ich. Und jetzt wünsche ich dir

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0: Radino? Ah, da bist du ja. Du hast du die Oma gesehen? Ich suche sie schon im ganzen Haus und ich finde sie nicht.
1: Oma? Die sitzt am Klo.
0: Am Klo? Aber da muss sie ja jetzt schon ganz lange sein. Geht sie nicht gut? Ist sie krank?
1: Glaube ich nicht. Wir haben Fangen gespielt und dann war ich ein Pirat und hab ihre Schätze geraubt. Und dann war ich ein Indianer und hab sie an den Marterpfahl gefesselt. Und da hat sie dann gesagt, sie muss aufs Klo.
0: Okay, verstehe. Da sitzt sie jetzt seit einer halben Stunde. Ich glaube, die Oma braucht eine Auszeit.
1: Verstehe ich nicht. Aber dann kriegt sie halt so ein komisches alte Leute-Lied. Glaubst du, hilft das?
0: Ganz bestimmt, Radino. Hier ist die Auszeit für Oma und Opa.
1: So, jetzt gibt's mal ein Lied nur für Oma und Opa. Und danach geht's gleich wieder weiter mit richtig guter Kindermusik.
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0: So ein dino-tastisches Lied war das wieder hier bei mir auf mein Kinderradio. Mama, ist es schon soweit? Darf ich ihn schon rufen?
1: Na klar, mein kleiner Dino, er wartet sicher schon auf dich.
0: Juhu, hallöle, André.
2: Ich freue mich voll, dass ich jetzt schon mal bei dir und deiner Mama reinschauen darf. Ich bin schon richtig in Mini-Disco-Stimmung für heute Nachmittag um 4.
0: Ja, und ich erst. Da werde ich tanzen, springen und sehr, sehr laut und sehr, sehr falsch mitsingen.
2: Ja, wir singen ja beide immer laut und falsch mit.
1: Ja, und ganz Österreich ist froh, dass während den Liedern die Mikros ausgeschaltet sind.
2: Ja, wir hören es ja nicht, wir haben ja die Kopfhörer auf. So, was wir aber tatsächlich hören können, sind viele, viele Sprachnachrichten aus ganz Österreich. Und ich brauche bitte noch mehr. Die spiele ich dann heute oder in den nächsten Tagen in der Sendung.
0: Und sind eigentlich schon welche über meine Handy-App reingekommen?
2: Naja, ein paar sind schon da für heute Nachmittag. Wollen wir uns vielleicht ein paar anhören?
0: Ja, gute Idee.
2: Dann machen wir das. Und nicht vergessen, bis zum Nachmittag kannst auch du vor dem Radiogerät deine Sprachnachrichten über Radinos Gratis-Handy-App aufnehmen.
0: Achtung, Achtung, jetzt kommt wieder eine dino-tastische Sprachnachricht.
3: Lieber Radino, ich heiße Elisa, komme aus Wien. Ich bin im 10. Bezirk. Ich grüße dich und den André und ich bin 5 Jahre alt. Ich sag jetzt noch schnell, wie meine Freunde heißen Lea, Julian, Alisa, meine Mama, meine Mami und Victor und Lea und meine beiden Omas, Radino und André. Ich liebe dich. Tschüss, Radino.
4: Schönen Tag. Hallöle, André. Mein Name ist Alexander und ich wohne in Abu Dhabi und ich bin 6 Jahre alt. Jetzt grüße ich meine Freunde. Den Maximilian, meinen Bruder und meine Familie und meine Cousinen und den Maximilian. Und mein Lieblingsspielzeug ist Lego und alle meine Legos habe ich ganz gern.
5: Hallöle, ich bin die Lena und bin 6 Jahre alt. Ich wohne in der Steiermark und jetzt will ich meine Freunde grüßen. Die Valentina, die Chiara, die Marie, die Ella, die Hanna und die Emilia. Tschüss. Die Mama und den Papa und meine Cousine. Tschüss.

toller Song war das, oder? Das ist die Musik, die ich für uns ausgesucht habe. Weißt du, es ist schon Dino cool, wenn man sein eigenes Radio hat, so wie ich. Da kann man Lieder aussuchen und Geschichten. Und dann kann man Briefe und E-Mails lesen, weil mir viele Kinder schreiben. Ja, Dino, echt. Und die sagen mir dann, was ihnen gefällt. Und was ihnen nicht so gefällt, das sagen sie manchmal auch. Und die Mama sagt dann immer, dass ich da nicht traurig sein brauch, weil es ja nie allen gefallen kann, was wir da machen. Und manchmal haben die Kinder auch ganz tolle Ideen, was man noch alles im Radio machen kann. Und deshalb freue ich mich immer so Dino total, wenn eine E-Mail kommt. Glaubst, magst du mir auch was schreiben? Also, meine Adresse ist radino@meinkinderradio.at. Und jetzt habe ich schon wieder ein Lied für dich.

schön, dass du da bist. Hast du eigentlich schon mal was gesagt, woraufhin deine Mama und dein Papa ganz furchtbar lachen mussten? Nicht, weil es dumm war, sondern weil es einfach lustig geklungen hat. Also wenn du magst, dann könnt ihr uns so einen Spruch gern schicken. Schau mal auf unserer Homepage www.meinkinderradio.at. So, aber jetzt gibt's erst einmal eine Geschichte für dich, gleich hier bei uns auf Mein Kinderradio.

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Da sitzt er nun in seinem Zimmer, der kleine Gärtner Fridolin. Es ist Abend und eigentlich gehört er längst ins Bett. Aber er kann einfach nicht einschlafen. Warum? Na, weil morgen ein besonderer Tag ist. Aber darüber reden wir später. Jetzt hat sich Fridolin erstmal das Tagebuch geschnappt, das Mama Frieda und Papa Friedrich ihm zum Schulanfang geschenkt haben. Und da will er nun zum ersten Mal was reinschreiben. Und zwar, was er in diesem Jahr alles Aufregendes und Lustiges im Garten erlebt hat, mit seinen Freunden, den Tieren und den Pflanzen. Nur, womit fängt man da an? Vielleicht am besten im Frühling. Da geht ja das Jahr im Garten richtig los. Wenn die Sonne das erste Mal so schön warm scheint und die Knospen an den Bäumen und den Blumen kitzelt.

Schon ganz schön schwierig, so viel auf einmal zu schreiben, wenn man es gerade erst lernt. Wie sagt Papa Friedrich immer? Gut Ding will Weile haben. Naja, ganz ehrlich, für Fridolin könnten viele Dinge ruhig ein bisschen schneller gehen. Das mit dem Großwerden zum Beispiel. Oder die Schule. Da wäre er gerne schon in der 3. Klasse, so wie seine Freundin Grit. Die kann schon so richtig gut schreiben und rechnen. Tja, und andere Dinge, die könnten echt viel langsamer vorbeigehen. Zum Beispiel Lieder, die man gerne hört. Die sind manchmal so schnell vorbei. 10.000 Autos.

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Wenn doch nur die Nacht auch so schnell vorbeigehen könnte, denn morgen ist ja dieser besondere Tag. Aber erstmal weiter mit dem Tagebuch. Wo waren wir? Ach ja, im Frühling. Fridolin, Grit und ihr Freund Klaus waren immer draußen unterwegs. Einmal hat's richtig doll geregnet und in einer großen Pfütze auf einem Stein haben sie einen kleinen, grauen, blassen Wurm gefunden. Der sah so hilflos und traurig aus, dass sie ihn mitgenommen und ins Hochbeet hinter das Gewächshaus gesetzt haben. Armer kleiner Regenwurm. Wie hieß der noch? Der Regenwurm Paul hat keine Lust. Er kriecht durch den Dreck und das macht ihm Frust.

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Siehste, jetzt ist der Paul glücklich mit seiner Regenwurmfrau. Und die beiden waren richtig fleißig im Mai, haben die Erde aufgelockert und kräftig mitgeholfen, dass auf dem Beet alles wächst, gedeiht und blüht. Und dann war da auf einmal so ein Gebrumm im Garten. Papa Friedrich wusste zuerst nicht, woher es kam, aber dann sahen sie im Apfelbaum am Teich einen riesigen Bienenschwarm. Fridolin hatte zuerst ganz schön Angst. Bienen können stechen. Ja, hatte der Papa gesagt, aber nur, wenn man sie ärgert und sie sich bedroht fühlen. Ansonsten kann man sich sogar ganz nah unter einen Blütenbaum stellen und mitten im Gebrumm den Bienen bei der Arbeit zuschauen und zuhören. Und das hat Fridolin dann auch gemacht. Und dabei hat er eine ganz besondere Biene kennengelernt.

Ganz schön fleißige Tierchen, diese Bienen. Jeden Tag waren sie im Juni und Juli unterwegs und das bei dieser Hitze. Jahrhundertsommer, haben die Erwachsenen gesagt. Was für ein langes Wort. Jahrhundertsommer. Mit Doppel-Hm. Ja, so müsste das passen. Jetzt braucht Fridolin erstmal was zu trinken. Einen großen Schluck Tee und weiter geht's. Wo sind wir? Ach ja, im heißen Sommer. Da war das genauso. Jeden Tag brauchten die Pflanzen Wasser und alle haben nur davon geredet, wie oft sie gießen müssen. Und sie haben gehofft, dass bald jemand vorbeikommt und ihnen dabei hilft.

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8: Aus Altem wieder was Neues machen und das ganz ohne Zauberei. Das klingt doch dinotastisch. Recycling macht's möglich. Aber nur, wenn wir unseren Abfall richtig trennen. Plastik, Metall, Papier, Glas. Du kennst sicher die Tonnen mit den bunten Deckeln. Aus allem, was getrennt darin landet, kann wieder Neues gemacht werden. Das ist dann eben Recycling. Nur aus dem Restmüll nicht. Der ist wirklich Müll. Also hilf auch du mit und schau ganz genau, wenn du etwas wegwirfst, in welche Tonne es gehört. Und weißt du, warum Recycling so wichtig ist? Weil wir damit die Natur schützen und wertvolle Rohstoffe sparen, wie Holz oder Erdöl. Also hilf mit und wirf Abfälle in die richtige Tonne. So kann zum Beispiel aus einer leeren Spülmittelflasche wieder eine neue Spülmittelflasche werden. Zu Hause kannst du die Abfalleimer auch aufpeppen. Male oder klebe Bilder drauf, was hineingehört. Flaschen und Joghurtbecher für Plastik, Zeitungen und Schachteln für Papier. Leider landet immer wieder Müll in der Natur. Wenn du Lust auf ein Abenteuer hast, dann werde Mülldetektiv. Rüste dich mit Handschuhen, Zange und Sackerl aus und befreie die Natur von Müll, der dort nicht hingehört. Wohin damit? Genau, in die richtige Tonne. Coole Tipps und Ideen dazu findest du im Internet auf www.ara, jetzt kommt ein Vierer, kids.at, also araforkids.at.
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10: Servus und hallo, am Mikro begrüßt dich Josie. Haifische lassen Flugzeuge besser fliegen. Das klingt doch verrückt. Ist es aber nicht. Wissenschaftler haben sich die Haut der Haifische ganz genau angesehen und bemerkt, dass Haie wegen dieser besonderen Haut ganz leicht dahingleiten können, ohne dass das Wasser sie stark bremst. Diese Haihaut haben sie jetzt für Flugzeuge nachgebaut. Es ist eine durchsichtige Folie, mit der Flugzeuge jetzt beklebt werden. So sollen sie auch ganz leicht durch die Luft gleiten und der Luftwiderstand wird weniger bremsen. Dadurch brauchen die Flieger weniger Treibstoff. Schon toll, wie sich die Wissenschaft Ideen aus der Natur holt. Willkommen im Wurmhotel. Hier wird aber nicht Urlaub gemacht, sondern mitgeholfen. In den Wurmhotels wird Biomüll zu wertvoller Erde verwandelt. Und das machen die Würmer. Die Erde kommt dann in Hochbeete, wo gutes Gemüse wachsen kann. In Wien-Favoriten haben die Wiener Kinderfreunde schon 16 Hochbeete und Wurmhotels errichtet. Das macht aber auch etwas Arbeit. Darum werden gerade große und kleine Leute gesucht, die in der Nähe wohnen und sich um die Beete und Wurmhotels kümmern wollen. Dafür darf dann auch fleißig mitgeerntet werden. Über 400 Wiener Schulen sind schon Wasserschulen. In diesen Schulen wird während der Unterrichtszeit nur Leitungswasser getrunken. Keine Säfte, keine Limo, nur Wasser. Und das aus gutem Grund. Denn Wasser trinken macht es Schulkindern leichter, gut aufzupassen. Sie müssen nichts dafür zahlen. Wasser macht nicht dick und ist auch gut für die Zähne. Noch dazu fallen keine Plastikflaschen an. Mit Beginn des neuen Schuljahrs haben in Wien 17.000 Tafelklassler begonnen. Alle haben zum Start eine Trinkflasche geschenkt bekommen, sodass sie sich immer frisches Trinkwasser holen können.
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11: Hallo, hier ist die Anna. Heute reden wir darüber, worauf du am Gehsteig und auf der Straße achten musst. Wenn du zu Fuß unterwegs bist, gibt es viele Dinge zu entdecken: Autos, Fahrräder, andere Fußgänger, Ampeln und Zebrastreifen. Damit dir im Straßenverkehr nichts passiert, ist es wichtig, dass du ein paar Dinge lernst und mit deinen Eltern übst. Vielleicht gehst du ja jeden Tag in den Kindergarten und Mama, Papa oder Oma begleiten dich. Da kannst du schon viel lernen. Schau dir an, wo ihr die Straße überquert, wo es Ampeln gibt und worauf deine Eltern achten. Vielleicht überlegst du schon gemeinsam mit ihnen, an welcher Stelle ist es sicher, über die Straße zu gehen und wo gibt es gefährliche Stellen. Auch den Schulweg könnt ihr schon üben, solltest du bald in die erste Klasse kommen. Wenn du jetzt schon in die Schule gehst und den Schulweg ganz allein meisterst, ist es besonders wichtig, dass du dich nicht ablenken lässt. Schau nicht auf dein Handy und trag auch keine Kopfhörer, damit du alles um dich herum gut sehen und hören kannst. Und auch wenn es ein kleiner Umweg ist, nimm immer den Weg über den Zebrastreifen oder bei der Ampel, wenn du die Straße überquerst. Aber nicht vergessen, auch bei Grün musst du nach links und rechts schauen. Sicher ist sicher. Wenn du mit dem Fahrrad oder Roller unterwegs bist, vergiss nicht, deinen Helm aufzusetzen. Fahr nur dort, wo es erlaubt ist und sei besonders vorsichtig an Kreuzungen. Jetzt noch ein letzter wichtiger Tipp für alle. Im Herbst und Winter, wenn es in der Früh und am Nachmittag dunkel ist, ist eine helle Jacke besser als eine in dunkleren Farben. Du kannst auch noch Reflektoren an deiner Jacke und deinem Rucksack anbringen. So können dich Autofahrer besser sehen. Das gilt natürlich das ganze Jahr über, auch bei Abend- und Nachtspaziergängen. Egal, ob du mit deinen Eltern unterwegs bist oder allein zur Schule gehst, wenn du aufmerksam bist und dich an die Regeln hältst, kann nichts passieren. Stimmt's, Helmi?
3: Ja, genau, denn sicher ist sicher.
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1: Schönen Vormittag. Ich darf dich aus meinem Kinderzimmer begrüßen. Meine Geschwister sind in der Schule oder im Kindergarten. Meine Mama ist mit der restlichen Familie einkaufen. Und ich mach mir jetzt mal einen dino-starken Vormittag.
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1: Oh yeah. Schon Dino cool die Lieder auf mein Kinderradio.
13: Kein Wunder, die werden ja auch von dir ausgesucht.
1: So ist es. Und meine Freunde Walter und Oliver, die helfen mir da auch dabei und haben immer neue Ideen. Das macht so viel Spaß.
13: Ja, apropos Ideen. Hast du eigentlich schon eine Idee, was du zum Mittag essen möchtest?
1: Wir könnten ja mal Popcorn essen und als Nachspeise Eis.
13: Na wunderbar. Ich hoffe, da kommt noch ein bisschen was Gescheiteres hinten nach. In wenigen Minuten hier bei uns jedenfalls wieder Radinos Mittagessenswunsch ohne Popcorn.

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0: Lieblingsrezepte für Kinder zum Nachmachen. Mama, heute mag ich mal wieder mit den Fingern essen.
2: Also das Erste, was mir da einfällt, sind Tortillas.
0: Juhu, da patzt's immer so schön raus.
2: Ja, dann dürfen wir halt diesmal nicht so viel Soße reingeben wie das letzte Mal.
0: Ich mag's aber gern, wenn's quatscht.
2: Ja, aber ich mag's nicht, wenn dann alles am Tisch, am Boden und am Sessel verteilt ist. Also, was brauchen wir? Also zuerst einmal Tortillablätter. Das sind so Brotfladen und die gibt's zu kaufen. Also kann man vielleicht auch selber machen, ich habe es noch nie gemacht, ich kaufe sie mir immer. Und am besten drauf schauen, dass keine Konservierungsstoffe drin sind. Das steht hinten auf der Packung drauf. Am besten man nimmt dann die größte Größe, weil dann ist nämlich drinnen mehr Platz für Soße und dann quetscht es nicht überall so viel raus. Die Soße geht übrigens ganz einfach. Man schneidet Hühnerbrust in kleine Stücke, brät sie dann an. Dann macht man eine Rahmsoße dazu, gibt die Hühnerstückchen rein und dazu noch ein bisschen Mais und Erbsen. Also vielleicht magst du ja irgendein anderes Gemüse reingehen, aber der Radino mag halt am liebsten Mais und Erbsen. Die Tortillablätter, die wärmst du dann im Ofen an. Also nicht wirklich heiß machen den Ofen, sondern nur, dass sie schön warm sind. Und dann kommt ein bisschen was von der Sauce in die Mitte von diesen Teigfladen. Geriebenen Käse drüber streuen und dann falten. Ja, da kommt's jetzt, was wirklich schwierig ist. Wenn du nämlich falsch faltest, dann kommt wirklich links und rechts alles raus. Und richtig gefaltet funktioniert das eigentlich ganz gut. Also das geht so. Schauen wir mal, ob wir das durchs Radio schaffen. Du schlägst also die untere Seite des Tortillablattes nach oben, bisschen über die Mitte. Dann gibt's eine Ecke links und eine Ecke rechts. Und diese beiden Ecken, die ziehst du dann in die Mitte hinein, also schlägst sie so um. So, jetzt solltest du eine Tasche vor dir haben, die unten zu ist und oben offen. Und die wird dann möglichst vorsichtig gegessen.
0: Juhu, und dann quatscht's überall raus.
2: Na. Heute machen wir die ganz geschickt, da wird überhaupt nichts rausquatschen. Mahlzeit.
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0: Haus. Hallo zu Hause. Hier sind wieder Radino und seine Mama, mein Kinderradio, auf der Wiener Radiofrequenz 103,2. Wir machen Radio für dich und für deine Geschwister und für Mama und Papa und für Oma und Opa und für alle, die du lieb hast. Stimmt's, Radino?
1: Genau.
0: Ja, und bis zum Mittagessen ist noch ein bisschen Zeit und das ist gut so, weil dann können wir noch ein paar Lieder gemeinsam hören.
1: Juhu!

0: Und jetzt? Weißt du, was jetzt kommt?
1: Coole Musik für coole Kids.
0: Genau, für alle unsere Geburtstagskinder ein tolles Lied zum Geburtstag.
1: Yeah!
0: Na dann, alles Gute, liebe Freunde.

0: Viele, viele schöne Kinderlieder, viel Spaß und spannende Geschichten. Das ist unser Programm hier auf mein Kinderradio und das den ganzen Tag. 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
1: Na klar, www.meinkinderradio.at. 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
0: Ganz genau. Ja, und da kannst du alles über das einzige Radio für Kinder hier in Wien nachlesen. Ja, und wenn du lieber zuhörst, als selber zu lesen, dann kannst du dich freuen, weil in zwei Liedern gibt's hier wieder eine spannende Geschichte für dich.
1: Juhu!

0: Doro. Null Problemo, bring ich dir gleich.
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4: Ella sieht doppelt. Na dann probier sie mal auf. Herr Mendes legt die fertige Brille vor Ella auf den Tisch. Sie ist rosa. Das ist Ellas Lieblingsfarbe. Na los, Schatz, trau dich, sagt Mama und lächelt. Ella gibt sich einen Ruck, nimmt die rosa Brille, kneift die Augen zu und setzt sie sich mit Schwung auf die Nase. Dann öffnet sie ein Auge.
5: Wow!
4: Ella reißt das zweite Auge auf.
5: Das war ja irre.
4: Die vielen kleinen Fältchen um Herrn Mendes Augen hatte sie ohne Brille gar nicht gesehen. Und die Haare der Frau ganz hinten im Laden, die waren ja ein bisschen blau.
5: Und was war das?
4: Ella springt auf. Der Stuhl kracht auf den Boden. Unter der Ladentheke lag ja ein kleiner Hund in einem Körbchen.
5: Mama, guck mal, ein Hund. Wie süß. Darf ich ihn streicheln?
4: Da musst du Herrn Mendes fragen, sagt Mama. Herr Mendes lächelt. Ja, du kannst ihn streicheln. Da wird sich Wolli freuen. Schulmädchen mit Brille mag er besonders gern. Zu Hause hat Ella dann Sina abgeholt, ihr die neue Brille gezeigt und von Wolli erzählt. Sina ist Ellas beste Freundin und heute sind sie zum Tischtennisspielen verabredet. Mit der neuen Brille sieht Ella auch den Ball viel besser als früher. Gerade hat sie es sogar geschafft, ihn zu schmettern. Das ist ihr noch nie gelungen. Sina auf der anderen Seite der Platte ist ganz verdutzt. Jetzt ist es verdammt knapp. Es steht 10-10.
5: Wer den nächsten Punkt bekommt, hat gewonnen. Ich hab Angabe,
4: ruft Sina und dann sucht sie den Ball, der unter die Platte gerollt ist. Genau in dem Moment passiert es. Ein Mädchen läuft doppelt vorbei. Ella kneift die Augen zusammen, aber das Mädchen bleibt doppelt. Einen Moment später springt der Ball vor Ella auf die Platte und saust an ihr vorbei.
5: Gewonnen!
4: Schreit Sina und wirft den Tischtennisschläger in die Luft. Aber Ella beachtet sie gar nicht.
5: Hast du das gesehen?
4: Stammelt sie.
5: Was? Na, das doppelte Mädchen.
4: Sina runzelt die Stirn.
5: Hä?
4: Sie dreht sich einmal im Kreis und sieht gerade noch ein Mädchen mit wippendem Pferdeschwanz um die Ecke biegen.
5: Meinst du das Mädchen mit dem Pferdeschwanz?
4: Ja, sie ist doppelt. Ella ist ganz aufgeregt.
5: Also ich habe das Mädchen nur einmal gesehen, mit einem einzigen Pferdeschwanz. Völlig normal.
4: Dann grinst Sina.
5: Du willst doch nur von deiner Niederlage ablenken. Gib's zu.
4: Gar nicht. Ella ist empört.
5: Ich habe gerade doppelt gesehen. Wahrscheinlich wegen der Brille.
4: Am nächsten Morgen geht Ella mit Mama wieder zu Herrn Mendes. Der Optiker soll sich ihre Brille nochmal genau angucken, damit sie nicht nochmal jemanden doppelt sieht. Das findet Ella nämlich mächtig unheimlich. Herr Mendes nimmt die rosa Brille genau unter die Lupe. Am Ende zuckt er mit den Schultern.
6: Ich kann keinen Fehler entdecken.
4: Mama guckt Ella an. Dann passiert sowas bestimmt nicht noch einmal. Vielleicht hast du dich einfach verguckt.
5: Ich hab mich nicht verguckt.
4: Ella ist empört. Sie weiß genau, was sie gesehen hat. Aber jetzt siehst du alles nur einmal, oder? Fragt Mama.
5: Na klar, das hätte ich ja sonst gesagt. Nur Wolli sehe ich leider keinmal.
6: Ja, mischt sich Herr Mendes ein. Wolli hat heute Vormittag frei. Aber wenn du Lust hast, komm doch heute Nachmittag vorbei, dann kannst du ihn ausführen. Wolli freut sich über ein bisschen Bewegung.
5: Oh ja!
4: Ella ist begeistert. Darf ich Sina mitbringen? Sina ist meine beste Freundin.
6: Herr Mendes nickt. Klar, sagt er.
4: Wolli zieht an der Leine. Er will unbedingt nach rechts. Aber Ella und Sina wollen nach links, denn da ist der Eisladen. Ella streichelt dem kleinen Hund über den Kopf, während Sina die Leine festhält.
5: Komm, Wolli, danach gehen wir in deine Richtung. Versprochen, sagt sie. Dann dreht sie sich zu Sina und mit einem Mal weicht die Farbe aus ihrem Gesicht.
6: Hey, was ist los? Fragt Sina. Du bist ja ganz blass.
5: Da, da, ruft Ella. Das Mädchen, ich sehe wieder doppelt.
6: Ella reißt sich die Brille von der Nase.
5: Blöde Brille, die setze ich nie wieder auf.
6: Aber das hilft nichts. Sie sieht das Mädchen immer noch doppelt. Und dann kommt es zu allem Unglück auch noch auf sie zu.
5: Doppelt.
6: Ella stolpert rückwärts. Wolli bellt. Das doppelte Mädchen bleibt stehen.
5: Hallo, sagt es. Ich bin Smilla und das ist meine Schwester Hava.
6: Sie zeigt zu dem Mädchen, das haargenau so aussieht wie sie selbst.
5: Du musst keine Angst haben. Wir sehen gleich aus, weil wir Zwillinge sind. Hava ist nur ein paar Minuten jünger als ich. Wenn wir dieselben Sachen tragen, so wie heute, können uns nur Mama und Papa unterscheiden.
6: Ella schnauft. Und ich dachte schon, meine Brille ist kaputt.
5: Hihi, kichert Sina. Da habt ihr Ella aber erschreckt. Ihr wart besser als jede Geisterbahn.
6: Ella boxt Sina in die Seite. Aber dann kichert sie auch los. Jetzt schaut nur noch Wolli verdutzt von Smilla zu Hava und zurück.
5: Hey, ich glaube, Wolli hat vergessen, dass er rechts abbiegen will. Habt ihr Lust, mit uns ein Eis zu essen?
6: Fragt Ella die Zwillinge.
5: Und ob? Wir lieben, rufen die beiden genau gleichzeitig. Dann stocken sie, sehen sich überrascht an und fangen an zu lachen.
6: Ella und Sina lachen mit.
5: Na dann los!
1: Das war Hör mir zu.
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0: dich richtig ein. Wälzen, wälzen, Luise bleibt gleich liegen. Wälzen, wälzen und schläft ganz friedlich ein.
1: Mama, können wir heute wieder mal was zusammen malen?
2: Aber sicher, mein Schatz, womit möchtest du denn malen? Mit den Wasserfarben, mit den Buntstiften oder mit den Filzstiften?
1: Also ich hab eigentlich gedacht, dass wir heute mal die Wachsmalstifte nehmen.
2: 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Kannst sie gleich einmal holen gehen und ich starte inzwischen das nächste Lied, okay?
1: Schon unterwegs.
2: Malst du eigentlich auch so gern wie Radino? Ja, dann schnapp dir doch schnell einmal ein Blatt Papier und ein paar Stifte und mal doch mit uns mit. 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Los.
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15: Hallo aus dem Nachrichtenstudio, ich bin Josie. Hunderte Paddelboote werden auf der Mur unterwegs sein. Und zwar am letzten Septemberwochenende bei der Mur-Challenge. Die Mur ist der Fluss, der durch das Bundesland Steiermark fließt. Immer mehr Leute finden Freude am Wassersport und nutzen die Mur zum Kajakfahren und Paddeln. Dafür werden schmale Boote benutzt und Ruder, die an beiden Enden Schaufeln haben. Sie werden dann abwechselnd links oder rechts im Wasser bewegt, um vorwärts zu kommen und zu lenken. Bei der Mur-Challenge legen die Boote eine Strecke von 45 Kilometern zurück. Von Groß-Lobming bis in die Stadt Leoben. Und klar, es ist natürlich eine Wettfahrt. Es geht darum, wer Österreichs schnellster Paddler ist. Bei der Mur-Challenge soll aber auch darauf aufmerksam gemacht werden, wie cool und wichtig Flüsse sind und dass nicht überall Kraftwerke gebaut werden sollten. Nicht nur Faultiere und Mammuts haben in der Eiszeit gelebt, sondern auch Wollnashörner. Ein Forschungsteam mit Fachleuten aus vielen Ländern hat jetzt die spannende Geschichte dieser ausgestorbenen Tiere erforscht, über einen Zeitraum von 500.000 Jahren. Die Wissenschaftlerinnen und Wissenschaftler haben Haar- und Knochenteile untersucht und herausgefunden, dass die Wollnashörner ursprünglich im Land Tibet weit weg entstanden sind, sich dann aber über ganz Europa und Asien ausgebreitet haben. Später haben sie sich ins Gebirge zurückgezogen. Sogar in Österreich waren sie, denn auch hier hat man Knochen von ihnen gefunden. Vor etwa 10.000 Jahren sind diese beeindruckenden Tiere mit dem dichten Zottelfell und den mächtigen Hörnern auf der Nase ausgestorben. Wahrscheinlich, weil das Klima sich verändert hat und weil immer mehr Menschen auf der Erde waren. Ein 9-jähriger Bub hat beim Bergsteigen einen Weltrekord aufgestellt. Er ist der jüngste Bergsteiger auf der ganzen Welt, der den Mont Blanc erklommen hat. Das ist der höchste Berg der Alpen. Ganze 4807 Meter ist er hoch, also wirklich kein Spaziergang. Der 9-jährige Klettermax heißt Lelo und er kommt aus der Stadt Rom in Italien. Begleitet hat ihn sein Papa, der schon ein erfahrener Bergsteiger ist. Beide sind sehr stolz auf ihre Leistung. Gemeinsam haben sie schon einige Berggipfel bestiegen, aber keiner war so hoch wie der Mont Blanc. Lelo hat schon mit 3 Jahren mit dem Bergsteigen begonnen.
16: Hallo, ich bin die Charlotte. Zigaretten sind ungesund. Sie sind besonders schlecht für die Lunge. Wer viel raucht, kann deshalb sogar früher sterben. Aber Zigaretten sind auch schlecht für die Umwelt. In den Filtern sind viele Giftstoffe wie Nikotin, Arsen und Blei. Manche Menschen schmeißen die Zigarettenstummel einfach in die Natur. Besonders gefährlich ist das im Sommer, wenn die Zigaretten noch glühen. So kann ein Brand entstehen. In Österreich gibt es bald eine neue Regel dafür. Wer eine Zigarette auf einem Kinderspielplatz wegwirft, muss eine Geldstrafe von 500 € zahlen. Wenn man das öfters macht, bis zu 2.000 €. In Wien darf man Zigaretten schon länger überhaupt nicht draußen auf den Boden werfen. Am besten, du fängst nie an zu rauchen. Das ist besser für deine Gesundheit und die Umwelt.
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2: Hallo und willkommen in Radinos Spielzeit. Ja, am Nachmittag heißt die Sendung bei uns auf mein Kinderradio Radinos Spielzeit. Obwohl der eigentlich den ganzen Tag lang spielt. Aber in der kommenden Stunde gibt's bei uns auch einen Spieltipp. Tolle Songs und Tipps und natürlich auch eine Geschichte. Viel Spaß!

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1: Hallo, hallo, da ist die Ines. Am 27. September findet der Tag des Denkmals statt. Dabei öffnen hunderte Museen unter dem Motto Denkmale wert für alle bei freiem Eintritt ihre Türen. Viele Standorte machen eigene Kinderführungen. Zum Beispiel der Kids-Treff vom Erzstein zur Eisenspitze im Stadtmuseum Steyr im Bundesland Oberösterreich. Auch Schloss Eggenberg in Graz, der Hauptstadt von Bundesland Steiermark, bietet besondere Rundgänge an. Eintritt und Führungen gratis. Bist du in unserer Bundeshauptstadt Wien zu Hause und wohnst du im dritten Bezirk rund um den Wildganshof? Dann kannst du jeden Mittwoch von 3 bis 6 Uhr nachmittags gemeinsam mit anderen Kindern im Alter zwischen 4 und 10 Jahren einen lustigen Spielenachmittag verbringen. Du kannst Mandalas gestalten, auf einer Slackline balancieren, Federball spielen und vieles mehr ausprobieren. Der Treffpunkt ist beim Wildganshof, die Wiese neben dem Fußballkäfig. Komm doch bald vorbei und spiel mit, es kostet nichts. Tanzen, Spaß haben und das gemeinsam mit der ganzen Familie kannst du am 3. Oktober bei der coolen Kinderdisco in der Wien Extra Kinderinfo in unserer Bundeshauptstadt Wien. Kids ab 3 Jahre dürfen mit dabei sein, wenn Holly, das Stadtmaskottchen, mit dir gemeinsam das Tanzbein schwingt. Ab 5:30 am Abend geht's los, komm doch einfach vorbei. Ja, und wenn auch du eine richtig coole Veranstaltung kennst, dann schreib sie uns doch einfach online in das Formular. Das findest du auf meinkinderradio.at.
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0: Radino, wo ist jetzt noch einmal die Kiste mit den Liedern für die Mamas und für die Papas?
1: Keine Ahnung, bin beim Spielen.
0: Mal schauen. Da schaut's wieder aus. Ich habe nämlich mal wieder Lust auf eine kleine Auszeit für Mamas und Papas. Mal wieder Musik für uns Erwachsene. Ah, genau, da ist ja was. Perfekt, das nehmen wir. Also, angenehme Auszeit, ihr lieben Mamas und Papas.
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1: 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Los geht's.

0: Radino?
1: Ja, Mama?
0: Soll ich dir mal von einem Spiel erzählen, das wir als Kinder immer gern gespielt haben? Vor allem beim Spazierengehen und beim Wandern, wenn es uns langweilig war.
1: Ja, ist das der Spieltipp? Beim Wandern ist mir auch immer langweilig.
0: Ja, das hat sich wohl nicht geändert. Also, das Spiel heißt ein Hut, ein Stock, ein Regenschirm. Und es geht so. Du hängst dich bei deinen Freunden ein und ihr marschiert alle in einer Reihe geradeaus. Dazu sagt ihr gemeinsam folgenden Spruch. Ein Hut, ein Stock, ein Regenschirm und vorwärts, rückwärts, seitwärts, stopp. Die Aufgabe ist folgende. Bei ein Hut, ein Stock, ein Regenschirm, da geht ihr im Takt mit dem gleichen Fuß nach vorn. Also ein ist der rechte Fuß, Hut der linke, ein wieder der rechte und bei und bleibt ihr stehen und tippt mit dem Fuß bei vorwärts, vor euch auf dem Boden, bei rückwärts, hinter euch und bei seitwärts dann neben euch. Bei stopp schließt ihr die Beine und mit ein geht's dann wieder von vorne los. Das kann man ewig lang machen und es macht unglaublich viel Spaß.
1: Wie geht der Spruch noch einmal?
0: Also, ein Hut, ein Stock, ein Regenschirm und vorwärts, rückwärts, seitwärts, stopp. Wir haben dann den Spruch auch noch verändert und haben gesagt, ein Hut, ein Stock, ein Damenunterrock und vorwärts, rückwärts, seitwärts, stopp.
1: Das merke ich mir ja nie.
0: Doch, doch, doch, das geht ganz schnell. Wenn wir alle zusammen das nächste Mal spazieren gehen, dann probieren wir es gleich einmal aus, okay?
1: Spazieren?
0: Wir sehen, es wird dir viel Spaß machen. Und mir auch. Ich habe das schon so lange nicht mehr gemacht.
1: Ein Hut, ein Stock, ein was? Ein Frauenkleid?
0: Ein Damenunterrock. Oder Regenschirm.
1: Kompliziert.

Attes Gitarre ist sehr groß und ziemlich laut, hat einen langen Hals und ist aus Holz gebaut. 6 Saiten sind drauf, Knöpfe zum Drehen. Ohne Gitarre wird man Atze nie sehen.

0: Atze, die Katze, ist echt ein cooles Tier. Leider schrammelt er den ganzen Tag auf seiner Gitarre rum. Die Mäuse lachen schon über Atze, aber ihm ist das egal. Der will nur Gitarre spielen. Er nennt sein Instrument auch gerne Klampfe. So eine Gitarre oder Klampfe gibt es in allen erdenklichen Formen und Größen und in allen Farben. Da gibt's Dinger, das glaubst du gar nicht. Sowas in Sternform, Birnform und sogar in Klobrillenform. Atzes Gitarre kann man elektrisch verstärken, also lauter machen. Und wenn man Rockmusik mag, dann braucht man das auf jeden Fall. Oh yeah!
1: Du hörst mein Kinderradio und hier gibt's für dich natürlich ganz viel Kindermusik, aber auch besonders viele Geschichten. Weil Kinder Geschichten und Abenteuer lieben und gar nicht genug davon hören können. 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
3: Wenn das so ist. Laura hustet. Schwarzer Rauch hängt in der kühlen Nachtluft. Sie steht im Pyjama auf der Wiese vor dem Haus und hat keine Ahnung, wie sie hierher gekommen ist. Der Stall brennt. Das Holzdach des Pferdestalls steht in Flammen. Laura hält sich den Ärmel ihres Schlafanzugs vor Mund und Nase und rennt hinüber.
4: »Hilfe! Hilfe! Der Stall brennt!«
3: ruft sie, und sogleich hört sie Feuerwehrsirenen. »Das ging aber schnell«, denkt Laura verdutzt. Die Sirenen kommen immer näher. Trotzdem sieht Laura weit und breit kein Auto.
4: »Hilfe!« ruft sie erneut.
5: »Also los, Männer, an die Schläuche! Wassermarsch! Sehen wir, dass wir das hier in den Griff bekommen!«
3: piepst eine Stimme von unten. Laura sucht den Boden ab.
5: »Denkt an eure eigene Sicherheit und bleibt mit eurem Partner zusammen. Auf geht's!«
3: ruft ein kleiner Mäusemann in roter Uniform mit einem Schnauzer unter der langen Mäusenase.
4: »Wer seid ihr denn?«
3: fragt Laura, wartet die Antwort aber gar nicht ab, denn schon schießt ihr eine viel wichtigere Frage in den Kopf.
4: »Wie wollt ihr kleinen Mäuse denn den großen Stall löschen?«
3: Die Flammen wachsen in den Himmel.
5: »Bitte bleiben Sie zurück, junge Dame, es gibt hier nichts zu sehen«,
3: ruft der Mäusefeuerwehrhauptmann zu ihr hoch. Und dann haben die vielen roten Mäuse schon strohhalmdünne Schläuche in der Hand, die sie in Richtung Stall ausrollen.
4: »Oh, das kann nicht euer Ernst sein«, schreit Laura.
3: Schon bersten die ersten Dachbalken und etwas stürzt in den Stall hinunter. Auf einmal wiehert es hinter Laura. Sie fährt herum. Was ein Glück! Es sind Diana und Flint. Die beiden Pferde stehen auf der Wiese, der Stall ist also leer. Auf ihnen reiten Mama und Papa.
4: »Schaut nur, der Stall brennt!«
3: ruft Laura.
6: »Das sehe ich«, sagt Papa besorgt, »aber die Mäusefeuerwehr ist ja zum Glück schon da.«
4: »Die Mäusefeuerwehr?«
3: stammelt Laura.
5: »Hast du deine Hausaufgaben gemacht?«
3: fragt Mama.
4: »Was? Hausaufgaben?«
3: Jetzt hat Laura allmählich genug von dem Blödsinn.
4: »Der Stall brennt!«
5: »Na, das ist ja auch kein Wunder, wenn du deine Hausaufgaben nicht gemacht hast«,
3: erwidert Mama genervt. Und da fällt es Laura wie Schuppen von den Augen.
4: »Das ist ein Traum«,
3: murmelt sie, und ihre Miene hält sich auf.
4: »Das ist ein Traum!«
3: Sie könnte sich gewiss zwicken und jederzeit aufwachen. Aber im eigenen Traum bestimmt ja der Träumende die Regeln.
4: »Ein Traum also, wenn das so ist«,
3: sagt sie und schnipst mit den Fingern. Sogleich leert sich ein riesiger Eimer Wasser über dem Stall aus und die Flammen sind gelöscht.
4: »Und jetzt zu euch«,
3: sagt Laura zu Mama und Papa.
4: »Habt ihr schon mein Lieblingsessen gekocht?«
3: Auf den Gesichtern der beiden macht sich ein schlechtes Gewissen breit.
4: »Nein, dann aber husch, husch jetzt, und danach geht es ab ins Bett.«
3: Maulend verschwinden Mama und Papa im Haus.
4: »Und jetzt mache ich einen kleinen Ausritt.«
3: Laura schwingt sich auf Flint und reitet los. Ein Schnipsen und ein Hindernislauf ist neben dem Stall aufgebaut. Damit die Mäusefeuerwehr zuschauen kann, stellt sie rasch eine Tribüne daneben. Und schon sitzen die Mäusefeuerwehrleute und gespannte Stille legt sich über den Platz. Flint galoppiert los. Das erste Hindernis, dann das zweite. Flint springt so hoch wie noch nie. Beim Wassergraben wird es knapp, doch Laura schnipst noch einmal und Flint wachsen Flügel. Er breitet sie aus und schon ist der Graben überwunden.
7: Laura auf Flint. Null Fehler. Das ist der erste Preis.
3: Tönt es aus den Lautsprechern. Die Mäusefeuerwehr jubelt. Der Hauptmann mit dem Schnauzer überreicht Laura einen winzigen goldenen Pokal.
8: Den hast du dir verdient, junge Dame,
3: gratuliert er. Als Laura danach zu Hause in die Küche kommt, steht schon ihr Lieblingsessen auf dem Tisch. Lasagne.
4: Na gut, weil ihr so brav wart, dürft ihr noch etwas aufbleiben.
3: Mama und Papa freuen sich und werfen Laura hoch in die Luft.
4: Laura! Laura!
3: Hört sie Mamas Stimme.
4: Ja, Mama, höher!
3: Ruft sie.
4: Laura!
3: Die Szene verschwimmt. Laura liegt im Bett und räkelt sich.
4: Bist du soweit? Wenn wir zu deinem Reitturnier wollen, müssen wir bald los. Hast du deine Hausaufgaben gestern noch fertig gemacht? Ihr solltet mal lieber nachsehen, ob für die Lasagne heute Abend alles da ist,
3: ruft Laura.
4: Nicht, dass es wieder Ärger gibt.
3: Dann verschwindet sie im Bad. Sie freut sich jetzt schon auf heute Abend.
4: Da reite ich dann mit Flint zum Mond,
3: nimmt sie sich vor.
4: Den Mann im Mond wollte ich schon immer mal besuchen.
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4: Servus, da ist die Josie mit vielen neuen Themen für dich. Waren die Sommerferien für dich zu lange? Ganze 9 Wochen haben sie gedauert und du hast hoffentlich jede Menge Spaß gehabt. In Österreich werden in der Politik gerade Stimmen laut, dass die Sommerferien nur 6 Wochen lang sein sollten. Der Grund dafür ist, dass es für viele Mütter schwer ist, über die großen Ferien Betreuung für die Kinder zu organisieren, während sie selbst arbeiten gehen. Denn Erwachsene haben meist nur 5 Wochen Urlaub im Jahr. Außerdem können nicht alle in den Sommerferien freinehmen, um auf die Kinder aufzupassen. Da würde die Arbeit in den Firmen, Büros und Geschäften nicht mehr klappen. Der Vorschlag, die Ferien um 3 Wochen zu verkürzen, ist aber nur ein Vorschlag und keine beschlossene Sache. Wie lange die Sommerferien sind, ist übrigens überall verschieden. In Deutschland und Dänemark zum Beispiel dauern sie nur 6 Wochen. Am längsten haben die Kinder in Italien frei, nämlich 13 bis 14 Wochen. Das auf der ganzen Welt beliebteste Kuscheltier ist der Teddybär. Ich bin mir ganz sicher, dass es auch bei dir im Kinderzimmer einen solchen gibt. Und weil Teddys so gute Tröster, Kuschler und Freunde sind, haben sie sich einen Ehrentag verdient. Der hat vor kurzem stattgefunden, nämlich am 9. September. Eine bekannte Firma, die Teddybären herstellt, hat dazu eine Ausstellung mit ganz besonderen Bären gemacht. Da war ein grüner Teddy mit Krone, der wie die amerikanische Freiheitsstatue aussieht. Einer war als Kaiser von China verkleidet und einer rot wie eine Tomate mit grünen Blättchen am Kopf. Teddybären sind nicht nur bei Kindern sehr beliebt. Überall gibt es Erwachsene, die Teddys sammeln. Ein Feiertag für Kinder naht. Es ist der Weltkindertag. Am 20. September ist es soweit. Im ganzen Land wird es zu diesem Anlass besondere Aktionen geben. Dabei geht es aber nicht nur darum, dass Kinder Spaß haben, sondern es sollen alle daran denken, dass es Kindern nicht überall auf der Welt gut geht. Viele haben nicht genug zu essen, können keine Schule besuchen, werden von keinem Kinderarzt betreut und oft müssen sie auch schon arbeiten gehen. Der Weltkindertag soll alle darauf aufmerksam machen, dass Kinder geschützt gehören und auch Rechte haben. Der Weltkindertag wird in Österreich schon seit rund 70 Jahren begangen.
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5: Schön, dass du wieder bei Radino Sprachschatz dabei bist. Heute machen wir uns eine schöne bunte Zeit. Genau, es geht um Farben. Wir hören uns Farben auf Englisch an. Englisch kennst du ja vielleicht schon aus Liedern oder aus der Schule. Also los geht's. Wir starten mit einer Farbe, die du sicher kennst. Rot. Auf Englisch heißt das Red. Red, wie ein Herz oder wie ein Feuerwehrauto. Dann kommt Blau. Auf Englisch heißt diese Farbe Blue. Blue wie der Himmel oder wie ein tiefes Meer. Sag mal, Blue. Jetzt wird sonnig, gelb. Auf Englisch heißt das yellow. Yellow, wie ein Vanilleeis oder wie ein Smiley. Sprich mit, yellow. Und jetzt kommt eine besonders spannende Farbe, pink. Das Wort pink gibt es auch bei uns, aber bei uns hat es eine kleine Besonderheit. Bei uns sagen Kinder oft, das ist rosa für die hellere Variante und das ist pink für die kräftigere Farbe. Im Englischen gibt's dafür aber nur ein Wort, pink. Egal ob hell oder kräftig, es bleibt pink. Sag's mal laut. Pink. Jetzt machen wir eine kleine Mitmachrunde. Du hörst das deutsche Wort im Radio und sagst das englische laut, falls du es dir gemerkt hast, okay? Also, rot. Genau, red ist die richtige Antwort. Blau. Blue, ja, das stimmt. Gelb. Yellow, ganz genau. Und ein Wort lernen wir jetzt noch dazu. Green. Das klingt ähnlich wie das deutsche Wort. Genau. Green bedeutet grün. Schau dich später mal in deinem Zimmer um und such etwas Rotes, etwas Blaues, etwas Gelbes, etwas Pinkes und etwas Grünes. Vielleicht kannst du sogar jemandem in deiner Familie sagen, Look, this is red oder this is blue. Also, das ist rot oder das ist blau. So macht Sprachenlernen richtig Spaß. Das war Radino Sprachschatz. Tschüss, bye bye, bis morgen wieder um 1:45.
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1: Hallo, hallo, da ist die Ines. Ankerzeit ist ein neues Familienentlastungszentrum in der Seestadt in unserer Bundeshauptstadt Wien und lädt dich schon vor der großen Eröffnung zum Reinschnuppern ein. Am 23. September kannst du gemeinsam mit deinen Eltern 2 Stunden lang die neuen Räume entdecken. Es gibt verschiedene Stationen zum Ausprobieren. Bewegung, Kreativität, kleine Challenges und auch ruhige Momente sind dabei. Wer zum Schnuppern vorbeikommen möchte, muss sich aber vorher anmelden mit einer Mail an hallo@ankerzeit.wien. Rund um den Salzburger Dom in der Stadt Salzburg findet von 23. bis 27. September der Rupertikiertag statt. Auf dem Residenzplatz, Alte Markt, Mozartplatz, Domplatz und Kapitelplatz gibt es Brauchtum, Handwerksmarkt und ein Unterhaltungsprogramm für die ganze Familie. Welche und wie viele Sprachen gibt es eigentlich? Wenn du in der Landeshauptstadt Graz im Bundesland Steiermark zu Hause bist, dann komm doch am 25. September ab 9 Uhr vormittags zum Grazer Sprachenfest am und um den Schlossbergplatz. Theater, Musik und Tanz sowie Sprachen-Stadtspaziergänge, eine Sprachenschatzsuche und vieles mehr erwarten dich und deine Familie. Feiere gemeinsam den Europäischen Tag der Sprachen und das alles kostenlos. Weißt auch du eine coole Veranstaltung? Dann schreib sie uns doch online ins Formular auf meinkinderradio.at.
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hörst mein Kinderradio am Nachmittag. Jetzt ist gerade Spielzeit hier bei uns mit Spieltipps. Ja, und dann um 3 gibt's wieder eine ganz besonders lange, spannende Geschichte in Radinos Kopfkino. Um 4, da geht's dann rund in der Minidisco. Also, wir haben noch jede Menge Programm für dich. Also, wenn du noch Hausübungen zu machen hast oder so, dann mach sie am besten ganz schnell. Dann hast du nämlich den ganzen restlichen Nachmittag noch Zeit für uns. Viel Spaß!

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3: Hallo und herzlich willkommen. Bei Was ist was geht es jetzt um Bäume. Wie alt können Bäume werden? Was ist die Photosynthese? Wie wird das Holz Papier gemacht? Warum sind Bäume für uns lebenswichtig? Das alles und noch vieles mehr finden Theo, Tess und Quentin heraus. Los geht's!
4: Und? Hast du dir jetzt überlegt, was wir dieses Wochenende unternehmen?
5: Ja, und du?
4: Ich auch.
5: Also, was hast du dir für dieses Wochenende ausgedacht?
4: Sag du deine Idee zuerst.
5: Nein, du.
4: Nein, du.
5: Du.
4: Du!
5: Okay, dann sag ich es halt zuerst. Der Klügere gibt nach.
4: Was heißt hier, der Klügere gibt nach? Willst du damit etwa sagen, dass du schlauer bist als ich?
5: Nun ja, also, wie soll ich sagen? Also, du hast ja auch deine Qualitäten. Zum Beispiel kannst du gut putzen.
4: Also, das ist ja wohl...
5: Aber du wirst ja zugeben müssen, dass ich schon eine ordentliche Portion schlauer bin als du.
4: Weißt du, was du bist? Ein eingebildeter besserwisserischer Rarara Besserwisser. Du Möchtegern-Wissenschaftler. Du Katastrophenerfinder. Du... Hast ja recht, Quentin. Was soll ich mich mit dem rumstreiten?
5: Aber Tess, war doch nicht so gemeint. War doch nur ein Scherz.
4: Ha, ha, ha.
5: Meine Idee für dieses Wochenende wird dich wieder besänftigen. Du wirst begeistert sein, was ich mir für uns ausgedacht habe.
4: Da bin ich aber gespannt.
5: Wir machen ein Wellness-Wochenende.
4: Ein Well-was?
5: Ein Wellness-Wochenende.
4: Und was bitteschön soll das sein? Kann man das essen?
5: Aber Tess, Wellness-Wochenende, das heißt, wir fahren in ein Luxushotel und lassen uns dort verwöhnen. Mit Massage, Sauna, Schwimmbad und allem Pipapo.
4: Toll.
5: Und das Beste, wir müssen uns um nichts kümmern, können auf der Couch rumlümmeln und viele Bücher lesen.
4: Wie langweilig.
5: Was hältst du von meiner Idee?
4: Nix. Ich hab einen viel besseren Vorschlag. Wir fahren dieses Wochenende in den Wald.
5: In den Wald?
4: In den Wald.
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3: Bäume sind für uns etwas ganz Alltägliches. Im Wald bieten sie uns Ruhe, Erholung und Platz zum Spielen. Mit ihrem satten Grün verschönern Bäume Dörfer und Städte. An einem heißen Sommertag spenden sie uns kühlen Schatten. Ihre wichtigste Bedeutung allerdings vergessen wir häufig. Ohne Bäume können wir nicht leben. Denn Bäume erzeugen Sauerstoff, den wir zum Atmen brauchen. Sie reinigen die Luft. Sie liefern uns Nahrung wie Nüsse oder Obst. Und mit ihrem Holz können wir zum Beispiel Häuser oder Möbel bauen. Auch unser Papier gewinnen wir aus Holz. Tiere wie die Biber errichten damit ihre Staudämme und Vögel ihre Nester. Die Bäume im Wald geben vielen Tieren Schutz und Nahrung. Bäume sind für uns und für andere Lebewesen wichtig.
5: Tess, was wollen wir denn im Wald?
4: Raus an die frische Luft. Ist doch super. Und schließlich bist du doch so ein richtiger Naturbursche.
5: Ich?
4: Und im Wald gibt's Abenteuer und Action.
5: Muss das sein?
4: Ja.
5: Von mir aus. Der Klügere...
4: Fängst du schon wieder an?
5: Nee, nee. Ich wollte nur sagen, der Klügere genießt die Natur.
4: Also los geht's!
5: Moment. Wenn wir schon in den Wald gehen, dann nutze ich das wenigstens, um mein ohnehin schon unglaubliches Wissen über Bäume noch weiter zu vertiefen.
4: Und das heißt...
5: Das heißt, dass wir jetzt noch kurz in der Bibliothek vorbeischauen, damit ich mir ein paar Bücher über Bäume ausleihen kann.
4: Und die willst du dann mit in den Wald schleppen?
5: So ist es. Habe ich dir übrigens schon gesagt, dass Bäume die größten Pflanzen auf der Erde sind?
4: Nee.
5: Also, ab in die Bibliothek.
3: Bäume sind die größten Pflanzen, die sich auf der Erde entwickelt haben. Es gibt sie schon seit über 390 Millionen Jahren. Damals waren sie noch kleiner und sahen aus wie Farne. Die entwickelten sich zu immer größeren Bäumen. Im Laufe der Zeit entstanden die verschiedensten Baumarten. Man unterscheidet zwischen Nadelbäumen und Laubbäumen. Insgesamt existieren auf unserem Planeten mehrere tausend Baumarten. Diese unglaubliche Vielfalt erkennen wir im Wald an den unterschiedlichen Formen der Blätter, der Baumkronen und der Baumstämme.
4: Hast du jetzt endlich alle Bücher, die du brauchst?
7: Psst, nicht so laut. Wir sind ja schließlich in einer Bibliothek. Da müssen wir leise sein, damit wir die anderen nicht beim Lesen stören.
1: Ist ja schon gut, Herr Professor.
7: Das ist schon faszinierend.
4: Was denn?
7: Psst, hier in dem Buch steht... Moment, wo war es? Ja, hier steht es. Also, die Blätter der Bäume machen aus Wasser und dem Kohlendioxid der Luft Zucker.
4: Mmh, lecker. Jetzt aber rucki zucki in den Wald.
3: Blätter und Nadeln sind wie Kraftwerke. Sie erzeugen die Energie, die der Baum zum Leben braucht. Die Blätter produzieren aus Wasser und dem Kohlendioxid der Luft Zucker. Diesen Vorgang nennt man Photosynthese. Und so funktioniert die wundersame Verwandlung. Durch kleine Poren auf der Unterseite dringt Luft in das Innere der Blätter. Dort trifft sie auf Wasser, das die Wurzeln aus dem Boden gesaugt haben. Das Sonnenlicht regt nun einen chemischen Prozess an. Der grüne Farbstoff der Blätter, Chlorophyll genannt, entzieht der Luft den Bestandteil Kohlendioxid. Kohlendioxid und Wasser werden in Zucker verwandelt, den der Baum zum Wachsen braucht. Was bei diesem Prozess sozusagen als Abfall übrig bleibt, ist Sauerstoff. Den atmet das Blatt wieder aus. Und das ist das Wundervolle an der Photosynthese. Sie setzt ganz nebenbei einen Stoff frei, den Menschen und Tiere zum Leben brauchen. Den Sauerstoff. Bäume und alle anderen grünen Pflanzen sorgen also dafür, dass wir atmen können. Was wir ausatmen, ist wiederum Kohlendioxid. Daraus machen Bäume dann neuen Zucker und neuen Sauerstoff. Der Kreislauf beginnt von vorn. Ohne dieses Geben und Nehmen gäbe es kein Leben auf unserem Planeten.
4: Oh, wie schön. Diese frische Luft hier im Wald und diese Stille.
7: Kannst du dir überhaupt vorstellen, wie wichtig diese Pflanzen für uns sind? Dieser Baum hier hilft uns dabei, frische Luft zu kriegen. Und zwar durch Photosynthese.
4: Photo was?
7: Photosynthese. So nennt man es, wenn das Grüne in den Blättern, das wir ausatmen, also das Kohlendioxid, mit Hilfe von Licht und Wasser in Zucker umwandelt. Und dieser Zucker hilft dem Baum beim Wachsen. Und so ganz nebenbei entsteht dabei auch Sauerstoff. Und den können wir wieder einatmen.
4: Und du hältst jetzt am besten mal die Luft an und gönnst dir eine Pause.
7: Hä?
4: Oh, oh, diese Stille, diese Ruhe, wie wohltuend.
3: Wenn der Winter naht, bereiten sich die Laubbäume auf eine Ruhepause vor. In den Blättern wird der grüne Farbstoff für die Photosynthese abgebaut. Übrig bleiben Zuckerreste und andere Farbstoffe, die die Blätter gelb, rot oder braun verfärben. Sie sind nun für den Baum nicht mehr von Nutzen. Sie fallen ab. Das Einzige, was an den Ästen übrig bleibt, sind kleine Knospen. In ihnen warten unter dicken Schalen schon neue Blätter und Blüten auf das nächste Frühjahr. Sobald es warm genug ist, springen die Knospen auf. Jetzt bekommen sie genügend Licht von der Sonne und Wasser aus dem Boden. Aus den Knospen entfalten sich neue Blätter, die sich der Sonne entgegenstrecken. Am Ende des Frühlings stehen die Bäume wieder in prachtvollem Grün.
7: Puh, ich kann nicht mehr. Ich brauche eine Pause.
4: Jetzt sind wir gerade mal eine halbe Stunde durch den Wald gelaufen. Und du kannst schon nicht mehr? Du Schlaffi.
7: Was heißt hier Schlaffi? Dann nimm du doch mal meinen Rucksack. Hier.
4: Oh. Oh. Sag mal, hast du Steine in deinem Rucksack gepackt?
7: Nö, Bücher über Bäume.
4: Das sind 27?
5: Tja.
4: Das sind 27 Bücher?
5: Man muss halt immer gut informiert sein. So. Und jetzt mache ich es mir hier unter dem Baum bequem und lese ein bisschen.
4: Boah, du Langweiler.
5: Psst, sei mal still.
4: Was ist denn?
5: Hast du das nicht gehört? Dieses Schlürfen. Komm mal näher zu mir an den Baumstamm. Hier, hör mal.
4: Sehr interessant.
5: Faszinierend. Unglaublich. Dieses Geräusch. Das kommt aus dem Baum. Der Baum transportiert gerade Wasser unten von den Wurzeln bis hoch zu den Blättern. Und das kann man hören. Wahnsinn.
4: Theo, ich glaube, du hast zu viele Bücher über Bäume gelesen. Das Geräusch, dieses Schlürfen, das kommt von Quentin.
5: Wie bitte?
4: Ja, Quentin trinkt gerade mit einem Strohhalm deine Limonade aus.
3: Im Sommer bilden die Bäume neues Holz und wachsen. Denn solange es warm ist und es genügend Licht gibt, können sie die Photosynthese betreiben. Das dafür nötige Wasser holen sie aus dem Boden. Sie saugen es wie ein Schwamm aus der Erde. Nach oben gelangt das Wasser über Transportbahnen im Stamm, in den Ästen, den Zweigen und den Blättern. Diese Transportbahnen durchziehen den ganzen Baum wie ein Wasserleitungssystem. Da über die Blätter Wasser verdunstet, herrscht ein ständiger Sog, der das Wasser nach oben zieht. Die Blätter saugen sozusagen durch ihren Durst das Wasser wie mit Strohhalmen nach oben. Dann verwandeln sie Wasser und Kohlendioxid in Zucker und produzieren dabei Sauerstoff, den sie ausatmen. Im Laufe des Sommers bildet der Baum auch Früchte und Samen. Wind, Regen oder auch Vögel verteilen die Samen. Aus ihnen werden neue kleine Bäume wachsen, wenn der nächste Frühling kommt.
4: Und? Können wir jetzt endlich weitergehen? Wie lange willst du denn noch unter dem Baum rumliegen?
5: Nicht so ungeduldig, liebe Tess. Ist das hier nicht das reinste Paradies? Das Zwitschern der Vögel, die Lerchen rauschen im Wind?
4: Und es wimmelt hier von Ameisen und ekligen kleinen Schaben. Die knacken, wenn man auf sie tritt. Ganz zu schweigen von diesen schleimigen Schneckenspuren.
5: Mensch, Tess, hier ist es doch super schön. Was soll das Gerede von ekligen Tierchen?
4: Na, weil das alles gerade auf dir herumkrabbelt.
5: Wie? Was? Schnell, alle weg hier!
4: Theo düst in einer Wahnsinnsgeschwindigkeit davon. Hat ja geklappt. Wusste doch, dass er vor diesen Tierchen Angst hat.
3: In einem Wald gibt es nicht nur Bäume zu entdecken. Ein Wald steckt voller Leben. Oft sind die Waldbewohner scheu und meiden den Kontakt zu Menschen. Wer jedoch genau hinschaut, kann eine Vielzahl von Lebewesen sehen. Viele Tiere haben in, auf und zwischen den Bäumen ihr Zuhause. Hier finden sie Nahrung, schützende Verstecke und Platz für ihre Nester. Auf dem Waldboden leben unzählige Insekten, die sich von Laub ernähren. Spechte hausen in und auf dem Baum. Sie suchen in den Baumkronen oder unter der Rinde nach Insekten und Larven. Vögel wie der Dompfaff fressen die Samen der Bäume. Die Baumkronen nutzen Vögel im Frühling zum Nestbau.
4: Da bist du ja.
5: Ja, muss mich erstmal ausruhen.
4: Hier, dein Rucksack. Hast du in der Eile vergessen?
5: Oh, vielen Dank.
4: Und wenn ich mich hier so umschaue, ist doch genau das richtige Plätzchen zum Übernachten.
5: Übernachten?
4: Übernachten.
5: Du meinst doch nicht, dass wir hier draußen im Wald übernachten? So im Freien und dann auch noch im Dunkeln? Auf gar keinen Fall. Das mache ich nicht mit.
4: Habt ihr doch gesagt, dass wir im Wald ein bisschen Abenteuer und Action haben wollen. Und da gehört so eine Übernachtung im Freien dazu.
5: Nein.
4: Theo, bitte, bitte, bitte.
5: Na, wenn du unbedingt willst. Einverstanden.
4: Ja.
5: Aber nicht hier unter dem Baum. Wenn überhaupt, dann übernachten wir auf dem Baum.
4: Ist das nicht ein bisschen unbequem?
5: Mitnichten, meine Liebe. Ich baue uns ein schickes Baumhaus.
4: Okay. Du baust uns ein Baumhaus und ich räume in der Zeit den Müll weg, den hier irgendein Dummbeutel in den Wald geworfen hat.
7: Tess räumt den Wald auf. Soll ich dir noch Besen und Kehrblech geben?
4: Sehr witzig, Theo.
3: Mäuse, Würmer und Insekten ernähren sich von dem, was auf dem Boden liegt. Sie zerkleinern Blätter und Zweige und räumen sozusagen den Wald auf. Damit machen sie den Waldboden locker und fruchtbar, sodass wieder neue Pflanzen wachsen können. Aus Welkenblättern und auch aus morschen, toten Bäumen entsteht so wieder neues Leben. Ein von der Natur perfekt entwickelter Kreislauf, der nie aufhört. Deshalb ist Holz für uns auch ein begehrter Rohstoff. Er wächst immer wieder nach und man kann die unterschiedlichsten Dinge damit herstellen. Von winzigen Streichhölzern bis hin zu riesigen Schiffen oder Häusern.
7: Das wird ein super Baumhaus. Weißt du, die meisten Baumhäuser taugen ja nichts. Die sind morsch und klapprig und fallen schon bei dem kleinsten Windstoß zusammen. Aber mein Baumhaus, das wird super.
4: So.
7: Mein Baumhaus wird so stabil, dass es Wind und Wetter aushält. Sogar ein stürmischer Orkan kann meinem Baumhaus nichts anhaben. Habe ich dir eigentlich schon gesagt, dass ein Baum wie ein Haus aufgebaut ist? Unten in der Erde der Keller. Dann kommen die Stockwerke und obendrauf das Dach.
4: Und hab ich dir eigentlich schon gesagt, dass du langsam mal Holz für dein Baumhaus sammeln musst?
3: Alle Bäume sind gleich aufgebaut. Sie haben Wurzeln, einen Stamm und eine Krone. Ein Baum findet Halt,

0: transportiert. Sie bildet sozusagen den krönenden Abschluss des Baumstamms. Mit ihren Ästen, Zweigen und Blättern verleiht die Krone dem Baum seine charakteristische Form.
1: Tess, nun schau dir das mal an.
2: Was ist denn? Hast du endlich Holz für unser Baumhaus gefunden?
1: Seltsam, dass es sowas noch gibt. Eine der seltensten Pilzarten weltweit. Der sogenannte goldgelbe Ballpilz. Von ihm gibt es nur noch wenige Exemplare.
2: Ja, und dieses hier hat sich gerade bewegt.
1: Ja, genau. Das ist das Besondere. Dieser Pilz wächst so schnell, dass man ihm dabei sogar zusehen kann.
2: Und ich wette, dass dieser Pilz sogar hüpfen kann.
1: Hä?
2: Na, schau doch mal genau hin. Das ist kein goldgelber Ballpilz. Das ist Quentin, der sich mal wieder verwandelt hat in einen Pilz. Komm, Quentin!
0: Der Wald bietet unzähligen Lebewesen wertvollen Lebensraum. Im lockeren, feuchten und nährstoffreichen Waldboden wachsen viele verschiedene Pflanzen und Pilze. Alle Pflanzen kämpfen um das für sie lebenswichtige Licht der Sonne. Sie wachsen sozusagen um die Wette, um am meisten Licht zu bekommen. An der Größe der Pflanzen erkennt man die Gewinner in diesem Wettstreit. Auf dem Waldboden gedeihen Pflanzen, die mit wenig Licht auskommen müssen. Zum Beispiel Farne, Moose, Gräser und Kräuter. Ein Stockwerk darüber wachsen die größeren Sträucher, die schon etwas mehr Sonne abbekommen. Spitzenreiter sind die großen Bäume, die im obersten Stock ihre Kronen ausbreiten.
2: Was glotzt du die ganze Zeit diesen Baum an?
1: Na, das scheint mir doch der ideale Baum für unsere Zwecke zu sein. Stabil und zuverlässig, der Geselle. Das wird ein Meisterwerk.
2: Du meinst, dieser Baum eignet sich für den Bau deines Baumhauses?
1: Jawohl, ja.
2: Und wie kommst du jetzt an das Holz?
1: Ich werde ihn wohl fällen müssen.
2: Mit bloßen Händen willst du einen Baum fällen?
1: Los, hilf mir mal. Wenn ich es mir so recht überlege, vielleicht sollte ich den Baum doch noch ein wenig wachsen lassen.
2: Und vielleicht solltest du dir lieber einen kleineren Baum aussuchen.
1: Da drüben liegen ein paar Zweige und Äste. Die kann ich, glaube ich, auch ganz gut für mein Baumhaus gebrauchen.
0: Bei einem Waldspaziergang sind die jungen und alten Bäume gut an ihrer Größe zu erkennen. Buchen beispielsweise können bis zu 40 Meter hoch werden. Aber selbst die höchsten Bäume bei uns sehen richtig klein aus, wenn man sie mit den Baumriesen in Amerika vergleicht. Die Küsten-Mammutbäume in Kalifornien erreichen eine Höhe von über 100 Metern. Es sind die größten Bäume der Erde. Ihr Stamm kann so dick sein, dass sich 30 Kinder an den Händen fassen müssen, wenn sie einen dieser Baumgiganten umschließen wollen.
2: Wenn du in dem Tempo weitermachst, musst du doch auf dem Boden übernachten. Bis jetzt hast du gerade mal 4 Zweige, 3 Äste und noch kein einziges Brett für dein Baumhaus gesammelt.
1: Tja, für mein super Baumhaus kommt eben nur das allerbeste Material in Frage. Alt und schön fest muss das Holz sein. Diesen Baumstamm hier, den könnte ich vielleicht nehmen. Moment. 3, 4, 12...
2: 18, 97, 3930.
1: Mensch, Tess, du bringst mich ganz durcheinander.
2: Was soll denn diese Zählerei?
1: Ich zähle die Jahresringe.
2: Die Jahresringe?
1: Genau. Dann weiß ich, wie alt der Baum ist. Und je älter, umso besser für mein super stabiles Baumhaus. Also nochmal von vorne. 3, 4, 12, 18, 23.
0: Bäume können sehr alt werden. Einige Exemplare, denen wir im Wald begegnen, sind hunderte von Jahren alt. So kann es sein, dass wir vor einem Baum stehen, vor dem vor langer Zeit, zum Beispiel im Mittelalter, auch schon ein Ritter gestanden hat. Der älteste Baum, der jemals entdeckt wurde, ist fast 5000 Jahre alt. Von außen kann man so einem Baum kaum ansehen, was er schon alles erlebt hat. Wie alt der Baum tatsächlich ist, lässt sich deutlich erkennen, wenn man ihn fällt. Denn dann sieht man die Wachstums- oder Jahresringe. Jahr für Jahr wächst ein Baum und bildet unmittelbar

0: sichtbar unter der Rinde einen neuen Ring Holz. Im Frühjahr wächst das Holz schneller. Eine helle und weiche Schicht entsteht. Im Sommer und im Herbst wächst der Baum langsamer. Es entsteht eine härtere und dunklere Schicht. Die helle und die dunkle Schicht zusammen bilden einen Jahresring. In der Mitte ist das Holz am ältesten. Das jüngere Holz wird nach außen durch die Rinde geschützt. Die äußere, zerfurchte Haut der Rinde, die wir sehen, heißt Borke.
1: Nach eingehender Untersuchung und unter Berücksichtigung aller wissenschaftlichen Erkenntnisse komme ich zu dem Ergebnis,
2: ja,
1: dass dieser Baumstamm hier alt genug ist und ich ihn für mein Baumhaus nehmen kann.
2: Toll.
1: Finde ich auch.
2: Und ich finde, dass ich Hunger habe.
1: Nur zu, bedien dich doch.
2: Und wo, bitteschön, soll ich was zu essen herkriegen?
1: Na, von den Bäumen.
0: Bäume sind wie eine riesige Vorratskammer. Der Mensch hat im Laufe der Zeit entdeckt, was er davon für sich nutzen kann. Das Nahrungsangebot ist groß. Es reicht von den Blättern und Blüten über die Rinde und den verschiedensten Früchten bis hin zu speziellen Säften, die man aus den Samen gewinnen kann. Manche Früchte, wie zum Beispiel die Muskatnuss, verarbeiten wir zu Gewürzen weiter. Obstsorten wie Äpfel oder Birnen, Kirschen oder Orangen wachsen ebenso auf Bäumen wie Oliven, Kokosnüsse, Kaffee und Kakao. Die Blätter der Bäume stehen auf dem Speiseplan von kleinen und großen Tieren.
3: Schmecken super lecker, die Himbeeren.
1: Probier mal die Haselnüsse. Die habe ich von dem Strauch da drüben gepflückt.
3: Nee, danke. Bin voll gestopft. Kann nicht mehr. So,
2: und jetzt mache ich ein kleines Feuerchen, damit es uns schön warm wird. Theo, gibst du mir mal bitte die Streichhölzer rüber?
1: Was? Bist du wahnsinnig? Auf keinen Fall. Hinterher brennt noch der ganze Wald ab.
2: Hoppala.
0: Bäume schützen sich mit ihrer Rinde gegen äußere Einflüsse, wie Hitze oder Kälte. Sie können allerdings nicht alle Gefahren abwehren. Die größte Bedrohung für Bäume ist der Mensch. Oft legen Menschen absichtlich Feuer im Wald, um dort Ackerboden oder Weideland zu gewinnen. Wie zum Beispiel in den Regenwäldern. Und wenn Menschen ganze Wälder wegen des wertvollen Holzes kahlschlagen, ohne neue Bäume zu pflanzen, sind die Folgen verheerend. Ohne Bäume kommt es viel häufiger zu Erdrutschen, Überschwemmungen und Dürren. Wie alle anderen Lebewesen können auch Bäume erkranken. Zum Beispiel, wenn Schadstoffe in der Luft und im Boden den Baum vergiften. Einmal geschwächt, fallen die Bäume dann leicht Schädlingen, wie beispielsweise dem Borkenkäfer, zum Opfer. Der Mensch lässt nicht nur einzelne Bäume, sondern gleich ganze Wälder sterben. Er ist schuld an der hohen Luftverschmutzung, die von Fabriken, Kraftwerken und Millionen von Autos ausgeht. Als saurer Regen fallen die giftigen Stoffe auf die Bäume nieder und schädigen Wurzeln und Blätter. Ein gesunder Wald verkraftet die Schadstoffe anfangs noch. Wenn die Belastung jedoch zu groß wird, sterben die Bäume ab.
1: Geschafft! Ich habe alles Holz zusammen, was ich für den Bau meines super Baumhauses brauche.
2: Was ist denn jetzt los?
1: Ach du Schande! Das ist bestimmt der Förster mit seinem Hund.
2: Und wenn der sieht, dass du hier im Wald einfach Holz gesammelt hast?
1: Das gibt bestimmt einen Riesenärger.
0: Förster entscheiden, welche Bäume im Wald gefällt werden sollen. Wenn Bäume gefällt werden, ist es mit der Ruhe im Wald vorbei. Arbeiter rücken den Stämmen mit Motorsägen zu Leibe. Manchmal übernehmen spezielle Maschinen die schwere Arbeit. Sie sägen die Bäume ab, schälen die Rinde und zerkleinern die Stämme an Ort und Stelle. Lastwagen transportieren das Holz später zu einem Sägewerk. Dort zersägen große Maschinen die dicken Baumstämme zu Balken und Brettern, aus denen dann zum Beispiel Möbel oder Häuser gebaut werden können. Dünne Stämme werden zu Papier verarbeitet. Dafür wird das Holz so weit zerkleinert, bis nur noch Sägespäne übrig sind. Die Sägespäne werden in Wasser eingeweicht. Es entsteht ein zäher Brei, dem Stoffe wie Leim oder Bleichmittel beigemischt werden. Schließlich wird der Brei zu langen Bahnen gepresst und getrocknet. Aus Holz ist Papier geworden.
1: Das Geräusch von den Motorsägen kommt immer näher.
2: Tja, die haben wenigstens eine Säge dabei, wenn sie Bäume fällen. Nicht so wie du, der einen Baum mit bloßen Händen fällen will.
1: Tja, also ist ja auch egal. Auf jeden Fall kommen die immer näher und der Förster wird bestimmt stinksauer sein, wenn der sieht, dass ich hier Holz gesammelt habe. Da hilft nur noch eins.
2: Und das wäre?
1: Ab nach Hause!
0: Eine Erde ohne Bäume ist für Menschen und Tiere unbewohnbar. Die Wälder müssen erhalten werden. Immer wieder müssen neue Bäume gepflanzt werden. Denn ein Baum braucht lange und muss vielen Gefahren trotzen, bis er groß und alt ist. Bäume sind mehr als nur ein Stück Holz. Sie sind kostbar und spenden Leben.
3: So ein Mist. Bald war es so kühl. Ich habe mich erkältet. Theo, wo steckst du denn?
1: Bin draußen im Garten.
3: Was treibt er denn bloß in unserem Garten? Wo bist du?
1: Hier oben im Baum. So, jetzt noch den letzten Nagel einschlagen und fertig. Ta-ta-ta-ta! Darf ich präsentieren? Mein super stabiles Baumhaus. So stabil, dass es Wind und Wetter aushält. Sogar ein stürmischer Orkan kann meinem Baumhaus nichts anhaben. Na, wie findest du es?
3: Wirklich ein tolles Baumhaus. Hoppala. Dein Baumhaus ist ja eingestürzt.
1: Oh mein Gott!
3: Wirklich ein super stabiles Baumhaus. So stabil, dass es schon von meinem Niesen zusammenbricht.
1: Tja, irgendwie, ich weiß auch nicht.
2: Tja, mein lieber Theo, mit Bäumen magst du dich ja auskennen. Aber mit dem Bauen von Baumhäusern kennst du dich wirklich nicht aus. Das musst du noch lernen. Und ich weiß auch schon, wo.
1: Ach ja? Wo denn?
2: Na, in der Baumschule.
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8: Hallo aus dem Nachrichtenstudio. Ich bin Josie. Ein 9-jähriger Bub hat beim Bergsteigen einen Weltrekord aufgestellt. Er ist der jüngste Bergsteiger auf der ganzen Welt, der den Mont Blanc erklommen hat. Das ist der höchste Berg der Alpen. Ganze 4807 Meter ist er hoch, also wirklich kein Spaziergang. Der 9-jährige Klettermax heißt Lelo und er kommt aus der Stadt Rom in Italien. Begleitet hat ihn sein Papa, der schon ein erfahrener Bergsteiger ist. Beide sind sehr stolz auf ihre Leistung. Gemeinsam haben sie schon einige Berggipfel bestiegen, aber keiner war so hoch wie der Mont Blanc. Lelo hat schon mit 3 Jahren mit dem Bergsteigen begonnen. Über 400 Wiener Schulen sind schon Wasserschulen. In diesen Schulen wird während der Unterrichtszeit nur Leitungswasser getrunken. Keine Säfte, keine Limo, nur Wasser. Und das aus gutem Grund. Denn Wasser trinken macht es Schulkindern leichter, gut aufzupassen. Sie müssen nichts dafür zahlen, Wasser macht nicht dick und ist auch gut für die Zähne. Noch dazu fallen keine Plastikflaschen an. Mit Beginn des neuen Schuljahrs haben in Wien 17.000 Tafelklassler begonnen. Alle haben zum Start eine Trinkflasche geschenkt bekommen, sodass sie sich immer frisches Trinkwasser holen können. Haifische lassen Flugzeuge besser fliegen. Das klingt doch verrückt, ist es aber nicht. Wissenschaftler haben sich die Haut der Haifische ganz genau angesehen und bemerkt, dass Haie wegen dieser besonderen Haut ganz leicht dahingleiten können, ohne dass das Wasser sie stark bremst. Diese Haihaut haben sie jetzt für Flugzeuge nachgebaut. Es ist eine durchsichtige Folie, mit der Flugzeuge jetzt beklebt werden. So sollen sie auch ganz leicht durch die Luft gleiten und der Luftwiderstand wird weniger bremsen. Dadurch brauchen die Flieger weniger Treibstoff. Schon toll, wie sich die Wissenschaft Ideen aus der Natur holt.
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10: Hallo, hier ist wieder die Anna. Heute reden wir über die flinken Flitzer, mit denen Erwachsene in der Stadt unterwegs sind. Die E-Scooter. Eigentlich sehen E-Scooter ja aus wie dein Tretroller zu Hause. Sie sind aber viel schneller. Sie haben nämlich einen Motor eingebaut, der die Rollen antreibt. Da muss man gar nicht mehr selbst treten. Die E-Scooter sausen so mit bis zu 25 Kilometern pro Stunde an dir vorbei. Das ist fast so schnell wie ein Moped. Und dabei kann im Straßenverkehr natürlich viel passieren. Helmi, welche Regel ist denn für die Kinder da am wichtigsten?
11: Ganz einfach. Bitte steig niemals bei jemandem auf den E-Scooter auf. Das ist streng verboten und wirklich gefährlich.
10: Und das gilt wirklich immer. Auch wenn es nur ein ganz kurzes Stück Weg ist oder ihr nur für eine Minute zu zweit fahren wollt. Tu es bitte nicht. Ein E-Scooter ist nur für eine Person gebaut. Wenn du dich da hinten oder auch vorne draufstellst, gerät der Scooter leicht aus dem Gleichgewicht. Ihr könnt dann beide ganz schlimm stürzen und euch wehtun. Also, ein E-Scooter ist kein Taxi für zwei. Du sagst einfach immer nein. Und mir ist noch etwas aufgefallen. Wenn Erwachsene mit diesen Scootern fahren, vergessen sie oft auf ihren eigenen Schutz. Stell dir vor, von 10 Erwachsenen auf einem E-Scooter trägt nur einer einen Helm. Also 10%, sagt man da. Dabei wäre der Schutzhelm ja so wichtig.
11: Ganz richtig. Ohne Helm ist es viel zu gefährlich. Ich habe meinen Helm auch immer auf, wenn ich unterwegs bin.
10: Ja, das stimmt. Also mach's wie Helmi und erinnere die Großen daran, ihre Köpfe zu schützen. Und du gehst statt mit dem E-Scooter mitzufahren, lieber zu Fuß. Stimmt's, Helmi?
11: Ja, genau, denn sicher ist sicher.
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1: Mama?
13: Ja, Radino?
1: Ich hab da was bei den Kindernachrichten nicht ganz verstanden.
13: Das macht dir nichts. Da reden wir gleich drüber, hm? Aber zuerst darfst du die neue Stunde eröffnen.
1: Alles klar. Also, Tirili, Tirila, die neue Stunde ist da.
13: Ja, eine neue Stunde Spielzeit. Also, rein ins Vergnügen.

0: Und jetzt? Weißt du, was jetzt kommt?
1: Coole Musik für coole Kids!
0: Genau! Für alle unsere Geburtstagskinder ein tolles Lied zum Geburtstag!
1: Yeah!
0: Na dann, alles Gute, liebe Freunde!

0: Hallo in Wien und in Graz und in Innsbruck und in München und wo auch immer du uns zuhörst. Das ist mein Kinderradio mit Geschichten und Liedern für Kinder.
1: Und mit mir, ich bin Radino.
0: Ja, wie konnte ich nur auf dich vergessen?
1: Verstehe ich auch nicht.
0: Schatz, wie wär's wieder mal mit einem Lied für Mama und Papa?
1: Schon wieder?
0: Was heißt schon wieder? Das letzte Mal ist eh schon wieder Zeiterl her.
1: Na gut, dann eben jetzt ein Lied für Mama und Papa. Stopp, stopp, stopp, stopp, stopp, stopp. Jetzt müssen wir aber wieder mal ein Lied für die Erwachsenen spielen.
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0: Oh, da höre ich ein bisschen Langeweile raus, stimmt das?
1: Ja, weißt du, was ich spielen könnte?
0: Mein Schatz, du weißt, wen du da vor dir hast? Mama, die allwissende Spielefabrik.
1: Cool, welches Spiel gibt's heute?
0: Etwas, das du ganz alleine spielen kannst. Es kommt aus Frankreich und heißt Bilboquet. Das hat schon der französische König Henri III gern gespielt.
1: Ein König? Dino Stark. Dann ist das sicher was für mich.
0: Also, zuerst basteln wir zusammen den Becher. Wir nehmen einen sauberen Joghurtbecher und da steche ich dann ein Loch in den Boden. Du steckst dann eine 45 cm lange Schnur hinein und machst am Schluss einen so guten Knoten, dass die Schnur nicht mehr rausrutscht. Das andere Ende der Schnur kommt dann durch eine große Holzperle. Am besten wir machen vor und hinter der Perle dann noch einen Knoten. Und dann geht's schon los. Die Kugel baumelt an der Schnur und du versuchst sie mit einem Schwung in den Becher zu bringen. Das musst du sicher ein paar Mal üben, aber dann wird das sicher ganz toll klappen.
1: Ja, das klingt spitze. Hilfst du mir beim Basteln, Mama?
0: Natürlich, Radino. Komm, zuerst kriegst du jetzt einmal einen Erdbeerjoghurt, damit wir einen Becher haben.
1: Super, das Spiel geht.

0: Wollte ich auch gerade sagen.
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2: Grüß dich, Ines hier. Bist du eigentlich schon sehr geschickt? Also ich nicht so besonders, aber man kann ja üben. Zum Beispiel mit einem Fangbecher. Den kannst du dir ganz einfach basteln. Du brauchst dafür einen Pappbecher oder einen aus Plastik, ein Stück Schnur oder Garn, das etwa so lang ist wie dein Arm, eine größere Holzperle und so etwas wie eine dicke Nadel. Damit stichst du, am besten mit Hilfe von einem Erwachsenen, ein kleines Loch in die Mitte des Becherbodens. Da steckst du jetzt den Faden durch und machst einen Knoten an dem Ende, das im Inneren des Bechers ist. Am anderen Ende fädelst du die Holzperle drauf und machst sie fest. Jetzt nimmst du den Becher in die Hand und lässt den Faden mit der Perle unten dran einmal baumeln. Das ist ja noch leicht. Aber jetzt versuche die Perle in den Becher hüpfen zu lassen. Das ist schon ein kleines Kunststück. Also fleißig üben.
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4: Vorige Woche waren wir im Prater. 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

0: fangen wir an. 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
1: Das ist Fahrt.
0: Weil man dort so eine wunderbare Aussicht hat.
1: Papa, ich denn lieber ins Lachkabinett.
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1: Genau.
0: Das ist nicht schlau, mein Kind.
1: Bitte, Papa, wo wir doch schon hier im Prater sind.

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0: Fangen wir an.
1: Nein und nochmals nein. Das ist doch alles viel zu gefährlich.
0: Schade.
1: Die Hochschaubahn und diese Schaukeln, wo man dann verkehrt in der Luft hängt.
0: Na und? Das wollen wir aber,
1: nein,
0: bitte.
1: Nein, oder wisst ihr, womit wir fahren?
0: Nein, womit?
1: Mit der Lilliputbahn.
0: Ja.
2: Super Dino, cooler Song, oder? Und weißt du was? Jetzt wird's gleich noch besser. Gleich gibt's eine Geschichte. Eine kurze. Aber trotzdem, Dino, toll. Gleich geht's los.

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3: Aus Sekunden werden Stunden. Zu spät. Der Wecker reißt Mias Mama aus dem Schlaf. Zu spät, zu spät, schrillt der Weckerklingelton. Mama ist immer zu spät. Deshalb erinnert sie der Wecker schon beim Aufwachen daran, dass sie sich beeilen muss. Mia, aufstehen, Kindergarten, ruft sie ins Kinderzimmer. Mia reibt sich den Schlaf aus den Augen. Schnell in die Socken und einmal mit der Bürste über die Zähne, dann stehen die beiden auch schon im Aufzug. Unten angekommen, steigen sie schnell auf die Fahrräder, links schauen, rechts schauen, wieder links schauen, auf die Straße und treten, was die Beine hergeben. Die Ampel an der großen Kreuzung schaltet auf Rot. So ein Mist, flucht Mama. Mia schaut sich von ihrem Kinderfahrrad aus um und sieht einen kleinen Mann, der auf die Ampel zuläuft. Die weißen Haare stehen wirr vom Kopf ab und er trägt einen tiefblauen Umhang mit goldenen Sternen darauf. Er wirkt genauso hektisch wie Mama und die rote Ampel scheint er nicht mal zu bemerken. Von rechts rast ein Auto heran.
4: »He, halt!« ruft Mia.
3: Mama dreht sich verwundert zu ihr um, sie scheint den Mann nicht zu sehen. Und der Mann achtet nicht auf Mias Warnung. Gleich wird er überfahren, denkt Mia, und dann geht alles ganz schnell. Wie von selbst schießt ihre Hand nach vorne, greift den blauen Umhang und reißt den Mann zurück. Schon dröhnt das Auto vorbei. Das war knapp.
4: Huch,
3: ruft eine hohe Stimme irgendwo aus dem wirren weißen Haar.
4: Vorsicht an der Straße,
3: ermahnt Mama sie.
4: Sieht sie den Mann wirklich nicht? Er steht doch genau vor ihr. Sie müssen besser aufpassen,
3: sagt Mia.
5: Ein Wunsch, wünsch dir etwas,
3: sagt der wirre Mann. Die Ampel schaltet auf grün.
4: Komm jetzt bitte, Mia, wir sind viel zu spät,
3: drängt Mama.
4: Mama, was wünschst du dir?
3: Fragt Mia, denn auf den Schreck fällt ihr nichts ein.
4: Mehr Zeit, mein Schatz,
3: entgegnet sie und wirft im Losfahren schon wieder einen Blick auf die Uhr.
4: Tschüss,
3: ruft Mia dem Alten zu.
5: Hü und Hott, der Stress verschwunden, aus Sekunden werden Stunden,
3: hört sie ihn gerade noch singen. Dann sind Mama und sie auch schon um die Ecke gesaust. Den ganzen Tag denkt Mia nicht mehr an den Mann in der blauen Robe. Erst als Mama sie am Nachmittag abholt und sie wieder an der Ampel vorbeikommen, erinnert sie sich an ihn. Hoffentlich hat ihm jemand über die Straße geholfen. Zu Hause sperrt Mama die Tür auf und bleibt wie angewurzelt stehen. Mia schaut an ihr vorbei.
4: Ein Pferd. Im Wohnungsflur steht ein Pferd.
3: Es hebt den Kopf, schnaubt und kaut weiter an ihrer Topfpflanze herum, die nur noch aus ein paar Stängeln besteht. Vorsichtig geht Mama auf das Tier zu. Das Pferd trottet ihr entgegen und stupst sie an. Mia streichelt andächtig seinen Hals.
4: »Was machst du denn hier? Wie kommst du in unsere Wohnung?« fragt Mama.
3: Sie ruft bei der Polizei an, doch niemand hat ein entlaufenes Pferd gemeldet. Eigentlich müssten Mama und Mia jetzt noch einkaufen, doch das Pferd braucht Platz, die Wohnung ist viel zu klein, also nehmen sie es mit nach draußen und machen einen Spaziergang. Kein
6: Kleckert, violettes Barbabe,
3: erstreichelt dem Pferd die Mähne. Als sie zurückkommen, guckt Mama auf die Uhr.
4: Es ist wirklich nur eine halbe Stunde vergangen.
3: Mama, wie nebenbei, den ganzen Kram, von dem sie immer gestöhnt hat, er würde schon Ewigkeiten auf ihrem Schreibtisch liegen. Am nächsten
5: Woche eigentlich hergezaubert?
3: Fragt Mia das Pferd.
5: Oder war der Mann vom Zirkus und hat dich hergeschickt, weil er mir so dankbar war?
4: Aber woher wusste er, wo wir wohnen? Und wie ein Zirkuspferd siehst du nicht aus?
3: Das Pferd antwortet nicht, aber es zuckt mit den Ohren und dem Schweif, als würde es sich über sie lustig machen.
5: So oder so, sagt Mia. Ich bin jedenfalls froh, dass du da bist.
4: und dass Mama und ich jetzt so viel Zeit zusammen haben.
7: Sie bringt die Braut zur Kirche.
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0: Entschuldige, bin gerade mitten in einem Keksgemampfe.
1: Radino, so geht es nicht, gell? Du weißt genau, dass man mit vollem Mund nicht reden soll. Und das gilt natürlich auch fürs Radio.
0: Aber wenn das Lied vorbei ist und ich schon wieder dran bin?
1: Dann darfst du dir da halt keinen Keks in den Mund stecken, du kleiner Nimmersatt. Schmatzen und mit vollem Mund reden, das geht halt nicht. Also, zumindest bei uns nicht. In China, da darfst du's.
0: Was, echt? Die Chinesen dürfen schmatzen?
1: Ja, die dürfen...
0: Planeten. Was sonst?
1: Dort verbeugt man sich.
0: Ist ja Dino lustig.
1: Ja, man sollte schon immer wissen, was da im Land wie gemacht wird. Dann hat man es vor Ort auch viel leichter. Aber ganz so schnell reisen wir jetzt eh nicht nach China oder nach Japan. Also, du brauchst dir diese Sitten jetzt nicht anzugewöhnen.
0: Schade, aber ein bisschen schmatzen geht ja auch in Wien, oder?
1: Nein, mein Schatz, geht's nicht. Und jetzt leg uns wieder ein Lied auf, hm?
0: Na gut.

0: So, jetzt gibt's mal ein Lied nur für Oma und Opa. Und danach geht's gleich wieder weiter mit richtig guter Kindermusik.
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0: Hallo zu Hause, jetzt wird's hier gleich wieder besonders spannend auf mein Kinderradio. Jetzt wartet nämlich Radinos Kopfkino schon wieder in den Startlöchern. Also
1: kein wildes

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3: Servus und hallo, am Mikro begrüßt dich Josie. Ein Feiertag für Kinder naht. Es ist der Weltkindertag. Am 20. September ist es soweit. Im ganzen Land wird es zu diesem Anlass besondere Aktionen geben. Dabei geht es aber nicht nur darum, dass Kinder Spaß haben, sondern es sollen alle daran denken, dass es Kindern nicht überall auf der Welt gut geht.
4: Beschwingt und schwebe fort.
3: Da war ein grüner Teddy mit Krone, der wie die amerikanische Freiheitsstatue aussieht. Einer war als Kaiser von China verkleidet und einer rot wie eine Tomate mit grünen Blättchen am Kopf. Teddybären sind nicht nur bei...

0: Der Grund dafür ist, dass es für viele Mütter schwer ist, über die großen Ferien Betreuung für die Kinder zu organisieren, während sie selbst arbeiten gehen. Denn Erwachsene haben meist nur 5 Wochen Urlaub im Jahr. Außerdem können nicht alle in den Sommerferien freinehmen, um auf die Kinder aufzupassen.
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3: Hallo, ich bin die Anna. Und heute sprechen wir darüber, warum es die richtige Bildschirmzeit pro Tag nicht gibt. Sicher hast du dich auch schon mal beschwert, dass deine Eltern... Außer wenn ihr zum Beispiel gerade mit Oma und Opa telefoniert und sie dabei kurz sehen wollt. Bei Kindern im Kindergartenalter gibt es dann schon sehr unterschiedliche Meinungen. Nicht mehr als 1 Stunde pro Tag, sagen die einen. Nicht mehr als 2 Stunden pro Woche, also deutlich weniger die anderen. Bei den älteren Kindern, also Teenagern, ist es zum Beispiel dann wichtig, was sie sonst noch so machen. Dass sie nicht vor lauter Handy schauen auf ihre Freunde und Freundinnen.
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0: Hanni aufgeregt hereinkam.
1: Das darf doch wohl echt wahr sein, Kinder.
2: Was ist denn, Hanni?
1: Ihr glaubt nicht, was mir Silvia gerade erzählt hat.
3: Na, mach es doch nicht so spannend.
4: Ja, heraus damit. Sind Sie schon los?
1: Silvia war gerade auf dem Weg zu Frau Theobald, um ihr eine Nachricht von ihrer Mutter zu überbringen.
5: Was ist für eine Nachricht?
1: Haltet euch fest. Frau Lemanski hat ein Rollenangebot aus den USA bekommen und ist gleich heute früh nach Los Angeles geflogen.
3: Oh,
1: genau.
3: Nach Los Angeles?
2: Du meinst, sie dreht einen Film in Hollywood?
1: Yep, so ist es einfach.
6: Vergessen dürft ihr nie.
5: Ist ja bis zu den Herbstferien noch Fortbildung. Mhm. Na, da hat sich Frau Lemanski ja einen sehr ungünstigen Zeitpunkt ausgesucht.
7: Oh, beim Abendessen werden wir sicher mehr erfahren.
3: Okay.
0: Eine halbe Stunde später hatten sich die Mädchen im Speisesaal zum Abendessen eingefunden. Sinje saß wie ein Häufchen Elend auf ihrem Platz und blickte ihre Freundinnen entschuldigend an.
8: Nein, danke, ich möchte nicht.
9: Die Klassenlehrerin, Frau Lemanski, kann erst in 4 Wochen an den Lindenhof zurück.
10: Oh, 4 Wochen unterrichtsfrei.
9: Lemanski zurück ist.
11: Oh, das Bilder auf dem ersten Dulieu.
9: Frau Andrea Porto, so heißt die Dame, ist gerade ohne feste Anstellung und hat zugestimmt, für 4 Wochen zu uns an den Lindenhof zu kommen, um zu unterrichten. Sie hat ihr Examen erst in diesem Jahr gemacht und möchte schnell Erfahrungen in ihrem Beruf sammeln.
3: Na, dabei können wir ihr gern helfen.
9: Ich vertraue darauf, dass ihr sie freundlich aufnehmt.
3: Ja, ja, sicher. Ja, das ist eine
9: Ehrensache. Gut, dann wäre das geklärt. Ihr habt nun den Rest des Abends zu eurer freien Verfügung. Morgen früh beginnt dann wie immer der...
12: Guten Abend.
13: Im italienischen Raum schlechthin ein reiner Männervorname ist, nicht wahr?
14: Das ist richtig, verehrte Frau...
13: Vogel, ja. Ja, Vogel ist mein Name.
3: Genauer gesagt, das Vögelchen schlechthin.
14: Es tut mir leid, Frau Theobald. Ich konnte nicht wissen, dass Sie eine...

0: haben Sie Licht ausgemacht?
1: Bis morgen.
2: Sie war einfach wunderbar.
3: Diskutiert, wie es nun weitergehen würde. Während Hilda überzeugt war, dass ihre Direktorin den Italiener umgehend nach Hause schicken würde, war Fis ganz anderer Meinung.
4: Also ich sehe überhaupt nicht ein, warum wir nicht einen männlichen Lehrer haben sollten. Ich meine, wir sind doch hier nicht im Kloster. Außerdem scheint er doch total nett zu sein.
5: Das finde ich auch. Schließlich kann er ja auch nichts dafür, wenn Frau Theobald eine Lehrerin sucht. Und außerdem sieht er auch sehr gut aus.
6: Das stimmt, Elli. Hässlich ist er nicht gerade.
7: Nein, das kann man wirklich nicht sagen. Diese Augen.
8: Und der charmante Akzent. Naja, das heißt noch lange nicht, dass er auch gut unterrichten kann.
7: Stimmt, Jenny. Und sie werden...
2: Und sagte Danke.
4: Für ungut zu mir.
8: Ja, nee. Du hast ja recht, Fis. Außerdem finde ich es auch nicht gerade vorbildlich, dass meine Mutter Frau Theobald so einfach vor vollendete Tatsachen gestellt hat.
4: Und dann auch noch dich vorschickt, um die schlechte Nachricht zu überbringen.
7: Ja, aber daran ist nun nichts mehr zu ändern.
6: Auch bevor wir uns hier die Köpfe heiß reden, könnten wir lieber versuchen herauszufinden, wie Frau Theobald entscheiden will.
8: Ja, aber ich komme lieber nicht mit. Mir ist es zu peinlich, dass meine Mutter die Theobald so einfach im Stich gelassen hat.
7: Das kann ich gut verstehen, Sinje. Wir werden dir aber genau berichten, was wir erfahren.
8: Danke.
4: Okay, dann...
3: Um die Ecke bogen, blieb sie wie angewurzelt stehen.
7: Stopp! Das gibt's ja wohl nicht.
5: Was ist denn? Oh, Frau Vogel und Mademoiselle, was machen Sie denn hier?
7: Na, das sieht man doch. Sie lauschen.
9: Wir? Menon, ich,
10: eins gelehrt, zweimal...
9: Ja, aber ich habe eine moralische Verpflichtung. Nicht zuletzt euren Eltern gegenüber. Sie haben euch schließlich ganz bewusst...
7: Man kann in so einem besonderen Fall nicht einmal ausnahmsweise ein männlicher Lehrer eine Vertretung übernehmen.
10: Ich hab mein Haus, eine Finn und ein Wichtel.
7: Ich glaube auch, dass die Eltern verständlich mit der Zeit gehen würden. Und eine begabte Lehrkraft können wir schließlich immer brauchen, oder?
9: Also, ich weiß nicht,
11: wollen wir nicht einfach eine kleine Testlauf unternehmen? Ah, oh, so schnell finden Sie doch sicherlich sowieso keine Ersatz, Madame.
7: Und ohne eine weitere Lehrkraft können wir das Pensum schlechthin nicht schaffen, wo doch Frau Adams auf Fortbildung ist.
9: Das ist mir natürlich auch klar. Wären Sie denn einverstanden, Herr Porto? Ich meine, vorerst...
12: Ich einmal vielen Dank, meine Damen, dass Sie sich so für mich einsetzen. Signora Theobald, ich verstehe Ihre Bedenken durchaus. Aber ich würde mich schon freuen, wenn ich mein Können unter Beweis stellen dürfte.
7: Und geht's los!
3: Auch Sinje freute sich, als sie von den Freundinnen erfuhr, dass Herr Porto für Frau Lemanski einspringen durfte. Der Unterricht mit einem männlichen neuen Lehrer versprach äußerst spannend zu werden.

0: Aufgeregt saßen die Mädchen am nächsten Morgen im Klassenraum und fieberten der ersten Unterrichtsstunde mit Herrn Porto entgegen. Nach den ersten beiden Stunden mit Frau Vogel war es dann soweit. Herr Porto betrat lächelnd das Klassenzimmer.
1: Ja, ich
2: Buongiorno, Signorine.
3: Buongiorno, Signor Porto.
2: Ihr sprecht Italien?

0: sono,
1: Nein, aber im Ernst. Ich werde euch natürlich nicht in meiner Muttersprache unterrichten, sondern in Geschichte. Dieses Fach liegt mir sehr am Herzen, weshalb ich mir alle Mühe geben werde, dass es euch nicht langweilig wird.
2: Ach, das wird nicht passieren, Herr Porto. Da bin ich mir sicher.
1: Wie sehr habt ihr eure Namensschilder auf. Das ist der Dschungeltanz. So geht der Dschungel. Werden gut miteinander auskommen. Der Lehrplan sieht vor, dass wir uns in diesem Schuljahr mit der Renaissance beschäftigen. Mhm. Dieser Begriff Renaissance heißt übersetzt Wiedergeburt und bezeichnet eine Kulturepoche des 15. und 16. Jahrhunderts. Mhm. In dieser Zeit begannen Gelehrte und Künstler, sich mit den Lehren und Errungenschaften der Antike zu beschäftigen.
3: Rühren und selbst was Leckeres kreieren.
4: Fangen. Das ist eine gute Frage.
1: Siehst du, Jamie. Die Gefahr, seine Schüler zu langweilen, ist in diesem Fach besonders groß. Der Geschichtsunterricht kann schnell zu einem reinen Auswendiglernen von Fakten und Jahreszahlen werden, wenn man nicht aufpasst.
5: Okay, wir passen auf, dass wir nichts auswendig lernen.
1: Ich habe deshalb mit Frau Theobald besprochen, dass wir zur Veranschaulichung des doch eher etwas trockenen Lehrstoffes einige Ausflüge unternehmen werden.
5: Wow!
1: Es gibt ganz in der Nähe zum Beispiel ein Museum, wo gerade eine Ausstellung der Renaissance-Malerei geboten wird.
5: Oh, das habe ich gelesen.
3: Links Gewürz gehört dazu.
1: Knete 73 Aufschlag.
4: Ja,
1: 73.
4: Ja.
6: Der Unterricht bei dem neuen Lehrer lief reibungslos. Es war ihm nicht anzumerken, dass er gerade erst sein Examen bestanden hatte. Die Mädchen hingen förmlich an seinen Lippen, wenn er von vergangenen Kulturen erzählte. Auch die Lehrerinnen waren sehr interessiert an dem Unterricht des Italieners, was sich einige Tage später in der Französischstunde zeigte.
7: Das habt ihr sehr schön gemacht, Mip.
8: Gelb und niemals hart. Drei frische, gute Bilder.
7: Auch etwas lernen.
5: Ach nein, Mademoiselle, bleiben Sie bitte genauso, wie Sie sind. Herr Porter hat einfach so seine eigene Art und ebenso wie Sie.
7: Ja, ja. Dann bin ich ja beruhigt. Und was macht er nun anders?
9: Er kann einfach so anschaulich und interessant erzählen. Mhm. Wir nehmen gerade die Zeit der Renaissance durch.
10: Oh.
5: Ach, das schaffst du schon, Jenny. Wir helfen dir auch.
7: Meine Güte. Ihr seid ja richtig verzaubert. Oh, da wird sich Frau Theobald freuen, dass sie die richtige Entscheidung getroffen hat.
11: Na, also das hat sie auf jeden Fall. Wir kommen wirklich gut mit Herrn Porto aus.
12: Ja, das stimmt. Mademoiselle, entschuldigen Sie die Störung.
7: Oh, Sie stören gar nicht, Madame Vogel. Es klingelt sowieso gleich zu die Pause.
12: Ich dachte, ich frage mal nach, wie die Fünfte mit ihrem neuen Lehrer zurechtkommt.
7: Mädchen!
11: Ach, Sie auch, Frau Vogel?
12: Was meinst du, Jenny?
13: Ich baue mir...
6: Am nächsten Tag ging es direkt nach dem Mittagessen zum Geschichtsunterricht in den Nachbarort. Bei sommerlichen Temperaturen wanderten die Mädchen fröhlich mit Herrn Porto am Ufer eines munter plätschernden Flüsschens entlang.
14: Nicht so langsam.
15: Wie kommst du denn mit dem Lernen der Jahreszahl zurecht?
14: Ach, ganz gut eigentlich. Wir haben uns zusammengetan und fragen uns gegenseitig ab.
2: Ja, der Tipp mit der Teamarbeit war echt klasse, Herr Porto. So fällt sofort auf, wenn eine von uns nicht mehr mitkommt.
5: Ja, es macht einfach mehr Spaß, wenn nicht jeder für sich alleine büffelt.
2: Ja, ja, stimmt.
5: Dann kommt man auch nicht in die Versuchung, das Büffeln auf später...
13: Ich baue mir eine...
16: 1508.
17: Lass es Ihnen.
16: Danke.
15: Ja. Und wann genau lebte Albrecht Dürer?
11: Ich weiß es. Er lebte von 1471 bis 1528 und er wurde

Der neue Lehrer schien wirklich ein besonderes Talent zu haben. Denn dass nun selbst Jenny Spaß am Lernen bekam, grenzte an ein Wunder. Die Mädchen freuten sich auf jede Stunde Geschichtsunterricht und feuerten sich gegenseitig an, gute Noten zu bekommen.

0: Auch Frau Vogel.
1: Oma liebt Opa.
2: Einen Eintrag im Klassenbuch der Fünften zu schreiben, das ist ganz dumm von mir. Und da wollte ich schlechthin nur mal...
0: Ach, das Klassenbuch. Natürlich, natürlich. Gleich nach der Pause werde ich ins Lehrerzimmer kommen und es Ihnen bringen. Ich habe heute meine erste Pausenaufsicht und danach Freistunde.
2: Ich muss schlechthin sagen, bei Ihnen betragen sich die Mädchen vorbildlich. Das ist ja schlechthin einzigartig.
0: Danke. Danke, Frau Vogel.
2: Ja, gut, dann sehen wir uns später.
0: Ciao, Signora Vogel.
2: Ciao, Herr Porto.
3: Habt ihr gesehen, wie rosa unser Vögelchen geworden ist? Ganz aufgeregt.
4: Rosa? Knallrot ist sie geworden, als sie ihn nach dem Klassenbuch gefragt hat.
5: Und sie hat mindestens viermal das Wort schlechthin benutzt.
6: Ja, genau.
4: Die Arme ist total durch den Wind.
6: Oh. Schon seltsam, wie sich Erwachsene manchmal benehmen. Ja.
7: Na, das kannst du aber laut sagen, Jenny.
8: Ja, also wir sind ja nun auch keine kleinen Kinder mehr. Nicht mehr lange und dann sind wir auch erwachsen.
4: Ja, ja, immer schön langsam, Elli. Ich bin ganz froh, wenn der Ernst des Lebens noch ein bisschen auf sich warten lässt.
3: Ach, ich aber auch. Hm. Und auf das Knallrot werden kann ich schon erst recht verzichten.
8: Ja, genau. Dazu muss man aber nicht erwachsen sein, Fis. Damit kämpfe ich, seit ich 8 Jahre alt bin.
3: Oh, Elli.
8: Ich kann dir sagen, rot werden ist echt unangenehm.
3: Oh, das glaube ich dir.
6: Wie auch immer, ich mag unseren neuen Lehrer. Der Geschichtsunterricht macht viel mehr Spaß. Und die Ausflüge lassen auch keine Langeweile aufkommen.
7: Mhm, stimmt. Vor allem bei dem schönen Wetter heute.
4: Ja. Und am Montag geht es ins Museum.
6: Ja.
4: Und hoffentlich scheint dann auch die Sonne. Vielleicht können wir danach noch irgendwo was trinken gehen. Im Gartencafé oder so.
6: Ja, klasse.
4: Ja, klasse.
0: Im Sonnenschein im angrenzenden Gartencafé.
6: Oh, endlich an der frischen Luft.
9: Andrea, geht hier mal qui. Was machst du denn hier?
10: Das ist ja eine Überraschung.
11: Hallo, ciao.
10: Sag mal, hast du die Sprache verloren? Ich bin Laura.
11: Ja, natürlich, Laura. Komm, stai.
10: Gut, und dir? Haben wir uns ja ewig nicht gesehen. Aber sag mal, was hast du da mit dieser Martin-Truppe vor?
11: Das, entschuldigt mich kurz, Mädchen.
10: Ma, che fai?
11: Vieni con me, Laura. Vieni, dai.
10: Ma perché mi tiri fuori? Che cosa vuoi di me?
11: Io sono il professore.
10: Ah, te non sei professore. Io so bene. Io so bene quello che non hai fatto.
11: È successo per caso. Ho bisogno dei soldi. Non dire niente, ti prego.
10: Ma i soldi? Mi devi dare i soldi.
11: Zitto, ok?
10: No, sei cretino.
11: Devo tornare. Basta adesso.
4: Manu, was war das denn bitte?
12: Unser Lehrer schien über das Wiedersehen nicht sehr erfreut zu sein.
6: Jedenfalls nicht halb so sehr wie diese Kellnerin.
8: Ob das eine Verflossene von ihm ist? Jetzt zischt er ihr irgendetwas ins Ohr.
7: Ach, Fiss, sieh doch nicht so auffällig hin.
3: Lass mich doch, wer weiß, was die sich Feines zuflüstert.
8: Das sieht aber alles andere als romantisch aus. Leise, ich komm zurück.
10: Ci vediamo ancora, Andrea. Ciao.
11: Si. Si. Na, seid ihr soweit? Wir sollten jetzt aufbrechen, damit wir den Zug nicht verpassen.
8: Okay.
6: Okay.
8: War das eine Freundin von Ihnen, Herr Porto?
11: Eine entfernte Bekannte. Und nun aber Abmarsch.

0: zum Lindenhof, kein weiteres Wort über die merkwürdige Begegnung im Café. Doch er wirkte seltsam nervös und angespannt und verschwand direkt nach ihrer Rückkehr in seinem Zimmer. Die Mädchen sahen ihn erst beim Abendessen wieder, wo Frau Theobald mit einer guten Nachricht auf sie wartete.
1: Lieber Herr Porto, ich möchte Ihnen mein Lob aussprechen. Ich bin sehr zufrieden mit Ihrer Arbeit und habe daher beschlossen, keine Ersatzlehrerin mehr anzufordern. Sie können also bei uns bleiben, bis Frau Lemanski zurückkehrt.
2: Sich nicht besonders zu freuen?
3: Ja, also irgendwas stimmt hier nicht. Seit heute Nachmittag hat er noch nicht ein einziges Mal gelächelt.
4: Ja, das ist mir auch aufgefallen. Und dabei hat Frau Theobald ihn doch so gelobt.
5: Vielleicht hat er gemerkt, wie anstrengend so eine Mädchenklasse sein kann. Und dabei haben wir uns doch solche Mühe gegeben.
3: Ach, ja, das glaube ich nicht. Das hat bestimmt nichts mit uns zu tun.
6: Das sehe ich genauso, Nanni. Diese Kellnerin im Café hat ihn irgendwie verärgert. Naja, Erwachsene eben, ne?
4: Das glaube ich auch. Seitdem ist er so merkwürdig.
7: Ach, aber vielleicht hat er einfach nur schlechte Laune. Hat meine Mutter auch oft.
8: Naja, also Hauptsache, er macht weiterhin so tollen Unterricht. Mhm. Alles andere ist doch seine Privatsache, oder?
7: Ja, finde ich auch.
4: Ja. Aber also ich würde schon gerne wissen, was er plötzlich hat.
8: Genau. Ach, Zwilling, ihr lasst doch nicht locker. Wenn eure Neugier einmal geweckt ist, dann...
4: Also wir sind überhaupt nicht neugierig.
8: Nein.
3: Ja, vielleicht ein bisschen.
4: Und wir reden später weiter, Schwesterherz, nicht?
3: Worauf du dich verlassen kannst.
9: Das Abenteuer.
4: Er geht gerade die Treppe zum Schulgarten hinunter.
8: Ja, los, hinterher. Aber vorsichtig, damit er uns nicht bemerkt.

0: wie man sich trifft, oder?
1: Ach was, wir wollen doch bloß wissen, warum er plötzlich so nervös und niedergeschlagen wirkt.
0: Ja.
1: Sieh mal, da hinten kommt jemand. Aber das ist ja die Kellnerin aus dem Museumscafé.
0: Tatsächlich. Na, da hatten wir ja den richtigen Riecher. Ich wüsste zu gerne, was die beiden zu bereden haben.
1: Ein freundliches Gespräch sieht es jedenfalls nicht aus.
0: Eher wie ein Streit. Können wir nicht näher rangehen?
1: Nein, das geht nicht. Dann bemerken Sie uns.
2: Lavoro.
0: Mist, was reden die denn da?
1: Jetzt. Das dürfen Sie sich nicht gefallen lassen.
3: Aber sie weiß doch, dass ich mein Examen noch nicht gemacht habe. Genauer gesagt habe ich die letzte Prüfung nicht mitgeschrieben. Laura weiß davon, weil ihr Bruder im selben Kurs war wie ich.
1: Wieso dann? Dann sind Sie jetzt gar kein Lehrer?
3: Noch nicht, nein. Alle
4: Sie sind ein verliebtes Paar.
3: Nun, jetzt wird mir nichts anderes übrig bleiben, als meine Koffer zu packen und den Nachtzug nach Hause zu nehmen. Es tut mir leid, dass ich euch alle so belogen habe. Das war wirklich dumm von mir.
1: Sie wollen einfach abhauen und uns im Stich lassen?
0: Das können Sie nicht machen.
3: Was soll ich denn tun? Ich werde sowieso von der Schule verwiesen, wenn das herauskommt. Dann gehe ich besser freiwillig.
1: Aber das geht doch nicht, Herr Porto. Wenn Sie jetzt weglaufen, dann kann diese Laura Sie doch immer wieder erpressen.
0: Genau, und damit darf sie nicht durchkommen. Es gibt nur eine vernünftige Lösung.
3: Ja, und die wäre?
1: Tja, Sie gehen jetzt zu Frau Theobald und sagen ihr die Wahrheit.
0: Genau.
1: Erfahren wird sie es sowieso. Und dann doch lieber von Ihnen, oder?
3: Ich weiß nicht.
4: Sie sind ein...
0: Sich eingesteht.
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0: Schweren Herzens folgte Herr Porto den Zwillingen die Flure entlang zum Büro von Frau Theobald. Wie würde sie reagieren, wenn sie von seinem Betrug erfuhr? Würde sie ihn hochkant hinauswerfen und der Schulbehörde melden? Damit wäre seine Laufbahn als Lehrer gescheitert, bevor sie richtig begonnen hatte.
1: So, da wären wir. Auf geht's.
2: Ja, bitte. Zwillinge, was macht ihr denn so spät noch hier?
1: Guten Abend, etwas Frau passiert?
2: Herr Porto?
3: Guten Abend, Signora. Entschuldigen Sie die späte Störung. Dürfen wir kurz hereinkommen? Ich muss dringend mit Ihnen sprechen.
2: Natürlich. Bitte sehr. Bitte setzen Sie sich doch, Herr Porto. Grazie. Ihr auch, Zwillinge. Moment. Ich mache nur die Musik aus. Also, was führt euch zu mir, das nicht bis morgen warten kann?
1: Frau Theobald, wir haben Herrn Porto davon überzeugt, zu Ihnen zu kommen.
4: Ja, und wir haben ihm versprochen, dass Sie ihn in Ruhe anhören werden. Und ihm bitte nicht den Kopf abreißen.
2: Mhm. Tja, das klingt ernst. Na dann mal raus mit der Sprache, Herr Porto. Ich verspreche, der Kopf bleibt dran.
3: Signora Theobald, ich muss Ihnen gestehen, dass ich bei meinem Vorstellungsgespräch nicht ganz die Wahrheit gesagt habe. Ich bin genau genommen noch gar kein fertiger Lehrer.
4: Ja, aber noch nicht.
2: Neben dem Studium arbeiten.
3: Ja, natürlich. Ich hatte eigentlich auch vor, in der Nähe der Universität private Nachhilfestunden anzubieten, aber meine Suche nach Schülern zog sich immer mehr in die Länge und dann erhielt ich plötzlich Ihre Mail, Frau Theobald.
2: Ja, merkwürdig, dass die Schulbehörde Sie empfohlen hat, verstehe ich nicht. Dort hätte man doch wissen müssen, dass Sie Ihr Studium noch gar nicht abgeschlossen haben.
3: Ich war auch überrascht. Anscheinend hatte die Behörde vergessen, mich aus ihrer Liste zu streichen. Ich war, wie

0: Viele andere Studenten auch im Voraus als arbeitssuchend gemeldet.
1: Und das hat Sie auf die Idee gebracht, mir ein falsches Zeugnis vorzulegen.
0: Ich weiß. Das ist unverzeihlich, Signora Theobald. Und ich verstehe vollkommen, wenn Sie mich nun der Schulbehörde melden.
1: Das ist ja eine schöne Geschichte. Wenn ich mich an die Behörde...
2: Und die Krone sind mein...
1: ...melden und Sie können bleiben, bis die Kollegin Limanski in Kürze zurückkehrt.
0: Das würden Sie für mich tun, Signora.
1: Unter einer Bedingung. Ich erwarte von Ihnen, dass Sie danach umgehend Ihre Lehramtsprüfung abschließen. Das müssen Sie mir hoch und heilig versprechen.
0: Natürlich. Vielen, vielen Dank für Ihr Verständnis, Signora Theobald.

0: Am nächsten Tag erzählten Hanni und Nanni ihren Freundinnen die ganze unglaubliche Geschichte. Die Mädchen staunten nicht schlecht, als sie hörten, dass ihr
1: keine Sorgen, denn alles, was er tun musste, tat er lieb.
2: Ja, auch heraus, dass unser Lehrer mit seinem Zeugnis geschummelt hat. Ja.
3: Ich weiß, trotzdem.
4: Zumindest wird sie einen schönen Schrecken kriegen, wenn wir ihr sagen, dass wir Bescheid wissen.
5: Richtig. Ich freue mich schon auf ihr Gesicht.
2: Ich auch. Reichtum Adeli.
1: Thron. Jeden Tag, jede Nacht, Freizeit.
6: Guten Tag. Sie wünschen ihn bitte?
2: Wir wünschen uns, dass Sie unseren Lehrer in Ruhe lassen.
6: Komme? Wie bitte?
1: Nicht aufstehen, klingelt das Telefon.
6: Du bleibst.
4: Ganz genau.
6: Was fällt?
7: Ich wollte mal fragen, nehmen Sie dieses Paket für...
8: Herr Porto lässt sich nicht mehr erpressen.
6: Hm. Ach, so ist das. Das wird uns...
1: Keinen seiner Finger krumm.
2: Unsere Direktorin weiß Bescheid. Sie können ihn nicht mehr unter Druck setzen. Verstehen Sie?
6: Mist. Ich meine...
2: Jetzt haben Sie sich aber verplappert.
4: Genau.
2: Lügen haben eben doch kurze Beine.
6: Jetzt hört ihr auf. Ihr wollt jetzt was trinken, oder nicht?
9: Ach, wissen Sie was? Wir haben uns anders überlegt. Mhm. Kommt, Mädels, wir gehen.
4: Ja, ja, genau. Auf nimmer Wiedersehen. Wir werden Sie weiterempfehlen.
2: Keine Sorge, Elli. Wir gehen jetzt rüber zur Eisdiele, oder? Was meint ihr?
4: Ja,
9: das machen wir. Das ist Schokobanane.
4: Lecker.

0: Die Tage bis zur Abreise des beliebten Geschichtslehrers vergingen wie im Flug. Am Freitagnachmittag war es dann soweit. Und das halbe Internat hatte sich auf dem Schulhof versammelt, um Herrn Porto zu verabschieden. Frau Vogel hielt ein hübsch verpacktes Geschenk in der Hand und war schon wieder rot im Gesicht.
1: Es ist soweit. Arrivederci. Auf Wiedersehen.
2: Ciao. Ich wünsche Ihnen alles Gute, Herr Porto. Ja, ich habe noch ein kleines Präsent für Sie.
1: Oh, von Ihnen? Grazie, danke schön. Das wäre doch nicht nötig gewesen.
2: Doch, Signora doch, doch, Vogel. Doch. Ich hoffe, wir sehen uns mal wieder.
1: Das?
3: Kommt die Maus, hier kommt die Maus.
4: Bleiben, Kunde. Ah, vielleicht kommt ihr ja bald wieder. Mhm. Ein Mann als Lehrer am Lindenhof. Ganz modern.
5: Ja, das wäre toll.
4: Was wohl in dem Päckchen von Frau Vogel
6: war? Ja, wer weiß, vielleicht ein Liebesapfel?
7: Und am Montag geht der Ernst des Lebens wieder los. Dann ist Frau Lemanski wieder da.
5: Ob wir sie überreden sollten, auch Teamarbeit einzuführen?
4: Oh ja, und Ausflüge.
6: Also Sinje, ich bezweifle, dass deine Mutter besonders erfreut wäre, wenn wir ihren Unterricht verändern wollen, oder?
5: Naja, wer weiß. Nach erfolgreicher Schauspielerei ist Mama meistens äußerst gut gelaunt.
8: Na dann. Jetzt ist jedenfalls erstmal Wochenende. Wollen wir nicht ins Freibad?
5: Oh. Ja, tolle Idee. Was machen wir?

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4: Du würdest am liebsten das ganze Jahr über Eis essen? Dann pass auf. Hier kommt ein tolles Rezept für selbstgemachtes Eis für dich. Die fruchtigen Benko Erdbeer-Popsicles. Popsicle ist das englische Wort für Eislutscher. Du brauchst also Eislutscherformen dafür. Da hinein kommt eine Mischung aus frischen Erdbeeren, Milch, Honig, etwas Zitronensaft und griechischem, also besonders cremigem Joghurt. Und eine Geheimzutat kommt noch dazu. Benko Erdbeere. Das ist so wie Benko Kakaopulver, nur eben für Erdbeermilch und macht unser Eis nochmal extra erdbeerig. Du verrührst die Zutaten gemeinsam mit einem Erwachsenen mit dem Mixer, füllst sie in die Förmchen, Stiel drauf und ab in den Tiefkühlschrank. Nach circa 4 Stunden ist dein Eis fertig. Das Rezept mit den genauen Mengenangaben gibt's auf www.meinkinderradio.at zum Nachlesen. Schick uns doch ein Foto von deinen Benko Erdbeer-Popsicles und lass es dir schmecken.
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1: Servus, da ist die Josie mit vielen neuen Themen für dich. Willkommen im Wurmhotel.
2: Wim und Krieger in Kramp und sie eine.
1: Dürfen Hundebesitzer ihre Vierbeiner mit ins Freibad nehmen. Und natürlich dürfen die Hunde dann auch schwimmen und planschen. Ein paar Regeln müssen aber eingehalten werden. Alle Hunde brauchen einen gültigen Impfpass, eine Versicherung und eine Hundemarke. Nicht nur Faultiere und Mammuts haben in der Eiszeit gelebt, sondern auch Wollnashörner. Ein Forschungsteam mit Fachleuten aus vielen Ländern hat jetzt die spannende Geschichte dieser ausgestorbenen Tiere erforscht, über einen Zeitraum von 500.000 Jahren. Die Wissenschaftlerinnen und Wissenschaftler haben Haar- und Knochenteile untersucht und herausgefunden, dass die Wollnashörner ursprünglich im Land Tibet weit weg entstanden sind, sich dann aber über ganz Europa und Asien ausgebreitet haben. Später haben sie sich ins Gebirge zurückgezogen. Sogar in Österreich waren sie, denn auch hier hat man Knochen von ihnen gefunden. Vor etwa 10.000 Jahren sind diese beeindruckenden Tiere mit dem dichten Zottelfell und den mächtigen Hörnern auf der Nase ausgestorben. Wahrscheinlich, weil das Klima sich verändert hat und weil immer mehr Menschen auf der Erde waren.
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4: Hallöle, hier ist André. Heute gibt's den Buchstaben S oder S wie Social Media. Ja, Social Media sagt man zu allen sozialen Netzwerken, wie zum Beispiel Facebook, Twitter, Instagram, Reddit und. Ja, die Liste an so sozialen Netzwerken, die ist wirklich unglaublich lang. Es gibt halt auch so viele davon. Und zusammengefasst werden sie halt alle unter einem Begriff, nämlich Social Media. Eines haben die meisten sozialen Netzwerke sowieso gemeinsam. Man muss sich dort anmelden. Wenn man dann dort angemeldet ist, kann man auf den sozialen Netzwerken Beiträge erstellen. Man muss nämlich erst ab 14 Jahren bei sozialen Netzwerken angemeldet sein.
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4: Und ich bin André Brunner-Frumann. Hallo an alle Kinder in ganz Österreich. Ich freue mich wahnsinnig, dass wir die kommende Stunde hier in Radinos Minidisco gemeinsam verbringen. Ja, was passiert denn hier am Nachmittag immer von 4 bis 6 in der Minidisco? Wir spielen tolle Spiele mit Kindern.

0: toller Sportler habe ich hier auf der Anmeldung stehen.
1: Ja.
0: Was ist dein Lieblingssport?
1: Langlaufen und Schwimmen.
0: Langlaufen?

0: Rumlaufen. Das musst du jetzt mal allen Kindern erklären. Berg hinunter.
1: Berg hinunter kann es auch gehen, aber eben und bergauf geht's auch.
0: Okay, aber das klingt ja voll anstrengend.
1: Mhm.
0: Aber es macht dir trotzdem Spaß.
1: Ja.
0: Ja, das ist ja großartig. Du, sag mal, sollen wir jetzt viele Freunde von dir grüßen hier im Radio?
1: Ja.
0: Ja, dann leg gleich mal los.
1: Den Felix, den Philipp, die Matthäa, Florian, Max, mein Bruder Anthony, meine Oma und mein Opa und meine Eltern.
0: Super, dann schicke ich euch noch ganz liebe Grüße zu euch nach Oberösterreich und wir zwei spielen jetzt ein Spiel, oder?
1: Mhm.
0: Hast du dir schon eines ausgesucht?
1: Ja.
0: Welches?
1: Das Reimwörterspiel.
0: Das Reimwörterspiel, dann schnell mal eine Erklärung von dir.
1: Du sagst ein Wort und ich muss sagen, was es sich darauf reimt.
0: So spielen wir das. Okay, bist du konzentriert?
1: Ja.
0: Was reimt sich auf glatt?
1: Matt.
0: Matt reimt sich auf glatt. Richtig. Was reimt sich auf Zopf?
1: Topf.
0: Topf reimt sich auf Zopf. Richtig. Und was reimt sich auf Flo?
1: Po.
0: Po reimt sich auf Flo. Richtig. Hier kommt ein Applaus. Wow. Das war der Benjamin, 9 Jahre alt aus Oberösterreich. Und er war heute Nachmittag in der Minidisco mit dabei.

0: So, Lied aus. Nächstes Kindertelefonat an hier bei uns auf mein Kinderradio in der Minidisco. Wer ist denn jetzt in Leitung 1? Hallöle.
1: Hallöle, André, hier spricht die Paula.
0: Ja, Paula, ich wünsche dir einen schönen
2: Nachmittag.
1: Mama, Papa, Opa, Liam und vieles mehr.
0: Bist du gescheit, da kannst du ja schon richtig viel lesen. Du, da kriegst gleich mal einen Applaus von mir. Du weißt ja, alle Kinder, die was Besonderes können, die kriegen schon mal am Beginn einen Applaus von mir.
1: Und ich habe unten ein Kulturengerüst und bei der Stange habe ich einmal ein Looping um den gemacht.
0: Da kriegst du gleich noch einen Applaus. Boah, heute gibt's ganz viele.

0: Abläuse, wenn das denn die Mehrzahl ist, ich weiß es nicht. Paula, jetzt warten alle deine Freunde hier auf einen Gruß von dir aus dem Radio. Magst du alle deine Freunde mal aufzählen?
1: Ja.
0: Geht los.
1: Mama, Papa, Tante, Onkel, Oma, Opa, Marke, Verena, nochmal Oma und Opa, Mona und Pippa, meine Schwestern, die Sini, die Maria, den Nino, den Felix, den Adrian, den Henrik, die Magdalena, die Emi, die Ella, den kleinen David, die Angie, die Bianca, den Leon, den Adam und den Luis.
0: Und die hast du jetzt
1: alle. Den Radino und den André.
0: Das ist so süß von dir. Danke, Paula. Hast du das jetzt alles auswendig gewusst?
1: Nein.
0: Nein, okay, hast du vom Zettel gelesen?
1: Ja.
0: Du, aber dann kannst du schon wirklich gut lesen. Großartig,
1: ja.
0: Paula. Wir müssen jetzt ein Spiel spielen, wir zwei Hübschen. Was haben wir denn für ein Spiel uns ausgesucht?
1: Das Reimwörterspiel.
0: Jetzt hast du dir auch noch eines von den schwierigen Spielen ausgesucht. Du bist voll mutig. Ich liebe mutige Kinder. Wie funktioniert das Reimwörterspiel?
1: Du sagst ein Wort und ich sag das Reimwort dazu.
0: Okay, machen wir es leicht oder schwer?
1: Schwer.
0: Also noch mutiger. Du bist ja ein Wahnsinn. Das finde ich toll. Okay, geht los?
1: Ja.
0: Was reimt sich auf Topf?
1: Kopf.
0: Kopf reimt sich auf Topf. Richtig. Was reimt sich auf Jahre?
1: Paare.
0: Paare.

0: aufkommen. Hier ist Radinos Minidisco auf mein Kinderradio. Mach doch mal schnell mit in der Minidisco. 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Ja, in Radinos Handy-App kannst du gerne eine Sprachnachricht aufsprechen und sie mir gleich mal durchschicken und die landet bei mir im Studio. 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Ja, machen wir.
1: Hallo Radino, da ist der Valentin aus Salzburg. Ich wollte dich fragen, warum du nie eine Geistergeschichte erzählst.
0: Ha.
1: Danke, tschüss.
0: Ja, Valentin, das ist ganz einfach erklärt. Du klingst schon ein bisschen älter. Für dich sind wahrscheinlich Geistergeschichten ganz spannend. Aber wir haben natürlich auch viele jüngere Kinder. Bei uns hören ja Kinder zwischen 4 und 10 Jahren zu. Und du weißt schon, wenn die Geistergeschichten so gruselig sind, dass 4-jährige Kinder dann nicht mehr schlafen können, das wäre natürlich ein bisschen blöd. Und deshalb hören wir hier gemeinsam immer Hörspiele an, die nicht ganz so gruselig sind und die für alle was sind, sowohl für 4-Jährige als auch für 10-Jährige. Ich hoffe, deine Frage ist damit beantwortet. Und damit schauen wir schon weiter in die Leitung 9. Wer ist jetzt dran bei mir?
2: Hallo, André. Ist der Emil aus Kreisdorf?
0: Herzlich willkommen in Radinos Minidisco, lieber Emil. Wie alt?
3: Noch schon mal auf Wiedersehen.
0: Grüßen hier im Radio.
2: Liebe Grüße an alle Kreisdorf-Spieler.
0: Super, das hast du gut gemacht. Und wollen wir gleich deine restlichen Freunde auch hier grüßen im Radio?

0: Ja.
1: Super, leg los.
0: Jonas, Lennox, Finn, Leon, Julian, das war's.
1: Und liebe Grüße kommen natürlich von mir zu euch ins schöne Bundesland Steiermark. Hier steht, du möchtest Forscher werden von Beruf, wenn du erwachsen bist.
0: Ja.
1: Was für ein Forscher möchtest du denn werden?
0: Tiereforscher.
1: Wow, und möchtest du das im Meer machen? Also möchtest du Meeresforscher werden? Oder im Dschungel? Oder wo möchtest du denn Tiere erforschen?
0: Im Dschungel.
1: Wow, das ist ja toll. Aber da musst du ja ganz weit weg von zu Hause sein dann, oder?
0: Ja.
1: Und ist das für Mama und Papa in Ordnung? Die
0: Ja.
1: werden dann einfach damit leben müssen, oder?
0: Ja.
1: Super. Du, weißt du, was jetzt kommt?
0: Nein.
1: Wir spielen ein Spiel. Ich habe ja immer Spiele im Gepäck. Ich habe das Auswahlspiel, Reimwörterspiel oder Gegenteilspiel. Welches magst du spielen?
0: Auswahlspiel.
1: Okay, wie funktioniert das Auswahlspiel? Weißt du das?
0: Du sagst zwei Dinge und ich muss sagen, was für mich besser ist.
1: Okay, geht's los?
0: Ja.
1: Kurze Haare oder lange?
0: Kurze.
1: Kurze, die sind leichter zu pflegen wahrscheinlich, gell? So, und jetzt basteln oder malen?
0: Basteln.
1: Und was bastelst du so?
0: Basteln nicht viel und ich mal nicht viel, aber basteln tue ich mehr.
1: Aber wenn es sein muss, dann lieber basteln quasi, gell?
0: Ja.
1: Okay, sehr gut. So, und jetzt kommt noch eine sehr wichtige Frage. Picknick oder Zelten?
0: Picknick.
1: Picknick, weil da gibt's.

0: Das ist mir jetzt echt zu affig.
1: Gleich bei uns auf mein Kinderradio gibt's wieder ein Geburtstagslied für alle Geburtstagskinder, die heute Geburtstag feiern. Und damit es auch Geburtstagsmusik gibt, natürlich spielen wir auch gerne einmal in der Stunde ein Geburtstagslied. Gleich ist es soweit nach den besten Freizeittipps des Landes. Und davor möchte ich noch schnell die Nachricht von Max aus dem Bundesland Niederösterreich vorlesen. Der hat nämlich einen Pinnwand-Eintrag auf
2: Am 20. September ab 9 Uhr vormittags.
3: Jetzt spielen wir
2: eine Sprachenschatzsuche und vieles, vieles mehr erwarten dich und deine Familie. Feiere gemeinsam den Europäischen Tag der Sprachen. Und das alles kostenlos. Oft ist es nicht so einfach, in der Schule mit den Gedanken bei der Sache zu bleiben.
3: Das kann der
2: Tag des Denkmals statt. Dabei öffnen hunderte Museen unter dem Motto Denkmale, Wert für alle, bei freiem Eintritt ihre Türen. Viele Standorte machen eigene Kinderführungen, zum Beispiel der Kids-Treff vom Erzstein zur Eisenspitze im Stadtmuseum Steyr im Bundesland Oberösterreich. Auch Schloss Eggenberg in Graz, der Hauptstadt vom Bundesland Steiermark, bietet besondere Rundgänge an. Eintritt und Führungen gratis. Und wenn auch du eine dinotastische Veranstaltung für uns weißt, dann gib uns gerne Bescheid auf www.meinkinderradio.at.
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2: Lieben Sterne mehr.
3: 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Tschüss.
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0: André, spiel mal

0: Was?
1: Kinderradio. Ich bin der André und bin am Nachmittag in der Minidisco für dich da. Und jetzt möchte ich dir gerne den Vitus vorstellen. Der ist jetzt hier in Leitung 4. Schönen Nachmittag, Hallöle.
2: Hallöle, André. Schönen Nachmittag.
1: Hallöle, Vitus. Dir auch einen schönen Nachmittag. Geht's dir gut?
2: Ja.
1: Schön. Herzlich willkommen bei uns hier in der Minidisco. Wie alt bist du und wo wohnst du überhaupt?
2: Ich bin 6 Jahre alt und wohne in Hallein.
1: In Hallein? Du, das ist ja im schönen Bundesland Salzburg, gell?
2: Ja.
1: Du, Hallein ist voll schön, da war ich.
2: Alle.
1: Alle? Und gehst du dann immer ins Eisgeschäft und sagst, einmal alles bitte?
2: Nein, aber ich habe nicht,

0: eh nicht so richtig entscheiden, was alles ich mag, weil ich ja eigentlich alle mag.
1: Du weißt du, was ich mache, wenn ich mich nicht entscheiden kann?
0: Nein.
1: Ich nehme meistens so eine Mischkugel. Kennst du so Mischkugeln beim Eis?
0: Ja.
1: Da nimmt man eine Kugel und dann tut man...
0: Weil dann verdiene ich viel Geld.
1: Ja, das ist aber... Das ist wirklich clever. Du, und außerdem brauchen wir ganz viele gute Rechtsanwälte.

0: Wer wartet denn vor dem Radiogerät, dass er gegrüßt wird?
1: Der Nico, der Ömer, der Xaver, der Lucky, der André und der Martin und alle, die ich mich noch kenne.
0: Vitus, du bist süß. Ich danke dir für die lieben Grüße, schick dir natürlich auch liebe Grüße. Und allen deinen Freunden schicke ich natürlich vom Radiogerät auch gleich mal liebe Grüße. So, du weißt, was jetzt kommt, oder? Ganz wichtig.
1: Wir spielen ein Spiel.
0: Natürlich. Auswahlspiel, Reimwörterspiel oder Gegenteilspiel? Was spielen wir?
1: Geräuschespiel.
0: Ah, du hast das versteckte Spiel entdeckt. Wie toll ist denn das, bitteschön. So, dann lauf los und zeig mir deine Klospülung.
1: Okay.
0: Ich hatte noch nie die Klospülung von einem Anwalt hier in der Sendung. Jetzt ist es soweit.
1: Eigentlich hat der Osterhase schon Geld hineingetan.
0: Und was hat er dafür? Hat er eine Rechtsberatung von dir bekommen dafür? Nein.
1: Nein.
0: Okay, also das hast du jetzt, also du bist, hast jetzt schon Geld verdient. Super, hier ist dein Applaus. Der Vitus ist richtig cool, der ist 6 Jahre alt, aus Hallein im Bundesland Salzburg. Du, ich wünsche

0: zu Hause?
1: Ja.
0: Ja? Und zwar...
2: Eintritt ist dort frei. Nur
0: Nachbarort heißt ja dann groß, groß, oder? Oder gibt's klein, ja. Klein?
1: Klein, klein.
0: Klein, klein gibt's nämlich.
1: Also es gibt kein groß, groß.
0: Okay, also es gibt groß, klein und klein, klein in der Südsteiermark.
1: Ja.
0: Das ist super lustig. Du, wie alt bist du?
1: Noch der Christoph.
0: Ja.
1: Der Noah. Und sonst fällt mir keiner mehr ein.
0: Dann schicke ich noch ganz liebe Grüße einfach in die Steiermark, okay? An alle, die dich kennen.
1: Ein Spiel.
0: Ja, ein Spiel muss man natürlich auch noch spielen, ja. Welches denn?
1: Gegenteilspieler, bitte.
0: Erklär mal schnell den Kindern.
3: Mal an der Kanz.
0: Er wird groß klein. Ich wünsche dir noch einen schönen Nachmittag, Clemens. Baba.
1: Schönen Nachmittag, André. Tschüss.

0: gekommen?
1: Hallöle.
0: Hallöle, Isa. Super. Du sag mal, wie alt bist du und wo wohnst du in welchem Bundesland?
1: Ich bin 5 und ich wohne in Norwegen.
0: Das ist im Bundesland Tirol, gell?
1: Ja.
0: Super, du, dann schicke ich dir jetzt schon mal liebe Grüße zu euch nach Tirol. Und hier steht, du gehst wahnsinnig gerne schwimmen.
1: Ja.
0: Kannst du schon richtig gut schwimmen?
1: Ja.
0: Und was magst du am liebsten beim Schwimmen gehen?
1: Tauchen.
0: Tauchen, boah. Und da kannst du schon richtig lange die Luft anhalten, oder was? Idee. Liebe Grüße auch von mir zu euch nach Tirol. Und wir zwei Hübschen spielen jetzt ein Spiel, oder?
1: Ja.
0: Welches Spiel hast du dir ausgesucht?
1: Das Reimwörterspiel.
0: Das Reimwörterspiel. Wie funktioniert denn das?
1: Du sagst ein Wort und ich muss sagen, was das Reimwort ist.
0: Und hast du das mit der Mama schon geübt?
1: Ja.
0: Super. Du, dann soll ich es schwierig oder leicht machen?
1: Leicht.
0: Leicht, okay, wir machen es leicht. Super, okay. Was reimt sich auf Mu?
1: Kuh.
0: Kuh reimt sich auf Mu, richtig. Was reimt sich auf Herde?
1: Pferde.
0: Pferde reimt sich auf Herde, richtig. Und was reimt sich auf Rachen?
1: Lachen
0: reimt sich auf Rachen, richtig.
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6: 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Weil wir damit die Natur schützen und wertvolle Rohstoffe sparen, wie Holz oder... 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Wohin damit? Genau, in die richtige Tonne. 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
10: Ein Feiertag für Kinder. Geben. Dabei geht es aber nicht nur darum, dass Kinder Spaß haben, sondern es sollen alle daran denken, dass es Kindern nicht begangen. Willkommen im Wurmhotel. Hier wird aber nicht Urlaub gemacht, sondern mitgeholfen. In den Wurmhotels wird Biomüll zu wertvoller Erde verwandelt und das machen die Würmer. Die Erde kommt dann in Hochbeete, wo gutes Gemüse wachsen kann. In Wien-Favoriten haben die Wiener Kinderfreunde schon 16 Hochbeete und Wurmhotels errichtet. Das macht aber auch etwas Arbeit. Darum Vorschlag, die Ferien um 3 Wochen zu verkürzen, ist aber nur ein Vorschlag und keine beschlossene Sache. Wie lange die Sommerferien sind, ist übrigens überall verschieden. In Deutschland und Dänemark zum Beispiel dauern sie nur 6 Wochen. Am längsten haben die Kinder in Italien frei, nämlich 13 bis 14.
11: Träumst du auch manchmal vor dich hin?
12: Vergiss bitte aber nicht, deinen Namen und deinen Wohnort in der Begrüßung zu nennen. Wir wollen ja wissen, von wem die Nachricht kommt.
10: So, dann hören wir mal rein.
13: Du bist mit dabei.
10: Und betrifft das?
12: Ich weiß schon, das ist das Pfand.

0: Pfandsystem, oder?
1: Richtig, Roman. In Österreich haben wir ein Pfandsystem. Das bedeutet, dass man beim Kauf von Glasflaschen, Plastikflaschen und Getränkedosen bereits den jeweiligen Behälter für das Getränk mitbezahlt. Wenn du die leere und Aluminium zu erreichen.
0: Und wo kann ich diese Flaschen und Dosen hinbringen?
1: Bei der Rückgabe sollten die Flasche oder Dose leer und zerdrückt und das Etikett auf der Verpackung vorhanden und noch lesbar sein.
0: Ich glaube, da werde ich in Zukunft auch drauf schauen. Dann kann ich mir mein Taschengeld ja...
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0: Meine Brüder und ich hören am Nachmittag sehr gerne die Minidisco. Auch die Geschichten sind mega spannend. Im Auto freuen wir uns immer, wenn unsere Mama den Kinderradio auftritt. Da singen wir immer ganz laut mit. Aber am allercoolsten finden wir die Lieder für die Erwachsenen. Ja, das kann ich verstehen. Ich
1: mir gefällt's einfach.
0: Ja, aber hast du schon mal so Polizisten erlebt? Also sind die schon mal zum Beispiel zu euch in die Schule gekommen oder so? Und oder hast du sie mal auf einer Messe gesehen, bei einer Leistungsschau?
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0: Das ist ja das Coolste, oder?
1: Ja, finde ich
0: auch. Ich finde auch. Und wenn da noch das Folgetonhorn eingeschaltet ist, dann ist es ja noch gleich viel, viel cooler. Und man darf per Rot über die Ampel fahren.
1: Ja.
0: Das ist auch, aber nur im Einsatz.
2: Die find ich einfach toll.
0: Soll ich es schwer oder leicht machen? So mittel.
1: Schwer.
0: Oh, schwer, okay.
1: Ja.
0: Gut, geht's los?
1: Ja.
0: Was reimt sich auf Rüssel?

0: Schnell schon sind die.
1: Gleich vorstellen. Davor möchte ich noch gerne eine Sprachnachricht anhören. So, schauen wir mal rein.
2: Radino, ich bin Felix und ich wohne in Blanken und das ist in Lichtenstein.
3: Alles?
1: Radinos Minidisco. Jetzt wollen wir natürlich auch noch wissen, wie alt bist du?
2: Fünf.
1: Fünf Jahre alt? Und wie heißt denn der Ort, wo du wohnst im Bundesland?

0: Niederösterreich.
1: Das
2: geht doch. Eine Orange kommt in den...
0: Zähl sie mal auf.
1: Der Raphael, der Dino, der Johannes, der Paul und der Basti.
0: Wow, das waren jetzt schön viele und liebe Grüße.
2: Wir rote Erdbeeren gehen.
0: Richtig, sehr gut bist du. Und was reimt sich auf Stau?
1: Grau.
0: Grau reimt sich auf Stau. Richtig, hier kommt dein Applaus.

0: So auf mein Kinderradio, ja? Sich aber nicht trauen, eine Sprache. Macht. Sie schreibt, hi Leute, ihr seid perfekt, wie ihr seid. Ich liebe Radio Radino. Ich dachte schon, ihr steht hier zweimal Radino. Ich liebe Radio Radino. Ja, ich liebe Radio Radino auch. Lena, danke schön für deine ganz, ganz... Das ist ja eine tolle Idee. Und wie soll das Leben leichter gemacht werden? Erzähl mal ein bisschen.
1: Zum Beispiel ein Sicherheitsroboter. In jedem Land eine.
0: Ja, am liebsten schaue ich mir die natürlich in Österreich an, da brauche ich nicht so weit fahren.
1: Bisschen Auswahlspiel.
0: Wie funktioniert das Auswahlspiel?
2: Und der nasse Asphalt.
0: Was für ein Schnitzel magst du am liebsten?
1: Schweinschnitzel.
0: Schweinswiener Schnitzel wahrscheinlich, oder?
1: Ja.
0: Das ist toll, ich liebe... Weißt du, was ich noch lieber mag als Schnitzel?
1: Nö.
0: Gordon Bleu. Das ist noch mit Schinken und Käse. So nervig. Also ich würde sagen, wir schicken jetzt mal eine Bestellung an. Ich schicke jetzt mal die Bestellung schnell mal hier ab. Moment. So, habe ich gleich mal abgeschickt. Hoffentlich kommt sie an.

0: dich.
1: Ja, da bist du ganz...
0: Zu Hause.
1: Ich bin 5 Jahre alt.
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1: In Leonard, in Max, die Hanna, in Joni, in Felix, die Oma, in Opa.
0: Tasche reimt sich auf Flasche, richtig. Und was reimt sich auf müssen?

0: Ja.
1: Und warst du live auch schon mal bei einem dabei?
0: Na.
1: Nicht, okay. Im Fernsehen sieht man meistens auch mehr.
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0: Ja.
1: Gut. Zähne putzen oder Haare frisieren?
0: Zähne putzen.
1: Natürlich. Dann lieber Zähne putzen, gell? Wasser oder Saft?
0: Saft.
1: Und welche ist dein Lieblingssaft?

0: souverän.
1: Perchtoldsdorf. Ich wollte dir sagen, Radino, dass ich jeden Tag dein Radio höre und dass ich dich sehr mag.
2: Tschüss. Deiner ist noch nicht mal in Nakita gewesen.
3: Jetzt geht's also.
2: 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Deiner hat zu Hause was.
4: Ich ess gerne Kekse.
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0: Ja, Matthias.
1: Ja, Matthias, ich wünsche dir einen super schönen Nachmittag. Lass mich mal raten, du kommst aus Mexiko.
0: Nein.
1: Nicht? Okay, vielleicht aus Amerika?
0: Nein.
1: Aus Oberösterreich?
0: Ja.
1: Ja, perfekt. Und wie alt?
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3: Irgendwo im Un.
1: Ach so, aber ich hoffe, du kriegst bald eine.
0: Weil ich lerne erst wieder mal in der Musikschule.
1: Okay, das heißt, Tuba ist dein Lieblingsinstrument und das möchtest du gerne mal lernen.
0: Ja. Ja.
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1: Kannst du zur nächsten Fensterscheibe gehen?
3: Und mein kleiner Schweinehund.
1: Das lasse ich gelten, perfekt. So, und jetzt geh mal in die Küche und hol dir einen Kochtopf und...
2: Wenn ihr mit uns dieses Lied singt, ist es richtig...
1: ...nach einem Kochtopf und einem Löffel. Hier kommt ein Applaus, Matthias. Ja, Matthias ist 5 Jahre alt aus dem Bundesland Oberösterreich und er war heute Nachmittag in der Minidisco mit dabei. Danke, Matthias!
0: Tschüss! Schönen Nachmittag, André!

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11: Servus und hallo, am Mikro begrüßt dich Josie. Nicht nur Faultiere und Mammuts haben in der Eiszeit gelebt, sondern auch Wollnashörner. Ein Forschungsteam mit Fachleuten aus vielen Ländern hat jetzt die spannende Geschichte dieser ausgestorbenen Tiere erforscht, über einen Zeitraum von 500.000 Jahren. Die Wissenschaftlerinnen und Wissenschaftler haben Haar- und Knochenteile untersucht und herausgefunden, dass die Wollnashörner ursprünglich im Land Tibet weit weg entstanden sind, sich dann aber über ganz Europa und Asien ausgebreitet haben. Später haben sie sich ins Gebirge zurückgezogen. Sogar in Österreich waren sie, denn auch hier hat man Knochen von ihnen gefunden. Vor etwa 10.000 Jahren sind diese beeindruckenden Tiere mit dem dichten Zottelfell und den mächtigen Hörnern auf der Nase ausgestorben. Wahrscheinlich, weil das Klima sich verändert hat und weil immer mehr
12: wird, da hätte ich mein Feuerlöscher
11: und Flasche geschenkt bekommen, sodass sie sich immer frisches Trinkwasser holen können. Haifische lassen Flugzeuge besser fliegen. Das klingt doch verrückt. ist es aber nicht. Wissenschaftler haben sich die Haut der Haifische ganz genau angesehen und bemerkt, dass Haie wegen dieser besonderen Haut ganz leicht dahingleiten können, ohne dass das Wasser sie stark bremst. Diese Haihaut haben sie jetzt für Flugzeuge nachgebaut. Es ist eine durchsichtige Folie, mit der Flugzeuge jetzt beklebt werden. So sollen sie auch ganz leicht durch die Luft gleiten und der Luftwiderstand wird weniger bremsen. Dadurch brauchen die Flieger weniger Treibstoff. Schon toll, wie sich die Wissenschaft Ideen aus der Natur holt.
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13: Hallo, schön, dass du wieder eingeschaltet hast. Ich freue mich schon total, heute wieder mit David zu heimwerken. Wir bauen heute nämlich eine Utensilienbox. Da kann man alles reingeben, was man so zum Bauen braucht. Also zum Beispiel Werkzeuge, Stifte und so weiter. Und vor allem freue ich mich heute schon darauf, die Box anzumalen. Ich glaube, ich werde sie ganz grün färben und dann noch ein paar Sticker draufkleben. Das wird dinotastisch.
14: Ja, ich kann es mir schon vorstellen, Philipp. Aber bevor wir soweit sind, müssen wir die Box erstmal bauen. Dafür brauchen wir einiges an Material. Kontrollieren wir doch mal, ob wir alles haben.
13: Also, in der Bauanleitung steht, dass wir einen Pinsel brauchen, einen Gipsbecher, einen Edding, eine Heißklebepistole, Kleister, einen Rundstab, Schrauben für Dreikantleisten, eine Akkubohrmaschine und 5 Bretter. Übrigens, die Bauanleitung gibt's wie immer auf der Mein Kinderradio Website.
14: Philipp, hast du bei deiner Aufzählung nicht noch was vergessen?
13: Ja, das Wichtigste, die Farbe.
14: Okay, jetzt wo wir alles haben, können wir loslegen. Als erstes legen wir unsere Bretter, wie in der Bauanleitung beschrieben, zurecht.
13: Aber warum sind dann die Bretter so unterschiedlich groß?
14: Naja, also wir haben 2 Seitenwände links und rechts. Die müssen so hoch sein, dass wir dann den Rundstab als Griff befestigen können. Und vorne und hinten haben wir auch je ein Brett als Wand, damit nichts rausfällt. Diese Bretter sind etwas kleiner als die beiden auf der Seite. Und zu guter Letzt haben wir dann noch unseren Boden der Utensilienbox.
13: Boah, gut, dass wir die Bretter im Baumarkt schon zuschneiden lassen haben.
14: Auf jeden Fall. Jetzt kleben wir aber erstmal die Dreikantleisten an den Ecken unseres Bodenbretts fest. Dafür brauchen wir die Heißklebepistole.
13: Die habe ich vorher schon eingesteckt.
14: Super mitgedacht. Dann sollte sie jetzt schon warm sein und wir können...
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14: So, jetzt wo die Leisten befestigt sind, machen wir mit unseren Seitenbrettern weiter. Dafür brauche ich deine Hilfe.
13: Warte, ich ziehe auch schon meine Handschuhe an. So, gut, ich bin bereit.
14: Wunderbar. Also, ich trage den Heißkleber auf den Seiten der Leisten und vom Bodenbrett auf. Dann drücken wir gemeinsam die Bretter auf jeder Seite an. Dabei immer kurz warten, bis der Kleber abgekühlt ist, damit wir auch sicher sein können, dass alles tipptopp hält.
13: Super, jetzt haben wir schon eine richtige Box. Da kann ich ja schon anfangen zu malen.
14: Fast. Damit du die Box aber auch überall hin mitnehmen kannst, müssen wir noch den Griff montieren.
13: Ah ja, stimmt. Dafür brauchen wir einen Rundstab, oder?
14: Ganz genau. Und den Akkubohrer. Jetzt siehst du auch, warum die Bretter unterschiedlich groß sind. Auf den Seiten sind sie höher, damit wir dort den Stab befestigen können. Wenn du den Stab in der Mitte hältst, kann ich ihn einmal links und einmal rechts mit einer Schraube festschrauben.
13: Jawohl, so machen wir das. Da zahlt es sich schon aus, dass wir immer zu zweit sind. Alleine wäre das ja total umständlich.
14: Und außerdem nur halb so spaßig. Also, bereit? Dann schraube ich jetzt den Griff fest.
13: Wow, jetzt haben wir eine echte Werkzeugkiste.
14: Ja, und was

0: jetzt noch zu tun ist, das weißt du ja schon.
1: Jetzt wird gemalt. Dafür brauche ich die Holzfarben, die Pinsel und den Gipsbecher. Im Becher rühren wir die ganzen Farben an. Ich glaube, außen mache ich die Box ganz grün und innen rot.
0: Das klingt super. Na dann, los geht's.
2: Gummi, er wackelt hin und her.
0: Hält. Auch bei Lack musst du die Trockenzeit abwarten. Wer jetzt Lust bekommen hat, seine eigene Utensilienbox zu bauen, der findet die Anleitung wie immer auf Radinos Webseite, meinkinderradio.at.
1: Und falls du es nachbauen möchtest, dann würden wir uns voll über ein Foto freuen. Einfach in der Galerie auf meinkinderradio.at hochladen mit dem Formular. So, und jetzt, wo alles trocken ist, können wir das Ganze mit Stickern verzieren. Dabei kann man sich wunderbar kreativ austoben.
0: Das stimmt. Und damit alle wissen, wem die Utensilienbox gehört, schreiben wir mit einem Edding noch deinen Namen drauf.
1: Und jetzt geben wir unser Werkzeug in die Box. Wow, das ist dinotastisch. Jetzt kann ich immer und überall heimwerken.
0: Auf jeden Fall. Und fürs nächste Mal kannst du die Box dann auch gleich mitbringen. Und alle, die zuhören, ihre natürlich auch. Die Anleitung zum Nachbauen findest du wie immer auf Radinos Webseite meinkinderradio.at. Also, bis zum nächsten Mal, Philipp.
1: Bis dann, David. Und ich hoffe, du schaltest beim nächsten Mal wieder ein.
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0: Conny in den Bergen. Und nachdem wir soeben am Strand und im Wasser waren, sind wir jetzt in den Bergen. Ja, Familie Klawitter macht Urlaub in den Bergen. In der ersten Nacht haben alle prima in den weichen Betten ihrer Ferienwohnung geschlafen. Und schon kurz nach dem Frühstück ist eine große Wanderung geplant. Und zwar mit dem Bergführer Herrn Breitner.
1: Ihr Ferienhaus ist wirklich sehr schön, Herr Breitner.
2: Na schön, bitte.
3: Ja, und wie ruhig es hier ist. Ich habe herrlich geschlafen.
4: Das freut mich. Dann können wir ja zur ersten Wandertour auf.
5: Hoppelhase Hans.
2: Was macht ihr denn da? Boot fahren. Das braucht aber noch ein Segel.
0: Mama findet einen kleinen Ast.
1: Ein Mast für das Segel hätten wir schon mal.
2: Und das ist das Segel. Hier.
0: Conny hat ein großes Blatt gefunden. Der Mast kommt auf das Stück Holz, das Blatt an den Mast und fertig ist das Segelschiff.
2: Gut so?
1: Ja, perfekt. Hier, Jakob.
2: Jetzt? Ja, lass es fahren. So. Yippie, tschüss.
0: Jakob setzt das kleine Segelschiff aufs Wasser und es dauert nicht lange, da ist es um eine Biegung herum und...
5: Sieht mal an der Kanz.
3: Die sind wirklich schön, aber ich glaube, die sind weg, bis wir wieder im Tal sind.
4: Ja, und außerdem stehen viele von diesen Blumen unter Naturschutz. Das heißt, dass es davon nur noch ganz wenige gibt. Wenn jeder, der hier wandert, ein paar mitnimmt, dann gibt es bald keine mehr. Guck mal, das ist ein Enzian. Der ist genauso selten wie der kleine Alpensalamander.
2: Ach so, dann pflück ich sie bestimmt nicht.

0: Hm? Jack!
1: Jetzt hat Jakob etwas entdeckt. Etwas Kleines, Wuscheliges, Braunes, das verschmitzt hinter einem Felsen hervorschaut.
2: Oh, guck mal, ein Murmeltier.
3: Das ist ja putzig. Oh,
2: wie süß.
0: Hä? Oh. Jetzt ist es weg.
4: Nein, da ist es wieder.
1: Nun haben wir sogar ein Murmeltier gesehen.
3: Ja, da haben wir echt Glück gehabt.
1: Weiter geht's. Und zwar immer bergauf.
0: Puh, Herr Breit.
5: Und sie setzt ihren Walkman auf den...
0: Oh, wir sind da.
1: Aber sei vorsichtig,
6: hey,
1: Conny.
6: Warte doch.
1: Conny rennt schon mal los zur Hütte. Doch plötzlich steht sie Auge in Auge einer Riesen...
7: Er kocht zum Essen einen Fisch.
1: Marie ist die Sennerin hier oben und serviert den fünf Gästen eine zünftige Brotzeit mit...
8: Oma liebt Opa da.
9: Für dich. Bitte. Und für dich.
0: Lecker. Schmeckt ganz anders als bei uns.
9: Ja, die Kühe haben hier gutes Futter. Weil das Gras hier so gut schmeckt, schmeckt auch die Milch ganz besonders.
3: Ist der Käse auch von dieser Milch?
9: Ja. Die Käserei ist zwar im Tal, aber die Kuhmilch dafür kommt von hier oben.
1: Zwei große Brote mit Schinken und Käse verdrückt Conny. Dann ist sie satt und bestaunt durch Papas Fernglas das herrliche Bergpanorama, das die Natur ihr bietet. Sogar einen Wasserfall entdeckt sie. Den muss sie unbedingt noch besuchen. Aber ein anderes Mal. Denn jetzt geht es wieder auf den Heimweg. Und zu Hause angekommen, fallen sie und Jakob müde in ihre Betten.
3: Das war ein aufregender Tag, ne? Gute Nacht, Conny.
0: Gute Nacht.
1: Am nächsten Tag wird nicht gelaufen, sondern gefahren. Nämlich mit einer Gondelseilbahn.
2: Oh, herrlich. Einfach so die Berge hochgondeln.
0: Ich wäre auch gewandert. Ich bin wieder fit.
10: Ich auch.
0: Klar, weil Papa dich dauernd trägt.
10: Gar nicht.
1: Und als sie die Höhle betreten, muss selbst Jakob staunen. Alles sieht hier aus wie in einem verwunschenen Märchenschloss. An der Decke hängen große Steinzapfen, von denen überall Wasser tropft und auf andere Steinzapfen platscht, die aus dem Boden herauszuwachsen scheinen.
3: Oh, Jakob, sieh mal. Das glitzert wie ganz viele Sterne.
0: Das ist wie ein Märchen.
11: Ja, das ist wirklich wunderschön. Hör mal, wie das hier drinnen hallt.
0: Guck mal, hier wachsen ja Steine.
2: Die wachsen nicht, sondern die tropfen. Von oben, siehst du? Von dort tropft seit Millionen von Jahren Wasser, in dem etwas Kalk oder Steinmasse ist. So wachsen die kleinen Türmchen hier unten auf dem Boden.
0: Ah.
2: Und für so ein kleines Stück braucht es mindestens 1000 Jahre.
9: Mindestens? Und die Zapfen an der Decke nennt man Stalaktiten. An denen tropft das Wasser nur außen entlang. Deshalb sind sie auch viel dünner als die Stalagmiten, die auf dem Boden stehen.
10: Wo sind denn die Drachen?
9: Nein, hier gibt es keine Drachen.
10: Doch, hat Conny versprochen.
2: Na, wenn Conny das versprochen hat, dann finden wir auch einen.
0: Da, Jakob, da!
10: Hä?
1: Jakob starrt auf eine
10: Bald ist es zu spät.
1: Kein Wunder bei den riesigen Wassermassen, die da vom Berg stürzen.
2: Na, ist das nicht herrlich? Aber ganz schön laut, dieser Wasserfall.
0: Ja, und der ist viel größer, als ich dachte.
1: Papa versteht kein Wort. Da ist es wohl besser, ein paar Meter vom Wasserfall wegzugehen.
2: Oh, mir rauscht es immer noch in den Ohren. Was hast du gerade gesagt?
0: Der Wasserfall ist viel größer, als ich dachte.
2: Ja, und er liegt viel höher in den Bergen, als ich dachte.
3: Ihr seid doch nicht etwa schon müde, oder?
10: Noch mal gucken.
3: Ja, aber diesmal von der Hängebrücke aus, die über die Klamm führt. Will jemand noch was sagen, bevor wir wieder...

0: nichts verstehen?
1: Was ist eine Klamm?
2: Das ist ein enges Tal zwischen Felswänden.
3: In dessen Mitte meistens ein Wasserfall in die Tiefe rauscht.
1: Also, eine Klamm ist ein ganz enges Tal mit einem Wasserfall?
3: Genau.
4: Aber um da hinzukommen, müssen Papa, Mama, Conny und Jakob über eine ziemlich wackelige Hängebrücke. Doch dann stehen sie mitten auf der Hängebrücke, mitten vor dem Wasserfall.
5: Ah, schön ist das.
0: Oh, hast du Wasser abbekommen?
1: Papa ist nass geworden.
6: Gar nicht schlimm.
1: Oh, super, die Brücke bewegt sich. Wir haben schon viel zu Hause.
5: Stimmt, Wackelbrücke klingt viel besser, finde ich auch. Aber die hier heißt Hängebrücke, weil sie keine Stützpfeiler von unten hat, sondern nur an dicken Seilen hängt.
1: Oh, echt? Können wir das sehen?
3: Ja, vielleicht beim Runterwandern. Wollen wir dann langsam gehen?
4: Ja, alle wollen jetzt nach Hause. Der Weg ist lang, aber irgendwann haben sie es geschafft. Und nach einem schnellen Abendessen fallen Jakob und Conny müde ins Bett.
1: Oh, bin ich müde.
5: Na, dann schläfst du bestimmt wie ein
1: Murmeltier.
3: Gute Nacht und träum was Schönes.
1: Ja, von Schnee.
5: Von Schnee?
1: Dann kann ich mit einem Schlitten die Berge runterrodeln. Ich habe nämlich total Muskelkater in den Beinen.
5: Dann bin ich ja zum Glück nicht mehr der Einzige.

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3: Mamas erster Kindergartentag. Ricardos Bauch grummelt. Vor Freude oder vor Aufregung, so genau weiß Ricardo das nicht. Vielleicht auch wegen beidem. Jedenfalls rennt er lieber noch mal schnell aufs Klo. Heute ist nämlich sein erster Kindergartentag und da soll ja nichts in die Hose gehen. Mama wartet im Flur auf ihn.

0: Nacht ein komisches Gesicht. Bestimmt hat Elena sie nachts wieder ein paar Mal geweckt und jetzt ist sie müde. Elena ist ein Baby und kommt noch lange, lange nicht in den Kindergarten.
1: »Bist du fertig?«, fragt Mama.
0: Sie hat ihre Jacke an und Elena auf dem Arm.
1: »Können wir gehen?«
0: Ricardo nickt und knöpft sich die Hose zu. Mama will ihm helfen, die Schuhe anzuziehen. Aber das kann er auch selber. Reinschlüpfen rechter Fuß, reinschlüpfen linker Fuß, Klettverschlüsse zumachen, fertig. Ist doch ganz einfach. Kindergartenkinder können sowas.
1: »Prima«, lobt Mama.
0: Aber sie macht immer noch ihr komisches Gesicht.
1: Sie setzt Elena in den Kinderwagen und will Ricardo an der Hand nehmen. Aber er zieht sie schnell weg. Große Jungs brauchen niemanden zum Händchen halten.
0: »Es wird bestimmt schön für dich im Kindergarten«, sagt Mama. Ricardo nickt. »Klar wird es schön für ihn im Kindergarten.«
1: »Du wirst bestimmt viele Freunde zum Spielen finden.«
0: »Klar wird er viele Freunde zum Spielen finden.«
1: »Und ich hole dich auch ganz bestimmt pünktlich wieder ab.«
0: Langsam wundert sich Ricardo über Mama. Klar wird sie ihn pünktlich wieder abholen. Warum auch nicht? Mama ist doch immer pünktlich.
1: »Mama, hat Elena heute Nacht viel geschrien?«, fragt Ricardo.
0: »Nur einmal«, antwortet Mama.
1: »Aber da ist Papa aufgestanden und hat sich gekümmert, damit ich an deinem ersten Kindergartentag so richtig ausgeschlafen bin, weißt du?«
0: Sie lächelt Ricardo an. Aber das sieht auch wieder so komisch aus, als würde sie nur so tun, als ob sie lächelt. Dabei ist sie doch gar nicht müde, das hat sie eben selbst gesagt.
1: Jetzt sind sie gleich am Kindergarten. Ricardo kann es kaum noch erwarten. Oh, wie er sich freut, wie aufgeregt er ist.
0: Sein Bauch grummelt schon wieder. Mama aber wird mit jedem Schritt langsamer. Freut sie sich denn gar nicht? Ricardo schaut sie genau an. Und dann weiß er auf einmal, was mit ihr los ist. Mama hat auch ihren ersten Kindergartentag.
1: Über den ersten Kindergartentag haben Ricardo und Papa und Mama vorher viel gesprochen. Dass alles neu ist und so. Dass man sich erst eingewöhnen muss.
0: Und für Mama ist natürlich auch alles neu. Denn auf einmal ist Ricardo nicht mehr den ganzen Tag zu Hause und spielt mit ihr. Stattdessen muss sie ihn im Kindergarten abgeben und ihm Tschüss sagen und weggehen. Das ist nicht einfach.
1: Darüber haben sie auch gesprochen. Da kann man schon mal traurig werden.
0: Trennungsschmerzen sind das, hat Papa gesagt.
1: Mama hat also jetzt bestimmt Trennungsschmerzen.
0: Sei nicht traurig, tröstet Ricardo sie und schiebt seine Hand in Mamas Hand. Zum Trösten können nämlich auch große Jungs Händchen halten.
1: Du hast doch noch Elena.
0: Außerdem bleibt er heute nur eine Stunde im Kindergarten. Das haben sie so ausgemacht wegen der Eingewöhnung. Mama darf ihn also bald wieder abholen.
1: Ich erzähl dir auch alles vom Kindergarten.
0: Da lächelt Mama. Und diesmal lächelt sie richtig, mit strahlenden Augen.
1: Du hast ja so recht, mein Großer, sagt sie.
0: Als sie sich im Kindergarten zum Abschied umarmen, muss Ricardo doch ein paar Mal schlucken. Er hat einen Kloß im Hals. Das sind bestimmt diese Trennungsschmerzen.
1: Aber jetzt muss er tapfer sein, sonst wird Mama nur wieder traurig.
0: Tschüss, sagt er, und dann dreht er sich einfach um und geht mit der Erzieherin mit.
1: Zum Glück ist die Erzieherin nett. Sie zeigt ihm alles. Die Garderobe, wo er seine Jacke und seine Kindergartentasche aufhängen kann, den Toberaum, wo man auf Matratzen hüpfen darf, und das Klo. Auf das muss Ricardo auch gleich, weil sein Bauch schon wieder ziemlich grummelt. Danach geht die Erzieherin mit ihm in den Gruppenraum zu den anderen Kindern. Und wie schön! Zwei von ihnen kennt er schon. Martin, der ein paar Häuser neben ihm wohnt. Und Alex, den er schon öfter auf dem Spielplatz getroffen hat. Die beiden bauen gerade an einer Riesenstadt aus Lego.
0: Willst du mitmachen? Fragt Martin. Und dann kommt auch noch ein Mädchen dazu. Das heißt Hannah. So bauen sie zu viert und Ricardos Bauch grummelt überhaupt nicht mehr. Das Bauen macht so viel Spaß, dass die Stunde leider ganz schnell vorübergeht. Schon steht Mama in der Tür, um ihn wieder abzuholen.
1: Wie war dein erster Tag? Fragt sie.
0: Toll!

0: Ricardo strahlt. Er mag eigentlich gar nicht schon wieder gehen. Aber morgen ist ja auch noch ein Kindergartentag. Da darf er bestimmt schon länger bleiben.
1: Und wie war dein erster Tag?
0: Fragt er Mama. Auch toll. Mama lacht. Und dann fassen sie sich an den Händen und gehen zusammen nach Hause.
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3: Bussi Bär, Bussi Bär, Bussi Bär.
4: Bello und das Nussgespenst. Bello hüpft vor Freude auf und ab. In Bussis Garten wächst ein großer Walnussbaum und endlich gibt es Nüsse. Seit einer Stunde sind die beiden bereits draußen und sammeln sie ein.
5: Weißt du was? Morgen backen wir leckere Nusskekse, sagt Bussi.
6: Oh ja, und heute Abend werde ich auch noch ein paar knacken und mampfen, meint Bello.
4: Schwer bepackt mit drei großen Nusskörben laufen die beiden zurück ins Haus.
5: Jetzt mache ich uns erst einmal eine Tasse heiße Schokolade, sagte Bussibär und läuft in die Küche.
4: Die Körbe stellen sie hinter der Tür ab. Gemütlich sitzen die beiden am Tisch, trinken heiße Schokolade und essen ein belegtes Brot.
6: Das ist ein gemütlicher Abend, sagt Bello. Ich bin ganz schön müde.
5: Wir gehen heute auch früh ins Bett. Dann können wir gleich morgen Kekse backen, sagt Bussibär.
4: Bello steht auf und läuft zur Tür. Entsetzt bleibt er vor den Nusskörben stehen. Ein Nusskorb ist total ausgeräumt. Es liegt nur noch eine Spur mit Nussschalen und angeknabberten Nüssen am Boden.
6: Bello kann es nicht fassen. Wir waren doch die ganze Zeit im Raum. Ich glaube, wir haben ein Gespenst im Haus. Wow, ist das gruselig,
4: sagt Bello und schaut sich ängstlich um.
6: Ich werde die Nüsse nicht mehr aus den Augen lassen, meint Bello bestimmt.
4: Er packt den Korb und trägt ihn die Treppen hoch ins Schlafzimmer. Bussi kratzt sich verwundert am Kopf und folgt Bello. Bello stellt einen Nusskorb neben seinem Bett ab und kriecht in sein Körbchen. Bussi legt sich ebenfalls ins Bett. Es dauert nicht lange und die beiden sind eingeschlafen. Nüsse aufsammeln macht eben ganz schön müde. Mitten in der Nacht wird Bello von einem Geräusch wach. Er hört etwas knacken und schmatzen. Sofort fällt Bellos Blick auf den Nusskorb. Irgendjemand hat sich schon wieder bedient. Eine Spur mit Nussschalen führt zum Fenster. Bello zittert.
6: Bussi, Bussi, wach schnell auf, da ist ein Gespenst hinter dem Vorhang, ruft er leise.
4: Bussi schlägt die Augen auf. Am Fenster steht wirklich ein Gespenst. Zumindest sieht es so aus. Irgendetwas bewegt sich hinter dem Vorhang.
6: Bussi ist so neugierig, dass er mutig aus dem Bett hüpft und vorsichtig den Vorhang hebt.
4: Ein paar glitzernde, dunkle Augen schauen die beiden an.
7: Huhu, Leute, echt lecker eure Walnüsse.
6: Das ist ja Puschel, das Eichhörnchen, ruft Bello und lacht.
5: Und Puschel kann noch immer kein S sagen, ruft Bussibär.
4: Alle halten sich lachend die Bäuche.
5: Weißt du was, Puschel? Du hilfst uns morgen beim Nusskeksebacken und dabei darfst du so viele Nüsse knacken, wie du willst.
6: Dupper Idee, sagt Puschel.
3: Bussi Bär, Bussi Bär, Bussi Bär.
4: Zauberhafte Träume wünscht dir dein Bussibär.
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3: Eine Hexe geht zur Schule.
4: Ich möchte endlich in die Schule gehen, sagte die kleine Hexe Mia zu ihrer Mutter.
3: Aber du kommst doch bald in die Hexenschule, meinte sie.
4: Ja, aber ich will in eine richtige Schule, in eine Schule für Menschenkinder, wo die meisten meiner Freunde hingehen, erwiderte Mia etwas trotzig.
3: Du weißt doch, dass wir Hexen nicht in eine normale Schule gehen dürfen. Jede Hexe kann sich die Antworten auf die Fragen, welche die Lehrer stellen, auf das Papier hexen. Es gibt Zaubersprüche für Hausaufgaben und im Sportunterricht können wir fliegen, anstatt zu laufen, mahnte Mias Mutter.
4: Aber ich kann doch versprechen, dass ich nie, nie zaubern werde. Dann bin ich wie jedes andere Kind in der Klasse, flehte die kleine Hexe ihre Mutter an.
3: In Ordnung, meinte die Mutter. Ich werde mit der Schulleitung sprechen und fragen, ob sie für dich eine Ausnahme machen können.
5: Mia war überglücklich. Sie konnte es kaum erwarten, dass ihre Mutter zu der Direktorin ging. Am nächsten Tag fand das Gespräch statt und ihre Mutter berichtete Mia danach, was sie alles besprochen hatten. Du darfst ab Montag in die ganz normale Schule gehen. Ich musste der Direktorin versprechen, dass du niemals von deinen Zauberkräften Gebrauch machen wirst.
3: Mia sprang vor Freude durch das ganze Hexenhaus. Eifrig fing sie an, ihre Schultasche zu packen. Sie fieberte dem großen Tag entgegen. Endlich war es Montag. Sie betrat die Klasse 1C der Lehrerin Frau Strenge und fand einen Sitzplatz neben dem kleinen frechen Ben, der bei ihr ganz in der Nähe wohnte. Der Junge sah etwas gelangweilt aus und nach 2 Stunden Unterricht tippte er Mia auf die Schulter und flüsterte,
4: »Hey du, Frau Strenge ist heute gar nicht nett zu uns und ihr Unterricht ist viel zu schwer. Du musst uns helfen, kleine Hexe.«
3: Mia antwortete, »Wie kann ich euch helfen? Ich darf hier nicht hexen.«
4: »Ich habe einen tollen Plan«, sagte er. »Niemand außer unseren Klassenkameraden wird etwas merken.«
3: Ben flüsterte ihr seine Idee ins Ohr. Mia konnte ein Lachen nicht unterdrücken. Sie zog heimlich ihren Zauberstab, den sie vorsichtshalber eingesteckt hatte, aus dem Schulranzen und sprach ein paar geheimnisvolle Worte. Im selben Moment legte die Lehrerin behutsam ihren Kopf auf das Lehrerpult und fing laut an zu schnarchen.
4: »Schulfrei!« brüllte der kleine Ben, und alle Kinder rannten nach draußen. Sie verließen das Schulgebäude in alle Richtungen.
3: Am nächsten Morgen, um die gleiche Zeit aber, saßen alle Kinder wieder auf den Plätzen in ihrer Klasse. Ihre Klassenlehrerin saß noch immer schlafend am Lehrerpult. Mia sprach die Zauberworte vom gestrigen Tag nun rückwärts aus. Dann passierte es. Frau Strenge hob ihren Kopf und rieb sich die Augen.
4: »Wo waren wir stehen geblieben?«, fragte sie.
3: Sie hatte nicht gemerkt, dass sie einen ganzen Tag und eine ganze Nacht verschlafen hatte. Mia, Ben und die anderen Kinder konnten sich ihr Lachen nicht verkneifen. Mias kleine Hexerei war von nun an das große Klassengeheimnis.
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3: Bossy Bär, Bossy Bär, Bossy Bär.
4: Wer hat die Möhrennase geklaut? Es ist ein herrlicher Wintertag. Der Himmel ist blau und der Schnee glitzert in der Sonne. Vor dem Frühstück hat Bussebär die Vögel gefüttert und nun baut er mit Bello einen großen Schneemann. Die Augen und der Mund sind schon fertig. Nun steckt Bussi dem Schneemann noch eine Möhre als Nase ins Gesicht. Doch etwas fehlt.
5: »Wir brauchen noch einen Topf als Hut«, ruft Bello.
4: Gesagt, getan. Die beiden verschwinden im Haus, um einen Topf zu suchen. Als sie wieder in den Garten kommen, bleibt Bello vor Schreck stehen.
5: »Das gibt es doch nicht! Wo ist die Möhrennase hin? Irgendjemand hat sie geklaut und nun steht der Schneemann ohne Nase da. Wir müssen im Schuppen nachsehen«, meint Bello.
4: Bussibär versucht, die Tür zu öffnen. Doch sie klemmt und will einfach nicht aufgehen.
5: »Lass mich mal ran«, sagt Bello.
4: Er nimmt einen riesengroßen Anlauf und saust auf die Tür zu. Einen Spalt breit geht sie nun auf. Die beiden quetschen sich durch. Bussi und Bello schauen sich um und trauen ihren Augen kaum. Im Schuppen hat sich jemand einen kleinen Vorratskeller angelegt. Überall liegen Nüsse, Äpfel und angeknabberte Möhren herum. Und wer liegt dick und kugelrund in der Ecke und schläft? Eine Freundin von Maus Mimi, die sich wohl gerade erst den Bauch mit den Leckereien vollgeschlagen hat. Auf dem Regal sitzt Eichhörnchen Puschel und hält erschrocken eine Nuss zwischen den Pfötchen. Bello ist stinksauer und knurrt die Maus an.
5: »Was hast du mit der Möhrennase von unserem Schneemann gemacht?«
4: Die Maus rappelt sich verschlafen auf.
6: »Warum weckst du mich auf? Ich habe so schön geschlafen.«
7: »Wir hatten so einen großen Hunger«, erklärt Puschel.
8: »Na ja, wer Hunger hat, der darf sich auch was zu essen nehmen«, meint Bussi. »Aber nur anknappern und liegen lassen,

0: Das ist nicht nett.
1: Kein Problem, wir werden alles restlos aufessen, sagt die Maus.
2: Jetzt müssen alle lachen, auch Bello. Aber eine angeknabberte Möhre müsst ihr uns lassen, sonst hat unser Schneemann keine Nase, sagt Bello.
3: Puschel schnappt sich eine Möhre und rennt nach draußen. Die anderen folgen ihm. Schnell hüpft er auf den Schneemann und steckt die Möhrennase in den Schneekopf.
0: Das sieht ja wirklich lustig aus, meint Bussibär.
3: Bello holt noch einen alten Schal und einen Besen aus dem Haus. Dann bewundern alle den wunderschönen Schneemann mit der angeknabberten Möhrennase.
0: Zauberhafte Träume wünscht dir dein Bussibär.
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1: Servus, da ist die Josie. Am 27. September ist ein besonderer Tag. Der Tag des Denkmals. Dabei öffnen hunderte Museen bei freiem Eintritt ihre Türen. Viele Standorte machen eigene Kinderführungen. Zum Beispiel das Kids-Treff vom Erzstein zur Eisenspitze im Stadtmuseum Steyr im Bundesland Oberösterreich. Auch Schloss Eckenberg in Graz, der Hauptstadt vom Bundesland Steiermark, bietet besondere Rundgänge an. Eintritt und Führungen sind gratis. Das Figurentheater Lilarum in Wien lädt dich zu einer Nachmittagsvorstellung ein. Statt einer Eintrittskarte bringst du ein Sackerl Kastanien mit, so brauchst du nichts bezahlen. Zu sehen ist das Puppenstück Schattenparty, in dem Sascha und Mika ihre Schatten abhanden kommen. Also auf zum Kastaniensammeln und bis zum 27. September dabei sein. Um Zorn und Wut geht es im Handpuppenspiel »Wut ist ein gutes Gefühl«. Kinder von 4 bis 8 Jahren sind eingeladen, bei Theater, Gespräch und Basteln zu verstehen, warum Wut und Zorn wichtig sind und wie du am besten damit umgehst. Am 30. September um 4 Uhr am Nachmittag in der Pfarrbibliothek Korneuburg. Die Teilnahme ist gratis, aber bitte um Anmeldung. Und wenn auch du weißt, wo es eine tolle Kinderveranstaltung gibt, dann füll uns auf www.meinkinderradio.at bitte das Formular aus.
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3: Der Zauberlehrling.
4: Ach, das kann doch wohl nicht wahr sein.
3: Ungeduldig schimpfte Paul mit sich selbst.
4: Ich habe den Zauberspruch jetzt schon 100 Mal ausprobiert, aber es klappt einfach nicht. Ach.
3: Paul war ein Zauberer. Genau genommen war er erst ein Zauberlehrling. Aber wenn es nach ihm gegangen wäre, dann wäre er am liebsten jetzt schon einer von den großen Magiern. Sein Lehrer war Mario Mio, der damals beste Zauberer der Welt. Man sagte, er sei so gut, dass er Lollis vom Himmel regnen lassen könne. Und wer das kann, muss schon ein sehr guter Zauberer sein.
5: Paul, du bist ja noch ein Kind. In deinem Alter kannte ich gerade einmal 2 Zaubersprüche und du kennst schon 10. Komm, wir üben noch einmal, sagte Mario Mio und klopfte Paul ermutigend auf die Schulter.
3: Gemeinsam nahmen sie den Zauberstab in die Hand, berührten damit den Rand des großen schwarzen Zylinders, der vor ihnen lag, und sprachen:
5: Zauber, Zauber, Fidibus, gib dem Kaninchen einen Kuss.
3: Es gab einen Knall und etwas Rauch, und aus dem Hut sprang ein lebendiges Kaninchen. Mario Mio schnappte sich das kuschelige Tier und streckte es Paul entgegen. Dieser gab dem Kanickel einen kleinen Kuss und es verschwand ebenso plötzlich wieder im Nichts.
5: Geht doch, meinte der große Zauberer. Probier's doch einfach als Hausaufgabe heute Nachmittag noch ein paar Mal. Dann wird es auch klappen. Daran glaube ich ganz fest.
3: Paul war traurig. Hatte er doch den Trick nicht alleine ausführen können, sondern nur mit Mario Mios Hilfe. Zu Hause angekommen, schnappte er sich den alten Hut seines Vaters und verschwand sofort in seinem Zimmer.
4: »Zauber, Zauber, Fidibus, gib dem Kaninchen einen Kuss«,
3: wiederholte er die gelernten Worte. Und siehe da, es machte Puff, und aus dem Hut guckten 2 Kaninchenohren heraus. Paul wollte sehen, was für ein Prachtexemplar er erzaubert hatte. Doch als er die Ohren berührte, merkte er, dass sie nicht echt waren. Es war kein lebendes Kaninchen, nein, es war ein Kuscheltier aus Plüsch. Och, der Lehrling schnaubte vor Wut und schmiss den Ranzen in die Ecke.
4: Ich bin immer noch kein guter Zauberer. Ich kann noch nicht einmal ein echtes Kaninchen aus dem Hut zaubern,
3: seufzte er und war den Tränen nahe.
4: Ich probiere es nur noch ein einziges Mal,
3: meinte er trotzig zu sich selbst. Er nahm das Tier und wollte es durch einen Kuss verschwinden lassen. Doch siehe da, als er seine Lippen zum Küssen ansetzen wollte, machte es plötzlich plopp. Und wo eben noch ein Plüschtier war, waren auf einmal 2. Er küsste es nochmal und schon waren es 3. Er war überrascht und dachte nach.
4: Wenn ich das Kaninchen jetzt noch ein paar Mal küsse, könnte ich für alle Kinder in meiner Zauberklasse ein Plüschtier zaubern. Die würden sich freuen.
3: Wie gesagt, so getan. Nach 5 Minuten Küsschen geben, war das Zimmer voller Kuscheltiere. Paul war glücklich. Auch wenn er immer noch nicht zu den großen Zauberern gehörte, konnte er doch mit seinem Trick überall auf der Welt Kinder glücklich machen. Das war schön. Als er an diesem Abend im Bett lag und seine Plüschtierschar anschaute, dachte er,
4: manchmal ist es doch toll, ein Zauberlehrling zu sein.
3: Und mit einem Lächeln schlief er ein.
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Das Märchenfest. Im Zauberreich der Märchenkönigin Sophia findet heute eine Mitternachtsparty im Schloss statt. Der Traumvogel Salomon ist im gesamten Zauberland herumgeflogen, um die Einladungen bei den Festgästen abzugeben. Das ist ganz schön anstrengend gewesen, denn er ist immerhin schon 888 Jahre und 88 Tage alt. Die wunderschöne Königin hatte sich dieses Jahr wieder etwas ganz Besonderes ausgedacht. In den Einladungen bat sie ihre Gäste darum, einen Teppich zur Feier mitzubringen. Pünktlich mit dem 12. Glockenschlag trafen alle im Märchenschloss ein. Die Zwerge, Hexen, Feen, Prinzen und Prinzessinnen wurden herzlich von Sophia begrüßt. Schön, dass ihr alle gekommen seid. Legt eure Teppiche erst einmal zur Seite. Wir wollen tanzen, essen, trinken und miteinander fröhlich sein. Sie erhob ihren Glitzerzauberstab und golden funkelnde Wunschsterne schwebten durch den Palast. Mit ihrer leisen, sanften Stimme sprach sie einen geheimnisvollen Zauberspruch. Daraufhin erklang eine wunderschöne Musik, deren Melodie sofort jeden zum Mittanzen aufforderte. Die Tische deckten sich zu einer herrlichen Festtafel mit allen Schleckereien, die man sich nur vorstellen kann. Nachdem die Festgesellschaft in bester Stimmung getanzt, gelacht und geschmaust hatte, erloschen plötzlich alle Kronleuchter im Märchenschloss. Die Musik verstummte und nur noch einige Kerzen auf den Tischen flackerten. Habt keine Angst, meine Lieben. Ich habe eine Überraschung für euch. Holt bitte eure Teppiche und legt sie hintereinander auf den Palastboden. Dann nehmt darauf Platz. Die Tür des großen Schlosssaales öffnete sich und herein flog der große Zauberer Pablo Maximus auf seinem mit Silberfäden gewebten Teppich. Nach einer tiefen Verbeugung sprach er: Verehrte Königin, ich lade Sie und Ihre Freunde auf eine himmlische Nachtflugreise ein. Der große Zauberer Pablo Maximus murmelte eine magische Zauberformel in seinen knielangen weißen Bart. Sogleich erhoben sich alle Teppiche in die Luft und flogen durch das Schlosstor hinaus. Immer höher stiegen die Fluggäste empor und spürten den angenehmen, kühlen Abendwind auf ihrer Haut. Wenn sie nach oben blickten, sahen sie die blinkenden Sterne, die ihnen fröhlich zuzwinkerten. Jeder genoss diese wundersame, nächtliche Teppichreise. Nach einem gemeinsamen Teppich-Schwebetanz landeten alle sicher im Märchenschloss. Der Zauberer Pablo Maximus verabschiedete sich höflich von Sophia und ihren Gästen. Müde und zufrieden kuschelten sich alle auf ihren Teppich und schliefen ruhig und zufrieden ein. Träum du nun auch etwas Schönes.

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0: 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Es ist 20.59 Uhr.
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0: 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Es ist 22:01 Uhr.

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0: 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Es ist 23.07 Uhr.

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Gedanken zur Mitternacht von Rudolf Kraus, gelesen von Nina Quintero. 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Es ist 23.59 Uhr. 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